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1: Aus Altem wieder was Neues machen und das ganz ohne Zauberei. Das klingt doch dinotastisch. Recycling macht's möglich. Aber nur, wenn wir unseren Abfall richtig trennen. Plastik, Metall, Papier, Glas. Du kennst sicher die Tonnen mit den bunten Deckeln. Aus allem, was getrennt darin landet, kann wieder Neues gemacht werden. Das ist dann eben Recycling. Nur aus dem Restmüll nicht. Der ist wirklich Müll. Also hilf auch du mit und schau ganz genau, wenn du etwas wegwirfst, in welche Tonne es gehört. Und weißt du, warum Recycling so wichtig ist? Weil wir damit die Natur schützen und wertvolle Rohstoffe sparen, wie Holz oder Erdöl. Also hilf mit und wirf Abfälle in die richtige Tonne. So kann zum Beispiel aus einer leeren Spülmittelflasche wieder eine neue Spülmittelflasche werden. Zu Hause kannst du die Abfalleimer auch aufpeppen. Male oder klebe Bilder drauf, was hineingehört. Flaschen und Joghurtbecher für Plastik, Zeitungen und Schachteln für Papier. Leider landet immer wieder Müll in der Natur. Wenn du Lust auf ein Abenteuer hast, dann werde Mülldetektiv. Rüste dich mit Handschuhen, Zange und Sackerl aus und befreie die Natur von Müll, der dort nicht hingehört. Wohin damit? Genau, in die richtige Tonne. Coole Tipps und Ideen dazu findest du im Internet auf www.ara, jetzt kommt ein Vierer, kids.at, also araforkids.at.
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1: Heute habe ich ein ganz tolles Nachspeisenrezept für dich. Das schnelle Benko Erdbeer-Tiramisu. Tiramisu ist italienisch und es geht ganz leicht, ganz ohne Backen im Ofen. Du gibst einfach abwechselnd Biskotten und eine leckere Creme in eine Form. Bei der Creme lass dir am besten von einem Erwachsenen helfen. Da müsst ihr nämlich Schlagobers mit dem Mixer schlagen. Den kannst du danach mit Mascarpone-Creme und etwas Zucker und Vanillezucker verrühren. Und ein Geheimtipp kommt noch dazu. Benko Erdbeere. Das ist so wie Benko Kakaopulver, nur eben mit Erdbeergeschmack. Beim Verrühren mit Milch wird also Erdbeermilch draus. Und in unserem Rezept kommen 2 Esslöffel davon in die Creme. Das macht sie nochmal extra erdbeerig. Auf die Biskotten gibst du ein paar Tropfen Orangensaft und dann geht's schon los mit dem Schichten. Biskotten, Creme, halbierte Erdbeeren, wieder Biskotten und so weiter und ganz oben natürlich ganz viele Erdbeeren. Und fertig! Das Rezept mit den genauen Mengenangaben gibt's auf www.meinkinderradio.at zum Nachlesen. Schick uns doch ein Foto von deinem Benko Erdbeer-Tiramisu und lass es dir schmecken!
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2: Ich glaub daran, dass die Sterne, die wir sehen, all jenen den Weg leuchten, die einmal von uns gehen. 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
8: Heute habe ich ein ganz tolles Nachspeisenrezept für dich. Das schnelle Benko Erdbeer-Tiramisu. Tiramisu ist italienisch und es geht ganz leicht, ganz ohne Backen im Ofen. Du gibst einfach abwechselnd Biskotten und eine leckere Creme in eine Form. Bei der Creme lass dir am besten von einem Erwachsenen helfen. Da müsst ihr nämlich Schlagobers mit dem Mixer schlagen. Den kannst du danach mit Mascarpone-Creme und etwas Zucker und Vanillezucker verrühren. Und ein Geheimtipp kommt noch dazu. Benko Erdbeere. Das ist so wie Benko Kakaopulver, nur eben mit Erdbeergeschmack. Beim Verrühren mit Milch wird also Erdbeermilch draus. Und in unserem Rezept kommen 2 Esslöffel davon in die Creme. Das macht sie nochmal extra erdbeerig. Auf die Biskotten gibst du ein paar Tropfen Orangensaft und dann geht's schon los mit dem Schichten. Biskotten, Creme, halbierte Erdbeeren, wieder Biskotten und so weiter und ganz oben natürlich ganz viele Erdbeeren. Und fertig! Das Rezept mit den genauen Mengenangaben gibt's auf www.meinkinderradio.at zum Nachlesen. Schick uns doch ein Foto von deinem Benko Erdbeer-Tiramisu und lass es dir schmecken!
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4: Hallo aus dem Nachrichtenstudio. Ich bin Josie. Ein Feiertag für Kinder naht. Es ist der Weltkindertag. Am 20. September ist es soweit. Im ganzen Land wird es zu diesem Anlass besondere Aktionen geben. Dabei geht es aber nicht nur darum, dass Kinder Spaß haben, sondern es sollen alle daran denken, dass es Kindern nicht überall auf der Welt gut geht. Viele haben nicht genug zu essen, können keine Schule besuchen, werden von keinem Kinderarzt betreut und oft müssen sie auch schon arbeiten gehen. Der Weltkindertag soll alle darauf aufmerksam machen, dass Kinder geschützt gehören und auch Rechte haben. Der Weltkindertag wird in Österreich schon seit rund 70 Jahren begangen. Willkommen im Wurmhotel. Hier wird aber nicht Urlaub gemacht, sondern mitgeholfen. In den Wurmhotels wird Biomüll zu wertvoller Erde verwandelt und das machen die Würmer. Die Erde kommt dann in Hochbeete, wo gutes Gemüse wachsen kann. In Wien-Favoriten haben die Wiener Kinderfreunde schon 16 Hochbeete und Wurmhotels errichtet. Das macht aber auch etwas Arbeit. Darum werden gerade große und kleine Leute gesucht, die in der Nähe wohnen und sich um die Beete und Wurmhotels kümmern wollen. Dafür darf dann auch fleißig mitgeerntet werden. Das auf der ganzen Welt beliebteste Kuscheltier ist der Teddybär. Ich bin mir ganz sicher, dass es auch bei dir im Kinderzimmer einen solchen gibt. Und weil Teddys so gute Tröster, Kuschler und Freunde sind, haben sie sich einen Ehrentag verdient. Der hat vor kurzem stattgefunden, nämlich am 9. September. Eine bekannte Firma, die Teddybären herstellt, hat dazu eine Ausstellung mit ganz besonderen Bären gemacht. Da war ein grüner Teddy mit Krone, der wie die amerikanische Freiheitsstatue aussieht. Einer war als Kaiser von China verkleidet und einer rot wie eine Tomate mit grünen Blättchen am Kopf. Teddybären sind nicht nur bei Kindern sehr beliebt. Überall gibt es Erwachsene, die Teddys sammeln.
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2: 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So, Konrad, na dann schauen wir mal, ob wieder jemand eine Anfrage an sparefroh@meinkinderradio.at geschickt hat.
7: Ja, Leon, er ist 5 Jahre und kommt aus Wien. Und er möchte wissen, wie die Leute früher gespart haben. Also, wo sie ihr Geld aufgehoben haben, als es noch keine Banken gab. Josie, kannst du dich da noch erinnern?
4: Du Frechdachs, so alt bin ich auch wieder noch nicht. Wie ich auf die Welt gekommen bin, da hat es schon längst Banken gegeben. Aber ich weiß, dass meine Groß- und Urgroßeltern noch nicht zur Bank gegangen sind. Sie haben ihr Geld zu Hause aufgehoben.
7: Im Sparschwein?
4: Sparschweinerln, so wie wir sie heute kennen, die hat es damals noch nicht gegeben. Aber die Leute haben das Geld im Haus gut versteckt. Ein beliebter Platz für die Ersparnisse war zum Beispiel das Bett. Die Leute haben das Geld einfach unter die Matratze gesteckt.
7: Kein sehr sicherer Ort, außer man liegt gerade drauf.
4: Andere haben das Geld in der Küche, in Zuckerdosen oder anderen Gefäßen ins Regal gestellt. Daraus sind dann die heutigen Sparbüchsen entstanden. Aber am bekanntesten aus der früheren Zeit ist wohl der Sparstrumpf. Damals war es einfach eine Socke, in der das Geld gesammelt und gespart worden ist.
7: Na, hoffentlich eine gewaschene Socke.
4: Als Erinnerung an die alten Sparstrümpfe gibt es sie jetzt wieder. Das sind meistens bunte gestrickte Strümpfe oder Socken und oben ist ein Blättchen mit einem Schlitz. So kann man Münzen wie in ein Sparschwein in den Sparstrumpf fallen lassen.
7: Nur, dass man keine Zinsen für sein Geld bekommt. Na dann, ich trage mein erspartes Geld lieber zur Bank und lege es aufs Sparbuch.
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9: Oh, ja?
0: Aufstehen.
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0: Ja? 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
0: Hallo du! Ganz schön früh, oder? Weißt du, was mir in der Früh am besten hilft? Ein warmer Kakao mit Milchschaum. Yummy, yummy, yummy. Und dazu die lustigsten Lieder aus meiner geheimen Liederkiste. Ja, so macht Aufstehen Spaß. Also raus aus den Federn und mittanzen.

0: Gib mir ein P. Gib mir ein O. Gib mir ein R. Gib mir ein T. Wie heißt das Wort?
1: Guten Morgen. 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
1: 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Und die Lieder suche ich extra für dich aus.
2: Ja, und da gibt sich Radino wirklich Mühe. Du musst wissen, Radino hat überall Kisten mit Liedern rumstehen.
1: Ja, und dann habe ich noch die ganz geheimen Liederkisten.
2: Das sind dann die, die Radino lange Zeit nicht findet, weil er sie irgendwo hingeräumt hat und nicht mehr weiß, wo das war.
1: Stimmt ja gar nicht. Die sind an extra geheimen Plätzen, weil sie niemand außer mir finden darf. So ist das.
2: Aha. Na dann komm, Radino. Spiel uns bitte ein Lied aus einer geheimen Kiste, okay?
1: Na gut, schauen wir mal. Ja, das ist gut. Viel Spaß.

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1: Ja, Radino, unsere größte Schlafmütze, ist auch schon auf. Also wird's auch für dich Zeit. Raus aus den Federn und rein in den Tag. Radino ist ja schon so gespannt, was er bringt. Aber auf jeden Fall viel, viel Spaß und lustige Lieder und viele schöne Geschichten. Ja, dieses Lied hier, das finden wir beide ganz besonders toll, oder Radino?
0: Oh ja, Mama.

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0: Hallo, das ist mein Kinderradio. Ich bin Radino und ich liebe Geschichten. Du auch?
1: Wenn ja, dann bist du hier bei uns goldrichtig. Hier gibt's jede Stunde Geschichten. Vom Pinocchio zum Beispiel.
0: Der ist lustig, der hat eine lange rote Nase.
1: Ja, aber nur wenn er lügt. Oder von der Biene Maya.
0: Das ist auch ganz schön spannend, was die so erlebt.
1: Oder auch von Lars, dem kleinen Eisbären und viel mehr. Jetzt kommt gleich wieder eine Geschichte.
0: Echt? Urdino, cool.
1: Kannst du mal in die Kuschelecke gehen. Gleich ist es soweit. Davor gibt's noch ein bisschen Musik.

habe schon mal angefangen, was zu basteln. Ein Dudelsack, ganz einfach selbst zu bauen. Und jetzt, na, ihr seht schon, wie es funktioniert. Aber andersrum müsste geklappt haben. Na bitte, passt.

0: Mensch, ihr seid immer noch da.
1: Abschaltet ab, abschalten. Abschalten, ja. Tschüss.
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5: Das Elefantenballett. Der afrikanische Urwald birgt viele Geheimnisse. In ihm leben Tiere und Pflanzen, die noch nie ein Mensch gesehen hat. Das größte Geheimnis aber ist der Tanzwettbewerb, der hier Jahr für Jahr ausgetragen wird. Das letzte Mal haben die Flamingos gewonnen, die extra von außerhalb angereist sind. Nach ihrem eleganten Wassertanz der Extraklasse haben die Tiere des Dschungels am lautesten gejubelt. Im Jahr zuvor heimsten die Affen den lautesten Applaus ein. Sie gewannen mit einer Show voller atemberaubender Sprünge, Drehungen und Bewegungen, die nur sie so perfekt ausführen konnten. Mitmachen beim Tanzwettbewerb dürfen alle Tiere, bis auf die Elefanten, die Nashörner und die Flusspferde. Sie seien einfach zu schwer und behäbig, finden die anderen Dschungeltiere. Während den Nashörnern und den Flusspferden das seit Jahrzehnten egal ist, protestieren die Elefanten Jahr für Jahr aufs Neue und stören den Wettbewerb mit ihrem trötenden Protest. Das nervt die anderen. Und so überlegen sie in diesem Jahr, wie sie den Elefantenprotest verhindern können.
6: »Ich könnte mich um einen Rüssel winden, dann können sie gar nicht tröten«, zischt die Schlange.
7: »Ach«, brüllt der Löwe und macht eine wegwerfende Tatzenbewegung.
8: »Und wie willst du dich um die Rüssel der ganzen Herde winden, Sissy?«
6: »Dann eben nicht«, zischt die Schlange beleidigt.
9: »Wisst ihr was?«, sagte ein Affe. »Wir erlauben ihn einfach mitzumachen.«
5: Ein Zischen, Brüllen und Zwitschern setzt ein.
8: »Was? Auf keinen Fall!«
9: »Was für eine schwachsinnige Idee!«,
5: rufen die Tiere durcheinander. Der Löwe hebt die Pranke.
8: »Lasst ihn ausreden«, befiehlt er.
5: Der Affe springt auf einen höher gelegenen Ast, kratzt sich schnell noch eine Laus vom Kopf und erklärt dann seine Idee.
9: »Also, wir lassen die Elefanten unter einer Bedingung mitmachen. Sie müssen ein Ballett aufführen.«
8: »Ein Ballett?«
5: Die anderen Tiere gucken erstaunt.
9: »Ja«, kichert der Affe. »Alle werden die Dickhäuter auslachen. So merken sie ganz von selbst, dass sie bei dem Wettbewerb nichts verloren haben. Sie werden den Rüssel voll haben vom Tanzwettbewerb und nie wieder mitmachen wollen.«
8: »Gute Idee«,
5: brüllt der Löwe, und so ist es eine beschlossene Sache.
10: »Hört euch das an«,
5: trompetet Karl, der Chef der Elefantenherde.
10: »Wir dürfen mitmachen, aber nur, wenn wir ein Ballett aufführen.«
5: Elefant Gustav reißt die Augen auf.
11: »Ein Ballett?«, trötet er und guckt an sich herunter. »Ich kann nicht Ballett tanzen.«
10: »Hm,
5: sagt Karl und guckt zu Gustav. Dann rupft er etwas Gras ab und stopft es sich mit dem Rüssel ins Maul, um Zeit zum Nachdenken zu gewinnen.
10: »Keiner von uns kann Ballett tanzen«, seufzt Elefantendame Martha. »Wir können auch dieses Jahr nicht mitmachen.«
5: Traurig lässt sie den Rüssel hängen.
9: »Können wir wohl«,
5: trompetet Karls Tochter Dina.
9: »Wir müssen das nur wollen, stimmt's, Papa?«
5: grummelt Elefantenchef Karl unbestimmt. Er ist sich da nicht so sicher, deshalb kaut er einfach weiter auf dem Gras rum.
9: »Papa, du hast doch gesagt, Elefanten können alles, wenn sie nur wollen und sich ein bisschen anstrengen.«
5: Alle Elefanten der Herde gucken Karl an.
9: »Papa?«,
5: trötet Dina fragend.
8: »Ja«,
5: knirscht da Karl, schluckt das Gras runter und hebt den Rüssel.
8: »Elefanten, es ist entschieden. Wir machen mit. Ab jetzt trainieren wir jeden Tag, und zwar ab 7 Uhr morgens. Verstanden?«
9: »Au ja«,
5: trompetet Dina. Die anderen Elefanten kratzen sich mit ihren Rüsseln am Kopf. Am Tag des Wettbewerbs haben sich alle Tiere des Dschungels am Flussufer versammelt.
6: Ich setze wieder auf die Affen,
7: zischt die Schlange nach der akrobatischen Affenshow.
6: Ich setze nicht auf die Affen,
7: plappert der Papagei. Die Schlange zischt wütend, weil der Papagei sie schon die ganze Zeit nachäfft.
8: Ruhe,
7: brüllt der Löwe.
8: Als letztes sehen wir nun die Elefanten. Sie führen ein Ballett vor.
7: Kichert der Affe und reibt sich die Hände. Die Elefanten stapfen auf die Bühne. Karl geht voran, wie sich das für den Chef der Elefantenherde gehört. Dina tänzelt hinterher. Sie ist das einzige Kind der Herde. Die anderen Elefanten betreten zögernd die Bühne. Sie fächeln sich mit den Ohren Luft zu und ihre Schwänze peitschen aufgeregt hin und her. Dann hebt der Löwe die Pranke und die Vögel, Grillen und alle anderen Sänger des Urwalds stimmen Musik an.
6: Das wird so peinlich! Ich kann gar nicht hinsehen!
7: Kichert der Affe, hält sich eine Hand vor die Augen und guckt zwischen den Fingern durch.
6: Aber das gibt's doch gar nicht!
7: Stottert er einen Augenblick später und fällt vor Schreck vom Baum. Auch die anderen Tiere trauen ihren Augen nicht. Die Elefanten drehen Pirouetten auf ihren Rüsseln, sie richten sich auf den Hinterbeinen auf und bewegen sich perfekt zur Musik. Am Ende des Balletts bricht der Jubel los.
6: Applaus!
7: Zischt die Schlange und klopft mit der Schwanzspitze auf den Urwaldboden.
6: Bravo!
7: Ruft der Affe und klettert in einem Affenzahn wieder auf den Baum. Nach einiger Zeit brüllt der Löwe und der Jubel verstummt.
8: Elefanten, ruft der Löwe und schüttelt die Mähne. Der Applaus hat entschieden. Ihr habt gewonnen. Ich gratuliere euch.
7: Und so kommt es, dass die Elefanten fortan jedes Jahr dabei sein dürfen. Die Nashörner und Flusspferde aber haben auch in den kommenden Jahren kein bisschen Lust auf so einen anstrengenden Wettbewerb und faulenzen lieber in der Sonne.
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0: das war ja ein tolles Lied, Radino. Radino? Na, was haben wir denn da für ein T-Shirt-Monster? Mit flatternden Armen und ohne Kopf?
1: Sehr lustig. Mama, ich finde den Ausgang nicht.
0: Na, ist ja auch kein Wunder, wenn du den Kopf in einen Ärmel steckst. Komm, ich helfe dir, mein Schatz.
1: Boah, so ist es besser. Was hast du gesagt?
0: Dass das ein tolles Lied war.
1: Finde ich auch. Und das nächste auch.
0: Na, da bin ich ja mal gespannt.

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1: Hallöle, hier ist der André. Heute habe ich einen coolen und super einfachen Basteltipp für dich. Irgendwer hat ja nämlich immer Geburtstag, oder? Und die Geschenke sollen dann ja auch schön eingepackt werden. Also, wenn du jetzt wissen möchtest, wie du dein eigenes Geschenkspapier herstellst, dann hör doch bitte gut zu. Dazu brauchst du Backpapier, Temperafarben, das sind Bastelfarben für Kinder, Keksausstecher und auch einen Teller. Auf dem Teller wird jetzt die Farbe verteilt, also die, die dir gefällt. Da kannst du jede Farbe verwenden, die du möchtest. Dann tauchst du die Ausstechform in die Temperafarbe und drückst sie danach ganz leicht auf das Papier. Du kannst auch verschiedene Formen verwenden und das Papier so voll bedrucken, wie es dir am besten gefällt. Anstelle der Ausstechform kannst du natürlich auch einen Korken oder auch eine Kartoffel verwenden. Du siehst, es gibt ganz viele verschiedene einfache Möglichkeiten und deinen Ideen sind natürlich auch keine Grenzen gesetzt. Ich wünsche dir natürlich viel Spaß beim Nachbasteln und wenn du Lust hast, kannst du uns davon ja dann auch ein Foto schicken. Einfach an radino@meinkinderradio.at.
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2: Aus Altem wieder was Neues machen und das ganz ohne Zauberei. Das klingt doch dinotastisch. Recycling macht's möglich, aber nur, wenn wir unseren Abfall richtig trennen. Plastik, Metall, Papier, Glas. Du kennst sicher die Tonnen mit den bunten Deckeln. Aus allem, was getrennt darin landet, kann wieder Neues gemacht werden. Das ist dann eben Recycling. Nur aus dem Restmüll nicht. Der ist wirklich Müll. Also hilf auch du mit und schau ganz genau, wenn du etwas wegwirfst, in welche Tonne es gehört. Und weißt du, warum Recycling so wichtig ist? Weil wir damit die Natur schützen und wertvolle Rohstoffe sparen, wie Holz oder Erdöl. Also hilf mit und wirf Abfälle in die richtige Tonne. So kann zum Beispiel aus einer leeren Spülmittelflasche wieder eine neue Spülmittelflasche werden. Zu Hause kannst du die Abfalleimer auch aufpeppen. Male oder klebe Bilder drauf, was hineingehört. Flaschen und Joghurtbecher für Plastik, Zeitungen und Schachteln für Papier. Leider landet immer wieder Müll in der Natur. Wenn du Lust auf ein Abenteuer hast, dann werde Mülldetektiv. Rüste dich mit Handschuhen, Zange und Sackerl aus und befreie die Natur von Müll, der dort nicht hingehört. Wohin damit? Genau, in die richtige Tonne. Coole Tipps und Ideen dazu findest du im Internet auf www.ara, jetzt kommt ein Vierer, kids.at, also araforkids.at.
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4: Servus und hallo, am Mikro begrüßt dich Josie. Haifische lassen Flugzeuge besser fliegen. Das klingt doch verrückt, ist es aber nicht. Wissenschaftler haben sich die Haut der Haifische ganz genau angesehen und bemerkt, dass Haie wegen dieser besonderen Haut ganz leicht dahingleiten können, ohne dass das Wasser sie stark bremst. Diese Haihaut haben sie jetzt für Flugzeuge nachgebaut. Es ist eine durchsichtige Folie, mit der Flugzeuge jetzt beklebt werden. So sollen sie auch ganz leicht durch die Luft gleiten und der Luftwiderstand wird weniger bremsen. Dadurch brauchen die Flieger weniger Treibstoff. Schon toll, wie sich die Wissenschaft Ideen aus der Natur holt. Waren die Sommerferien für dich zu lange? Ganze 9 Wochen haben sie gedauert und du hast hoffentlich jede Menge Spaß gehabt. In Österreich werden in der Politik gerade Stimmen laut, dass die Sommerferien nur 6 Wochen lang sein sollten. Der Grund dafür ist, dass es für viele Mütter schwer ist, über die großen Ferien Betreuung für die Kinder zu organisieren, während sie selbst arbeiten gehen. Denn Erwachsene haben meist nur 5 Wochen Urlaub im Jahr. Außerdem können nicht alle in den Sommerferien freinehmen, um auf die Kinder aufzupassen. Da würde die Arbeit in den Firmen, Büros und Geschäften nicht mehr klappen. Der Vorschlag, die Ferien um 3 Wochen zu verkürzen, ist aber nur ein Vorschlag und keine beschlossene Sache. Wie lange die Sommerferien sind, ist übrigens überall verschieden. In Deutschland und Dänemark zum Beispiel dauern sie nur 6 Wochen. Am längsten haben die Kinder in Italien frei, nämlich 13 bis 14 Wochen. Ein 9-jähriger Bub hat beim Bergsteigen einen Weltrekord aufgestellt. Er ist der jüngste Bergsteiger auf der ganzen Welt, der den Mont Blanc erklommen hat. Das ist der höchste Berg der Alpen. Ganze 4807 Meter ist er hoch, also wirklich kein Spaziergang. Der 9-jährige Klettermax heißt Lelo und er kommt aus der Stadt Rom in Italien. Begleitet hat ihn sein Papa, der schon ein erfahrener Bergsteiger ist. Beide sind sehr stolz auf ihre Leistung. Gemeinsam haben sie schon einige Berggipfel bestiegen, aber keiner war so hoch wie der Mont Blanc. Lelo hat schon mit 3 Jahren mit dem Bergsteigen begonnen.
5: Hallo, ich bin die Charlotte. Zigaretten sind ungesund. Sie sind besonders schlecht für die Lunge. Wer viel raucht, kann deshalb sogar früher sterben. Aber Zigaretten sind auch schlecht für die Umwelt. In den Filtern sind viele Giftstoffe wie Nikotin, Arsen und Blei. Manche Menschen schmeißen die Zigarettenstummel einfach in die Natur. Besonders gefährlich ist es im Sommer, wenn die Zigaretten noch glühen. So kann ein Brand entstehen. In Österreich gibt es bald eine neue Regel dafür. Wer eine Zigarette auf einem Kinderspielplatz wegwirft, muss eine Geldstrafe von 500 Euro zahlen. Wenn man das öfters macht, bis zu 2000 Euro. In Wien darf man Zigaretten schon länger überhaupt nicht draußen auf den Boden werfen. Am besten, du fängst nie an zu rauchen. Das ist besser für deine Gesundheit und die Umwelt.
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6: Heute ist der Buchstabe N wie Nickname dran. Hallöli, hier ist der André und das ist die Beschreibung dazu. Ein Nickname oder Nickname auf Deutsch ist ein Internetspitzname, den man sich selbst aussuchen kann. Ja, so ein Nickname verwendet man überall dort, wo man nicht unbedingt seinen echten Namen angeben will. Zum Beispiel in Chatrooms wie Discord, auf Online-Plattformen wie YouTube oder Twitch und später dann auch bei sozialen Netzwerken. Das Tolle an Nicknames ist, dass deiner Kreativität dabei keine Grenzen gesetzt sind. Du kannst dich nach deinem Lieblingszeichentrickcharakter benennen, heißen wie dein Lieblingstier oder auch ganz ein eigenes Wort erfinden. Ja, wichtig ist nur, dass du bei deinem Nicknamen keine persönlichen Daten bekannt gibst. Also, der Radino sollte als Nicknamen nicht Radino von meinem Kinderradio aussuchen. Das wäre weniger klug. So weiß nämlich dann jeder, dass es sich bei Radino eben um Radino handelt. Ja, dann ist es kein Nickname mehr. Besser wäre so etwas wie Superdino 248. Dein Geburtsdatum, dein Geburtsjahr oder deinen echten Namen solltest du nämlich wirklich nicht bei Nicknamen angeben. Viel besser ist es, sich wirklich etwas auszudenken, das für dich typisch ist und das du besonders witzig findest. Dabei musst du nur beachten, dass du mit deinem Nicknamen niemanden verletzt oder beleidigst. Also ich hasse Lehrer oder Mädchen sind blöd sind keine Nicknamen, die besonders klug sind. Die sind nämlich nicht lustig, sondern sie sind verletzend. Aber auch wenn dir gar nichts einfällt, ist das kein Problem. Es gibt im Internet nämlich auch Seiten, die dir ganz einfach einen zufälligen Nicknamen vorschlagen, den du dann überall verwenden kannst.
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9: Guten Morgen!
10: Guten Morgen! Ich bin's, Radinos Mama! Weil Radino, der schläft gerade noch. Aber sicher nicht mehr lang. Wenn er gleich die ersten Lieder hört, dann ist er bestimmt wach. Schön, dass du schon mit dabei bist. So, jetzt lass uns aber gemeinsam einen neuen Tag beginnen. Viel Spaß!
1: Die

0: ein dinotastisches Lied war das wieder hier bei mir auf mein Kinderradio. Mama, ist es schon soweit? Darf ich ihn schon rufen?
1: Na klar, mein kleiner Dino, er wartet sicher schon auf dich.
0: Juhu, hallöle, André.
2: Ich freue mich voll, dass ich jetzt schon mal bei dir und deiner Mama reinschauen darf. Ich bin schon richtig in Mini-Disco-Stimmung für heute Nachmittag um 4.
0: Ja, und ich erst. Da werde ich tanzen, springen und sehr, sehr laut und sehr, sehr falsch mitsingen.
2: Ja, wir singen ja beide immer laut und falsch mit.
1: Ja, und ganz Österreich ist froh, dass während den Liedern die Mikros ausgeschaltet sind.
2: Ja, wir hören es ja nicht, wir haben ja die Kopfhörer auf. So, was wir aber tatsächlich hören können, sind viele, viele Sprachnachrichten aus ganz Österreich. Und ich brauche bitte noch mehr. Die spiele ich dann heute oder in den nächsten Tagen in der Sendung.
0: Und sind eigentlich schon welche über meine Handy-App reingekommen?
2: Naja, ein paar sind schon da für heute Nachmittag. Wollen wir uns vielleicht ein paar anhören?
0: Ja, gute Idee.
2: Dann machen wir das. Und nicht vergessen, bis zum Nachmittag kannst auch du vor dem Radiogerät deine Sprachnachricht über Radinos Gratis-Handy-App aufnehmen.
0: Achtung, Achtung, jetzt kommt wieder eine dinotastische Sprachnachricht.
3: Hallo Radino, hier spricht die Franziska und ich finde die neuen Hoodies und Radino aus dem Ei, das finde ich sehr cool und ich bin 9 Jahre alt und wohne in Wien. Tschüss Radino, tschüss André, bis bald.
4: Hallo Radino, ich bin die Luisa aus Graz und ich liebe die Mini-Disco. Und ich mag auch gern die Geschichten, weil die immer so lustig sind. Liebe Grüße, Luise.

0: Juhu, da ist schon wieder ein neuer Tag.
1: Ja, Radino, einer von 365 Tagen im Jahr. Und jeder Tag kann ein ganz besonders toller sein, wenn man mit seinen Freunden viel Spaß hat, mit seinen Eltern besonders lieb kuschelt.
0: Oder seinen Geschwistern einen gigantisch Dino-tollen Streich spielt.
1: Hast du schon wieder was angestellt?
0: Nö, fast überhaupt gar nicht.
1: Radino!

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0: Und jetzt? Weißt du, was jetzt kommt?
1: Coole Musik für coole Kids.
0: Genau, für alle unsere Geburtstagskinder ein tolles Lied zum Geburtstag.
1: Yeah!
0: Na dann, alles Gute, liebe Freunde.

0: Hallo.
1: Radino, wir hören dich. Apropos, gleich heißt es wieder, hör mir zu hier auf mein Kinderradio. Weißt du, was das heißt?
0: Geschichte, Geschichte, Geschichte.
1: Genau. Jetzt noch zwei Lieder, dann gibt's wieder eine spannende Geschichte.

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3: Singen wie ein Popstar. Julia kuschelt sich zwischen ihre Eltern. Heute ist der beste Tag der Woche. Samstag. Samstag ist am besten, weil ihre Mutter und ihr Vater nicht zur Arbeit müssen und sie und ihr großer Bruder Max nicht in die Schule und weil sie an dem Tag abends länger aufbleiben und mit ihren Eltern die Castingshow gucken darf. Das ist ein Wettbewerb, bei dem die beste Sängerin und der beste Sänger gesucht werden und Julias absolute Lieblingssendung. Die Mutter stellt den Fernseher an. »Tschüss«, ruft Max ins Wohnzimmer. »Viel Spaß euch!« Julia wirft Max eine Kusshand zu. Dann rufen sie alle »Tschüss« und die Tür fällt ins Schloss. Im Fernsehen kommt gerade die erste Sängerin auf die Bühne. Julia seufzt. Sie stellt sich vor, wie sie dort in einem silberglitzernden Kleid singen würde. Julia liebt singen. Auf so einer Bühne zu singen ist ihr größter Traum. Sie seufzt noch einmal.
4: »Was ist los, Julchen?«, fragt ihr Vater.
5: »Ich würde so gern mitmachen.«
4: »Ich weiß«, sagt er und streichelt ihr über den Kopf. »Aber dafür bist du leider noch zu klein. Wenn du 16 bist, kannst du mitmachen.«
3: Also in einer Ewigkeit. Max ist 16 und sie kann sich nicht vorstellen, so alt zu sein wie er. Julia seufzt ein drittes Mal.
5: »Ich bin ein Einhorn, so wurde ich geboren«,
3: singt Julia am Montagnachmittag und hüpft die Straße entlang. Das Lied von Simone Sommerland, Carsten Glück und den Kita-Fröschen ist ihr Lieblingslied. Vor dem Hauseingang zieht sie den Schlüssel raus. Als sie gerade aufschließen will, hört sie von drinnen Lachen und Kichern. »Was ist denn da los bei Ihnen zu Hause?« Julia öffnet die Tür und reißt die Augen auf. Sie guckt in eine Videokamera.
6: »Hier ist die Kandidatin«, sagt Max mit verstellter Stimme. »Bis heute noch unbekannt, aber morgen vielleicht schon ein Star. Geben Sie uns eine Kostprobe Ihres Könnens. Bitte, eine Kostprobe«, sagt er und hält Julia die Spülbürste vor die Nase.
3: Julia ist ganz verdattert. Sie weiß nicht, was sie sagen soll. Deshalb sagt sie erst einmal nichts. Dann kommt ihre Mutter in den Flur. »Lass sie doch erst mal reinkommen«, sagt sie und lächelt Julia an. »Wir haben eine Castingshow für dich vorbereitet, Julchen. Hast du Lust?«
5: »Eine Castingshow? Für sie? Wie toll!«
3: Julia nickt.
5: »Na, dann komm mal mit«, sagt ihre Mutter und führt sie ins Wohnzimmer.
3: Auf Stühlen sitzen ihre Kuscheltiere und auf dem Sofa jubeln ihre Oma und ihr Opa und schreien ihren Namen. Julia kriegt feuerrote Wangen und guckt schnell woanders hin. Am anderen Ende des Zimmers liegt ihr roter Spielteppich, das ist dann wohl die Bühne. Vor dem Wohnzimmertisch stehen drei Küchenstühle und auf dem Tisch ist ein Schild. »Jury«, liest Julia. »Die Jury vergibt die Punkte für den Gesang«, weiß sie, »und wer am meisten Punkte hat, gewinnt.« Auf einem Küchenstuhl vor dem Jury-Wohnzimmertisch sitzt ihr Vater, auf dem anderen Max. Ein dritter ist noch frei. Die Kamera hat Max auf einen Ständer gestellt. Sie ist auf die Bühne gerichtet und an. Das erkennt Julia an dem durchgehend leuchtenden Lämpchen.
6: »Und nun bitte Applaus für Julia Vogel«, sagt ihre Mutter, drückt Julia die Spülbürste in die Hand und setzt sich auf den freien Küchenstuhl.
3: Julia geht auf die Bühne. Ihre Beine fühlen sich ganz weich an vor Aufregung. Sie singt »Ich bin ein Einhorn«. Zuerst zittert ihre Stimme ein bisschen, weil sie so schrecklich aufgeregt ist. Aber dann fühlt es sich auf einmal an, als würde sie wirklich das silberglitzernde Kleid tragen und auf der großen Bühne der Castingshow stehen. Jetzt zittert ihre Stimme nicht mehr. Sie singt so laut sie kann. Danach verbeugt sie sich. Ihre Großeltern auf dem Sofa kreischen und klatschen. Julia verbeugt sich noch einmal. Dann dreht sie sich zur Jury. Ihr Herz klopft wieder schneller.
6: Ich bin begeistert, total begeistert, sagt Max. Noch nie habe ich solch eine wunderbare Stimme gehört. Ich vergebe 10 Punkte.
5: 10 Punkte. Das ist die beste Bewertung. Julia strahlt ihren Bruder an.
4: Danke, sagt sie wie die Sänger bei der Castingshow im Fernsehen.
6: Sie haben nicht zufällig einen extrem gut aussehenden und intelligenten Bruder? Fragt Max, aber da boxt Julias Mutter ihn in die Seite.
4: Julia Vogel, sagt sie dann, das war ein großartiger Auftritt. Sie haben Talent.
6: Auch ich vergebe 10 Punkte.
4: Julias Strahlen wird noch breiter.
5: Danke, haucht sie.
4: Dann guckt sie zu ihrem Vater.
6: Also, ich muss sagen, ich bin total enttäuscht.
5: Was? Er mochte ihr Lied nicht?
4: Julia wird ganz blass.
5: Ihr Vater räuspert sich. Dann redet er weiter.
6: Total enttäuscht, dass du nicht an der echten Sendung teilnehmen darfst. Sobald du alt genug bist, schicken wir dich dahin und dann gewinnst du diesen Wettbewerb.
5: Ja, sagt Julia und dann fällt sie ihm um den Hals.
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0: Mio. Oh yeah. Gary! Also, du bist wirklich eine Schnecke.
1: Hallo du, ich bin's, Radino. Ich muss dir jetzt unbedingt was erzählen. Die Hanna hat mir nämlich ein Mail geschrieben. Die Hanna aus Krambach. Das ist in der Nähe von Graz, sagt sie. Und sie hat eine dino-tolle Idee gehabt. Weißt du, es gibt nämlich Kinder, die haben gar nicht viele Spielsachen und auch nicht viel Schönes zum Anziehen. Und da hat die Hanna einmal ihr Zimmer und ihren Kasten ausgemistet. Und alles, was ihr zu klein war oder womit sie nicht mehr spielen mag, das hat sie in einen dino-großen Sack gegeben. Und diesen Sack, den hat sie dann mit ihrer Mama zur Caritas gebracht. Das ist ein Verein oder so und die geben alles, was sie bekommen, an die Leute weiter, die ganz, ganz wenig haben. Und deshalb kann jetzt ein armes Kind mit den Spielsachen von der Hanna spielen und hat die Sachen nicht kaufen müssen. Und das finde ich Dino toll. Und ich glaube, ich habe in meinem Zimmer auch ein paar Sachen, mit denen ich auch gar nicht mehr spiele. Und die werde ich jetzt gleich alle zusammensuchen. Und dann bringe ich sie auch dorthin mit meiner Mama zur Caritas. Also ich muss jetzt leider Dino schnell weg. Tschüss!
2: Und weiter geht's im kleinen 1x1 mit den Zahlen 7 und 8. Los geht's!

0: ist dran.
1: Bist du bereit? Hier kommt die 7er-Reihe. 1 mal 7 ist 7. 2 mal 7 ist 14. 3 mal 7 ist 21. Das machst du echt fantastisch. 4 mal 7 ist 28. 5 mal 7 ist 35. 6 mal 7 ist 42. Schon mehr als die Hälfte richtig. 7 mal 7 ist 49. 8 mal 7 ist 56. 9 mal 7 ist 63. 10 mal 7 ist 70. Sicher ins Ziel. Das freut mich.
0: Heute üben wir das kleine 1x1. 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Das 1x1 ist dran.
1: Und weiter geht's mit der 8er-Reihe. 1 mal 8 ist 8. 2 mal 8 ist 16. 3 mal 8 ist 24. Ruf mal ganz laut, das kann ich! 4 mal 8 ist 32. 5 mal 8 ist 40. 6 mal 8 ist 48.
2: Und das reimt sich auf Pfirsich.
1: 7 mal 8 ist 56. 8 mal 8 ist 64. 9 mal 8 ist 72. 10 mal 8 ist 80.

an. So, jetzt nochmal alles von vorne, aber schneller. Und 1 mal 7 ist 7, 2 mal 7 ist 14, 3 mal 7 ist 21. Fantastisch! 4 mal 7 ist 28, 5 mal 7 ist 35, 6 mal 7 ist 42. Richtig! 7 mal 7 ist 49, 8 mal 7 ist 56, 9 mal 7 ist 63, 10 mal 7 ist 70. Das freut mich! 1 mal 8 ist 8, 2 mal 8 ist 16, 3 mal 8 ist 24. Das kann ich! 4 mal 8 ist 32, 5 mal 8 ist 40, 6 mal 8 ist 48. Reimt sich auf Pfirsich! 7 mal 8 ist 56, 8 mal 8 ist 64, 9 mal 8 ist

0: Oh, das Lied war wieder richtig toll. Schön, dass du wieder eingeschaltet hast. Das ist mein Kinderradio. Und ich bin Radino, der einzige Radio-Dino für Kinder in ganz Österreich und in allen anderen Ländern auf der ganzen Welt. Was machst du eigentlich gerade so? Also außer mein Kinderradio hören natürlich. Mir ist ja schon manchmal ziemlich langweilig und die Mama und der Papa, die sagen, dann fällt mir immer nur Blödsinn ein. Damit du nicht nur auf blöde Ideen kommst, gibt's jetzt unseren Kinderkalender. Meine Freunde aus der Redaktion, die haben nämlich echt ein paar dino-spannende Freizeittipps für ganz Österreich. Also, los geht's, liebe Freunde.
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2: Hallo, da ist die Ines. Am 27. September findet der Tag des Denkmals statt. Dabei öffnen hunderte Museen unter dem Motto Denkmale wert für alle bei freiem Eintritt ihre Türen. Viele Standorte machen eigene Kinderführungen. Zum Beispiel der Kids-Treff. Vom Erzstein zur Eisenspitze im Stadtmuseum Steyr im Bundesland Oberösterreich. Auch Schloss Eggenberg in Graz, der Hauptstadt von Bundesland Steiermark, bietet besondere Rundgänge an. Eintritt und Führungen gratis. Bist du in unserer Bundeshauptstadt Wien zu Hause und wohnst du im dritten Bezirk rund um den Wildganshof? Dann kannst du jeden Mittwoch von 3 bis 6 Uhr nachmittags gemeinsam mit anderen Kindern im Alter zwischen 4 und 10 Jahren einen lustigen Spielenachmittag verbringen. Du kannst Mandalas gestalten, auf einer Slackline balancieren, Federball spielen und vieles mehr ausprobieren. Der Treffpunkt ist beim Wildganshof, die Wiese neben dem Fußballkäfig. Komm doch bald vorbei und spiel mit, es kostet nichts. Tanzen, Spaß haben und das gemeinsam mit der ganzen Familie kannst du am 3. Oktober bei der coolen Kinderdisco in der Wien Extra Kinderinfo in unserer Bundeshauptstadt Wien. Kids ab 3 Jahre dürfen mit dabei sein, wenn Holly, das Stadtmaskottchen, mit dir gemeinsam das Tanzbein schwingt. Ab 5:30 am Abend geht's los. Komm doch einfach vorbei. Ja, und wenn auch du eine richtig coole Veranstaltung kennst, dann schreib sie uns doch einfach online in das Formular. Das findest du auf meinkinderradio.at.
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5: Hallo, ich bin die Emilia. Ich bin 5 Jahre alt und komme aus Lichtenberg. Ich erzähle euch heute einen Witz. Eine Mutter brach ihre Zwillinge Max und Moritz ins Bett. Nach dem Baden lacht Max und kann gar nicht mehr aufhören. Mutti fragt, was ist denn? Max prustet laut. Du hast Moritz 2-mal gebadet und mich gar nicht.
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4: Servus, da ist die Josie mit vielen neuen Themen für dich. Hunderte Paddelboote werden auf der Mur unterwegs sein. Und zwar am letzten Septemberwochenende bei der Mur-Challenge. Die Mur ist der Fluss, der durch das Bundesland Steiermark fließt. Immer mehr Leute finden Freude am Wassersport und nutzen die Mur zum Kajakfahren und Paddeln. Dafür werden schmale Boote benutzt und Ruder, die an beiden Enden Schaufeln haben. Sie werden dann abwechselnd links oder rechts im Wasser bewegt, um vorwärts zu kommen und zu lenken. Bei der Mur-Challenge legen die Boote eine Strecke von 45 Kilometern zurück. Von Groß-Lobming bis in die Stadt Leoben. Und klar, es ist natürlich eine Wettfahrt. Es geht darum, wer Österreichs schnellster Paddler ist. Bei der Mur-Challenge soll aber auch darauf aufmerksam gemacht werden, wie cool und wichtig Flüsse sind und dass nicht überall Kraftwerke gebaut werden sollten. Nicht nur Faultiere und Mammuts haben in der Eiszeit gelebt, sondern auch Wollnashörner. Ein Forschungsteam mit Fachleuten aus vielen Ländern hat jetzt die spannende Geschichte dieser ausgestorbenen Tiere erforscht, über einen Zeitraum von 500.000 Jahren. Die Wissenschaftlerinnen und Wissenschaftler haben Haar- und Knochenteile untersucht und herausgefunden, dass die Wollnashörner ursprünglich im Land Tibet weit weg entstanden sind, sich dann aber über ganz Europa und Asien ausgebreitet haben. Später haben sie sich ins Gebirge zurückgezogen. Sogar in Österreich waren sie, denn auch hier hat man Knochen von ihnen gefunden. Vor etwa 10.000 Jahren sind diese beeindruckenden Tiere mit dem dichten Zottelfell und den mächtigen Hörnern auf der Nase ausgestorben. Wahrscheinlich, weil das Klima sich verändert hat und weil immer mehr Menschen auf der Erde waren. Auch Rexi und Bello dürfen baden gehen. Im Freibad normalerweise ja nicht, aber am letzten Wochenende in der Badesaison wird in vielen Bädern eine Ausnahme gemacht. Bevor die Schwimmbecken ausgelassen werden und für den Winter vorbereitet, dürfen Hundebesitzer ihre Vierbeiner mit ins Freibad nehmen. Und natürlich dürfen die Hunde dann auch schwimmen und planschen. Ein paar Regeln müssen aber eingehalten werden. Alle Hunde brauchen einen gültigen Impfpass, eine Versicherung und eine Hundemarke.
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5: Und heute ist es wieder soweit. Es wird gehämmert, geklebt und geschnitten. Hallihallo, willkommen in Radios Werkstatt. Heute wird spannend, weil heute bauen wir unseren eigenen kleinen Werkzeugtisch. Das nennt man übrigens auch Toolboard. Diesen Werkzeugtisch können wir gleich für unsere nächsten Projekte verwenden, weil damit schaffen wir Ordnung in unserer Werkstatt. Dort steckt man dann zum Beispiel den Schraubenzieher rein und den Hammer, den Pinsel und was wir halt sonst noch so brauchen. Also los geht's mit unserem Werkzeugtisch. So, da haben wir schon unsere Bauanleitung. Wir brauchen dazu glatt Kantbretter, Flachfräsbohrer, eine Akkubohrmaschine, Schraubzwingen, Unterlegescheiben, Schrauben und Wäscheklammern. Na, da bin ich aber gespannt, wozu wir das alles brauchen. Aber das wird uns dann sicher der David erklären.
6: Ja, hallo, auch von meiner Seite. Und während du unseren Hörerinnen und Hörern erklärt hast, was wir heute bauen werden, habe ich jetzt inzwischen schon mal alles zurechtgelegt.
5: Also, was machen wir als erstes?
6: Naja, in der Bauanleitung steht, dass wir als erstes mit dem Flachfräsbohrer Löcher in unser Brett bohren. Aber damit wir das machen können, müssen wir zuerst messen und die Löcher anzeichnen. So, und der letzte Punkt.
5: Und jetzt kommen die Löcher rein.
6: Ja, aber bevor wir jetzt wirklich den Bohrer ansetzen und losbohren, müssen wir unter unser Werkstück was unterlegen, was auch kaputt werden darf. Und zwar ein sogenanntes Opferstück. Das brauchen wir, weil wir ja durch das Holz durchbohren. Und der Bohrer kommt ja auf der anderen Seite auch wieder raus. So, jetzt aber wird gebohrt. Du kannst inzwischen schon die Kanten von den Holzfüßen abschleifen. Da, hier, da ist das Sandpapier.
5: Alles klar.
6: Jetzt, wo wir alle unsere Werkstücke vorbereitet haben, können wir sie zusammenschrauben. Dafür spannen wir unser Brett mit den Löchern und einen Fuß mit einer Schraubzwinge zusammen, bohren zwei Löcher vor und schrauben sie zusammen.
5: Ja, das gleiche machen wir jetzt noch auf der anderen Seite.
6: Genau, sonst steht unser Werkzeugtisch ja nicht.
5: Hey, aber wozu brauchen wir eigentlich jetzt noch die Wäscheklammern?
6: Ja, damit wir unsere Socken aufhängen können.
5: Was?
6: Nein, Spaß beiseite. Schau, da in der Bauanleitung sieht man es ja eh. Die schrauben wir noch oben auf die Oberseite. Die werden dann später unser Werkzeug halten, damit es nicht durch das Loch fällt, das wir vorhin gebohrt haben.
5: Dann sind es ja eigentlich keine Wäscheklammern mehr, sondern Werkzeugklammern.
6: Ja, dann sagen wir von mir aus auch Werkzeugklammern. Gerne.
5: Also ich finde, unser Projekt schaut schon ganz gleich aus wie auf der Bauanleitung.
6: Stimmt, aber eins gibt's jetzt trotzdem noch zu tun.
5: Richtig, verzieren!
6: So ist es. Wer möchte, der gibt seinem Werkzeugtisch noch einen individuellen Touch, also eine persönliche Note.
5: Jetzt sind wir jedenfalls gerüstet für unsere nächsten Bauprojekte. Und ich habe mir schon was ausgedacht.
6: Ja, da bin ich mir sicher. Und ich muss sagen, ich freue mich schon drauf, wenn wir dann unser neues Toolboard im Einsatz testen können.
5: Ich mich auch. Danke fürs Zuhören und bis zum nächsten Mal.
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0: Schiebung!
1: Mach's doch genauso!
2: Und ob ich das mache? Amadeus, 3 Körbe Äpfel für den Sieg!
1: Zu spät! Ja! Gewonnen!
2: Und halt!
1: Gut gemacht, braves Mädchen!
2: Oh. Amadeus war mindestens genauso gut.
1: Und jetzt die Belohnung. Ene mene Ballerina, 1 Bund Möhren für Sabrina. Hex, hex!
2: Da hast du's. Amadeus beschwert sich über die ungerechte Behandlung.
1: Der ist ja futterneidisch. Na gut. Ene mene Löwenmähne, 1 Apfel zwischen deine Zähne. Hex, hex! Na, zufrieden?
3: Hallo, meine Lieben. Da haben wir Bibi und Tina ja gerade noch rechtzeitig getroffen, denn heute war es nur ein kurzes Wettreiten. Bald heißt es nämlich, hereinspaziert, hereinspaziert, meine Herrschaften, wenn die Zirkusvorstellung in Rothenbrunn beginnt, zu der Tinas Bruder Holger die beiden Mädchen eingeladen hat. Und weil Pferde in der Show die Hauptrolle spielen, ist auch Alex mit von der Partie. Mit ihren Plätzen direkt an der Manege sind die 4 mitten im Geschehen. Damit hat Holger Bibi und Tina einen großen Gefallen getan. Oder will er vielleicht selber die hübsche Pferdeprinzessin aus der Nähe betrachten, die auf den Ankündigungsplakaten vom Zirkus Voss so bezaubernd lächelt?
4: Woher kennst du eigentlich den Mann am Eingang, der dich begrüßt hat, Holger?
5: Aus Westenberge.
1: Westenberge? War da nicht die Landmaschinenschau?
5: Genau. Und Zirkus war auf jeden Fall besser als Fernsehglotzen im Hotelzimmer.
2: Du Heimlichtuer! Mit keinem Piep hast du was davon erzählt.
5: War nicht so wichtig.
1: Und darum siehst du dir die Show nochmal an?
5: Freu dich doch. Du profitierst ja.
2: Das ist keine Antwort. Was ist nun mit dem Einlasstyp?
5: Der kümmert sich auch um die Pferde. Und die habe ich mir nach der Zirkusvorstellung angesehen.
2: Ach, und der Mann kann sich an dich erinnern? Da liefen bestimmt jede Menge Leute rum und haben geguckt.
4: Holger hinterlässt eben einen bleibenden Eindruck, Tina.
1: Genau. Deshalb himmeln ihn auch die Feriengirlies ständig an.
4: Hier hat auch schon einer ein Auge auf ihn geworfen.
2: Wer? Wo?
4: Das blonde Mädchen mit dem langen Umhang. Da beim Vorhang.
1: Ja, und sie winkt Holger zu.
2: Kennst du sie, Holger?
5: Das ist Julie, die Pferdeprinzessin.
2: Ach, sag bloß, du kennst die Pferdeprinzessin? Wow.
5: Na und, als ich mir die Pferde angesehen habe, war sie auch da.
1: Ist sie nett?
5: Ja, und ihre Show ist erste Sahne.
2: Es geht los.
3: Ja, es geht los. Während die letzten Zuschauer ihre Plätze einnehmen, schreitet der Zirkusdirektor freundlich lächelnd in die Manege. Mit seiner goldbetreßten roten Gala-Uniform und den schwarz glänzenden Stiefeln sieht er sehr imponierend aus.
6: Hochverehrtes Publikum, ich heiße Sie herzlich willkommen im Zirkus Voss. Lassen Sie sich für 2 Stunden von unserer magischen Show verzaubern. Weltbekannte Artisten begeistern mit atemberaubenden Darbietungen und sensationellen Kunststücken. Doch zuerst wollen wir Sie einstimmen auf die bunte, abenteuerliche Welt von Bobby, Dobby, Buffy und Fluffy, unseren Regenbogenclowns mit ihren geflügelten Pferden.
3: Es ist wirklich sehenswert. Da kommen 4 Fabelwesen in die Manege. Schneeweiße Pferde mit großen, hochaufgestellten, weißen, gefiederten Flügeln. Mähne und Schweif leuchten in allen Regenbogenfarben. Die Reiter sind klein und sehen aus wie Kobolde, die einen Streifzug durch sämtliche Farbtöpfe unternommen haben. Und was sie alles in unglaublicher Geschwindigkeit auf, neben, unter und hinter ihren Pferden anstellen, ist ausgesprochen witzig. Bibi ist vor Begeisterung aufgesprungen und stützt sich auf den Manegenrand. Und da passiert es. Einer der Clowns beugt sich vom Pferd und zieht Bibi zu sich herauf.
7: Na komm, halt dich gut fest, Kleine.
1: Geht klar.
7: Du hast doch keine Angst, Bruder.
1: Ich? Nein, ich find's super.
7: Kannst du reiten?
1: Klar kann ich.
7: Sehr gut. Wie heißt du?
1: Bibi, Bibi Blocksberg.
7: Meine Damen und Herren, ich präsentiere Ihnen unsere neue Assistentin, Bibi Blocksberg. Mutig, furchtlos und eine wilde Reiterin. Applaus! Oh! Bleib schön ruhig sitzen. Mein Pferd und ich machen alles.
1: Kann ich nicht auch was machen?
7: Ist nicht drin, zu gefährlich, mein Kind.
1: Keine Sorge. Ene mene Bretterzaun, ich bin wie ein Regenbogenclown. Hex, Hex!
7: Du meine Güte, was ist denn mit dir passiert? Du siehst ja fast aus wie ich.
1: Mhm. Und ich kann jetzt auch die Kunststücke.
7: Das ist nicht möglich.
1: Doch, denn ich bin eine Hexe.
7: Was? Ich werd verrückt. Dann kannst du sicher noch mehr hexen.
1: Klar, fast alles.
7: Zeig's uns.
1: Okay. Groß oder klein?
7: Große Hexerei, natürlich. Schließlich ist das hier ein Zirkus.
1: Dann gib den anderen ein Zeichen.
7: Erledigt. Unser Direktor hat's schon begriffen.
6: Achtung, Augen auf, meine Herrschaften. Wir zeigen jetzt das Wunder des Regenbogens.
7: Und jetzt los, Bibi Blocksberg.
1: Ene mene, stillgeschwiegen. Die vier Pferde können fliegen. Hex, Hex.
3: Fliegende Pferde. Ja, so etwas hat es noch nie in einem Zirkus gegeben. Die Zuschauer klatschen und pfeifen und steigen vor Begeisterung auf die Bänke. Sie beruhigen sich erst, als Bibi die Pferde wieder auf den Boden und sich aus dem Clownskostüm gehext hat. Völlig im Bann der magischen Zirkuswelt bestaunt das Publikum nun jede neue Darbietung. Und als endlich die Pferdeprinzessin auftritt, will der Jubel kein Ende nehmen.
2: Prinzessin ist echt spitzenmäßig.
4: Du sagst es, die darf sich wirklich Prinzessin nennen.
1: Hey, habt ihr den Sprung gesehen?
5: Der war olympiareif.
1: Und alles ohne Hexerei.
5: Von mir aus könnte sie das ganze Programm allein bestreiten.
1: Können wir sie nach der Vorstellung sehen?
5: Ich weiß nicht, Bibi.
2: Hey, was ist los, großer Bruder? Du kennst sie doch.
5: Schon, aber sie muss anschließend immer ihr Pferd versorgen.
2: Na, dabei kann sie doch reden.
1: Wenn wir geschlossen als Fanclub aufkreuzen, schickt sie uns bestimmt nicht weg.
5: Oh, schade. Die Show ist vorbei.
1: Los, applaudieren wir im Stehen, damit sie uns bemerkt.
4: Bravo, sehr gut, Julie.
5: Bravo, klasse, Julie.
2: Ja,
5: super.
3: Ich glaube, Holger hat sich nur zu gern überreden lassen, nach der Vorstellung zu den Pferden zu gehen, dahin, wo er Julie vermutet. Er ist den anderen um einige Schritte voraus, als er auf einen schmächtigen Stallburschen zugeht, der sorgfältig ein Pferd abreibt. Der Stallbursche, in verwaschenen Jeans mit einer Baseballkappe auf dem Kopf, dreht sich lachend um, als Holger ihn nach der Pferdeprinzessin fragt.
5: Julie, du bist das.
0: Du hast mich nicht erkannt, was? Aber wen hast du da bei dir, Holger Martin? Dein Fanclub?
5: Das ist nicht meiner. Das ist dein Fanclub.
0: Echt? Ich hab hier einen Fanclub? Ist ja ein Ding. Hallo, ihr drei.
5: Das ist meine Schwester Tina und ihr Freund Alex. Und das da...
0: Die kenne ich doch. Das ist unsere neue Attraktion aus der Regenbogennummer. Dich werde ich nie vergessen, Bibi.
1: Ich dich auch nicht, Julie.
0: Wie wär's, wenn ich dich als Schwester adoptiere und du bleibst für immer bei uns?
1: Ich glaube, ich bleibe doch lieber bei Mami und Papi.
0: Na, kann ich verstehen. Sind die auch hier?
1: Nein, ich bin zu Besuch bei den Martins, auf ihrem Reiterhof. Tina ist meine beste Freundin.
0: Ich war auch mal auf einem Reiterhof. Das war fantastisch.
2: Ach, echt? Na, dann komm uns doch morgen besuchen. Es ist nicht weit. Du kannst rechtzeitig zur Vorstellung zurück sein.
5: Ja, du bist herzlich eingeladen, Julie.
0: Ich weiß nicht. Ich muss trainieren.
2: Ach, lass es doch einmal ausfallen. Du bist so spitze, das kannst du dir leisten.
5: Genau. Also?
0: Fährt denn ein Bus zu euch?
5: Leider nicht. Und ich kann dich nicht abholen. Ich muss vormittags Reitstunden geben.
4: Aber ich habe Zeit. Und mein Vater hat eine nette Pferdekutsche.
5: Gute Idee, Alex. Das ist die Lösung.
0: Vorausgesetzt, mein Paps erlaubt mir den Ausflug.
1: Das macht er. Ene mene Osterei. Dein Vater gibt dir morgen frei. Hex, Hex.
0: Netter Gag, Bibi.
1: Kein Gag. Verlass dich drauf.
3: Also das ist doch etwas merkwürdig. Holger hat Julie in Westenberge nur einmal gesehen, aber er redet mit ihr, als würden sie sich schon ewig kennen. Und auch Alex ist ganz fasziniert von ihr, bietet an, sie in Vaters netter Kutsche abzuholen. Tina scheint damit nicht einverstanden zu sein. Sie legt die Stirn in Falten und schickt einen funkelnden Blick zu ihm rüber. Na, ist sie etwa eifersüchtig? Dann platzt sie sicher noch vor dem Einschlafen damit heraus. Wollen wir mal Mäuschen spielen?
8: Baby, ich muss irgendwie krank sein. Warum habe ich Julie bloß eingeladen?
1: Weil sie nett ist und Reiterhöfe mag.
8: Hast du gemerkt, wie Alex auf sie fliegt?
1: Das ist total normal. Julie ist ein Star.
8: Ja, eben. Und ich bin bloß Tina Martin.
1: Ach, nicht schon wieder, Tina. Die Platte hat einen Sprung. Und zwar einen gewaltigen.
8: Ich weiß. Trotzdem, ich könnte mich selbst ohrfeigen.
1: Ach, schlaf lieber ein.
8: Julie ist ja eine ganze Ecke älter als Alex. Für sie ist er bestimmt nur ein kleiner Junge.
1: Bestimmt.
8: Weißt du was? Eigentlich freue ich mich ja, dass sie kommt.
1: Ja, ist doch gut.
8: Und weißt du noch was?
1: Sag's mir morgen.
8: Na, darum geht's ja. Mutti macht morgen mit den Kleinen eine Kutschfahrt und wir haben freie Bahn. Du kannst hexen, so viel du willst.
1: Und jetzt hexe ich dir was. Ene mene Fotograf, meine liebe Tina, schlaf.
3: Am nächsten Morgen sind die trüben Gedanken aus Tinas Kopf vertrieben. Und als Julie mit Alex auf dem Martinshof ankommt, sind alle bester Laune. Weil Holger noch mit seinen Reitschülern beschäftigt ist, geht es nach einem Rundgang über den Hof erst einmal zur Koppel. Ein weißes Pony mit grauen Flecken erregt Julies Aufmerksamkeit.
0: Irgendwie kommt mir der Bursche vor wie ein Clown. Ich könnte wetten, der überlegt sich gerade einen Schabernack.
1: Und ob er das tut? Stell dich vor, Snoopy.
0: Ich glaube es nicht. Verbeugung mit Kratzfuß. Das ist zirkusreif. Habt ihr ihm das beigebracht?
1: Nein. Snoopy ist wirklich ein Zirkuspferd. Er kann die tollsten Kunststücke.
0: Na, dann zeig mal, was du kannst, Kleiner. Alle, hopp. Himmel! Kannst du das nicht ankündigen, Snoopy? Du springst ja wie ein Gemsbock.
1: Auf alle, hopp, reagiert er prompt.
8: Und dabei war sein Sprunggelenk verletzt. Deshalb wollte der Zirkus ihn nicht mehr.
1: Inzwischen ist er wieder fit.
0: Ja, und glücklich. Das sieht man. Hier gibt es anscheinend nur glückliche Pferde. Und alle drängeln sich an uns heran. Eine richtige Schmusebande.
1: Und eine verfressene dazu. Siehst du, Julie?
0: Och, wie niedlich. Alex, die zwei stupsen dir ja an die Taschen.
1: Das tun sie immer. Das fuchsrote Fohlen ist Fatima. Und der grauschwarze Felix ist das Fohlen von Sabrina.
4: Schluss jetzt, ihr zwei. Ich hab nichts für euch.
0: Och, ich hab auch nichts dabei.
1: Kein Problem. Ene mene Wasserboiler, ein Korb Äpfel für die Pferdemäuler. Hex, hex!
0: Das ist unglaublich, Bibi. Aber ich seh's mit eigenen Augen. Du bist wirklich eine tolle Hexe. Oh, jetzt sind sie zufrieden.
2: Achtung, Julie, da kommen noch mehr Pferde. Zwei echte ungarische Wildpferde.
0: Hey, hey, hey, nicht so stürmisch. Immer nur einen Apfel. Nein, nur einen. Okay, okay.
2: Das sind richtige Rabauken. Alex' Vater hat noch mehr davon.
0: Ich weiß. Alex hat mir auf der Fahrt davon erzählt. Das schaffen wir doch noch, Alex. Du hast es mir versprochen, dass wir sie uns ansehen.
3: Oh je, da sind sie wieder, die Falten auf Tinas Stirn. Und es braucht keinen Gedankenleser, um zu wissen, was sie beschäftigt. Warum hat Alex nichts davon erwähnt? Und was hat er Julie sonst noch versprochen? Weder Alex noch Julie fällt auf, dass Tina ziemlich still ist, als sie wenig später zum Hof zurückgehen. Holger hat über Mittag eine Pause und kann sich zu ihnen in die gemütliche Küche setzen. Gleich wird es ein leckeres Bauernfrühstück geben, das Frau Martin bereits in einer großen Pfanne vorbereitet hat. Zusammen decken alle Kinder den Tisch.
5: Und? Wie gefällt es dir bei uns, Julie?
0: Riesig! Am liebsten würde ich mich für ein paar Tage hier einmieten.
4: Na, dann tu's doch. Morgen hast du noch eine Vorstellung und dann ist erstmal Pause.
0: Schön wär's. Da wird die Ausstattung überholt. Ausgebessert, genäht, geflickt. Wir machen so viel wie möglich selbst. Paps muss ganz schön rechnen.
5: Aber euer Zirkus ist doch berühmt.
0: Die Einnahmen

0: Ins Geschirrschrank ist heruntergefallen und hat alles andere mitgerissen. Bleich vor Schreck starren alle auf den Trümmerhaufen, der von Gläsern, Tellern, Tassen, Schüsseln und Terrinen übrig geblieben ist.
1: Oh, wie konnte das passieren?
2: Vielleicht ist ein unsichtbares Nilpferd gegen den Schrank gerannt.
3: Sehr witzig. Schätze, entweder war das obere Brett lose oder zu schwer beladen.
1: Ach, ist doch egal, Holger. Wenn Mutti das sieht, kriegt sie die Krise.
3: Holt schnell Besen und Schaufel und dann alles in die Abfalltonne.
1: Und wovon sollen die Kinder heute Abend essen?
4: Nehmt Partygeschirr. Ihr habt doch welches, oder?
2: Hey, hallo, stopp. Ich bin auch noch da.
3: Ich weiß, Bibi. Aber schau doch mal, alles ist durcheinander. Wie willst du das wieder zurechthexen?
2: Solange keine Scherbe fehlt, geht das in einem Rutsch.
3: Na dann, nichts wie ran.
2: Ene mene Kletterseil, Geschirr und Schrank sind wieder heil. Ene mene Vogelnest, die Borde sitzen allzeit fest. Hex, hex!
0: Gut, dass Bibi da ist. Und bevor das nächste Porzellan zerschlagen wird, kann sie gleich noch einmal helfen. Denn es geht um die weitere Tagesplanung. Holger muss wieder an die Arbeit und Julie möchte nun die Wildpferde des Grafen sehen. Doch als Alex mit Julie wieder in der gräflichen Kutsche sitzt und einfach losfährt, ohne sich weiter um Bibi und Tina zu kümmern, reicht es Tina.
1: Oh, sag mal, der spinnt wohl. Wie kann mich Alex einfach so stehen lassen? Dieser Grafenschnösel.
2: Anscheinend magst du Grafenschnösel. Okay, okay. Ich habe eine Idee.
1: Ich höre,
2: ene mene tiefer See, kleine Grafenkutsche steh. Hex, hex! Alex, warte mal!
3: Was ist los?
2: Programmänderung!
1: Was hast du vor, Baby?
2: Lass dich überraschen. Komm mit zum Wagen.
3: Was liegt an?
2: Vielleicht hast du dich gefragt, wie Tina und ich zum Schloss kommen.
3: Nö, warum? Ich nehme die Pferde, ist doch klar.
1: Gar nichts ist klar.
3: Verstehe ich nicht.
2: Ich finde es viel lustiger, wenn ich mit Julie auf Kartoffelbrei zum Schloss fliege. Du nimmst dann Tina mit.
3: Ja, das wird dir gefallen, Julie.
4: Kartoffelbrei? Was bedeutet das? Damit kann man doch nicht fliegen.
3: Wart's ab, das wird das Abenteuer deines Lebens.
0: Na, hast du's nun begriffen, Tina? Dass Alex sich so um Julie kümmert, geht nicht gegen dich. Julie soll einfach eine schöne Zeit haben. Und weil Holger sich trotz seiner vielen Arbeit bereit erklärt hat, Julie später abzuholen und zum Zirkus zurückzufahren, können sie den Tag bis zur letzten Minute gemeinsam auskosten. Überhaupt sieht die Welt für Tina im Moment wieder rosarot aus, wie sie so in der offenen Kutsche neben Alex sitzt. Da können wir die beiden ruhig allein lassen und schauen, wie es Julie bei ihrem ersten Flug auf einem Hexenbesen ergeht.
4: Das ist mega super oberspitzenmäßig. Höher, Bibi, höher.
2: Wird es dir nicht zu viel?
4: Nie, ich bin doch vom Zirkus.
2: Dann kann ich ein Looping drehen?
4: Was, nur einen?
2: Halt dich gut fest, Julie. Los, Kartoffelbrei, zeig der Pferdeprinzessin, was ein Hexenbesen alles kann.
4: Was ich bisher erlebt habe.
2: Pass auf, ich fliege einen Kreis, da kannst du die ganze Gegend sehen.
4: Wow, wie klein dort unten alles ist. Da, diese Spielzeugkutsche, da sind Alex und Tina drin.
2: Und da vorne auf dem Hügel, das ist Schloss Falkenstein.
4: Wow, ein echtes Märchenschloss.
2: Und da, hey, da fliegt ein Heißluftballon.
4: Der ist ja riesig.
2: Ein Mann ist in der Gondel. Wo der wohl hin will?
4: Frag ihn doch.
2: Hat ein ganz schönes Tempo, der Gute. Also, halt dich fest, Julie.
4: Ich komm schon klar. Aber der Ballontyp hat Probleme. Er gibt uns Zeichen.
2: Ich flieg näher ran. Ahoi, Herr Ballonkapitän. Alles okay an Bord?
5: Wenn ich glauben soll, was ich sehe, bin ich im Fieberwahn. Wer seid ihr? Eine Fata Morgana?
2: Nö, ich bin Bibi Blocksberg. Und das ist Julie Voss, die Pferdeprinzessin.
5: Ach, ich wusste es. Mich hat's erwischt. Zwei Mädchen auf einem Besen. Oh nein, ich halluziniere.
2: Jetzt regen Sie sich mal nicht auf. Ene mene Blumenkohl, guter Mann, Sie fühlen sich wohl. Hex, hex. Na, geht's wieder?
5: Ja, gut, kleines Fräulein. Ja, wo bin ich eigentlich?
2: Über Falkenstein.
5: Kenn ich nicht.
2: ist nicht weit von Neustadt.
5: Gut.

0: Gütiger! Ich bin total ab vom Schuss! Viel zu weit im Norden! Otti wird sich Sorgen machen!
1: Wer ist Otti?
0: Meine Verlobte! Sie hatte Angst mitzufliegen! Jetzt denkt sie sicher, mir ist was passiert!
1: Und wieso kurven Sie hier rum, wenn Sie ganz woanders sein wollen?
0: Ich bin wohl kurz eingeschlafen und zu hoch gestiegen!
1: Und in die falsche Strömung gekommen! Pech!
0: Unverzeihlich! Ich könnte mich ohrfeigen!
1: Ach, das ändert auch nichts!
0: Sie haben recht, junge Dame! Aber wie komme ich jetzt gegen diesen Wind wieder in Richtung Süden?
1: Ich schiebe sie ein bisschen an. Ene mene Beutelmaus, nach Süden fliege schnell nach Haus. Hex, hex! Auf Wiedersehen! Gute Reise!
0: Dankeschön! Danke!
2: Wenige Kilometer sind es nur vom Martinshof bis zum Schloss Falkenstein. Und so ein Erlebnis. Bibi und Juli können es kaum erwarten, Tina und Alex davon zu berichten. Aber erst einmal landen sie im Schlosshof, direkt vor den Füßen von Graf Falko von Falkenstein, der gerade in seinen Wagen steigen will.
3: Bibi Blocksberg! Was soll dieser Überfall?
1: Entschuldigung, Herr Graf. Mit dem Besen war es einfach praktischer.
3: Wieso, was praktischer? Wo ist mein Sohn?
1: Muss auch gleich hier sein. Er kommt mit Tina in der Kutsche.
3: So, ihr trefft euch hier also. Und wen hast du da mitgebracht? Willst du mir die junge Dame nicht vorstellen?
1: Das ist Julie Voss, die berühmte Pferdeprinzessin, Herr Graf. Sie möchte gern ihre Wildpferde sehen.
3: Eine Prinzessin? Julie Voss? Interessant. Wieso habe ich ihren Namen noch nie gehört?
4: Vielleicht, weil ich eine Zirkusreiterin und keine echte Prinzessin bin.
3: Ja, na, das erklärt die Sache. Sie sind also der Superstar, von dem mein Sohn Alexander schwärmt. Nun, wenn ich Sie so ansehe, mein Kind, kann ich es verstehen. Sehr reizend.
4: Ich bin doch kein Superstar.
3: Na, nicht so bescheiden. Mir nichts, dir nichts, wird man keine Pferdeprinzessin.
4: Den Namen hat sich mein Vater ausgedacht.
3: Wie heißt er doch gleich? Voss?
4: Richtig, Herr Graf. So heißt auch unser Zirkus. Er gehört meinem Vater, Jim Voss.
3: Jim Voss? Moment mal, da erinnere ich mich doch. Ja, genau, im Internat. Da gab es mal einen verrückten Burschen, der Voss hieß. Dreimal ist er heimlich abgehauen, um in Zirkusvorstellungen zu gehen. Hat mächtigen Ärger gekriegt, der arme Kerl. Aber geschworen, er würde selbst einmal einen Zirkus haben. Tja.
4: Sie kennen die Geschichte? Das ist mein Vater. Er hat mir oft von seiner Internatszeit erzählt.
3: Respekt, Respekt. Hat er es also wahrgemacht?
4: Seltsam, dass Papst beim Namen Falkenstein nicht reagiert hat, als Alex mich heute abgeholt hat.
3: Ist keineswegs seltsam. Ihr Vater war zwei Klassen über mir und es gab jede Menge Schüler. Aber es interessiert mich, wie es ihm ergangen ist.
4: Dann kommen Sie doch in die Abendvorstellung, Herr Graf. Vater wird sich bestimmt freuen.
3: Nun, wir werden sehen. Vielleicht schaue ich mal vorbei.
2: Das vielleicht schaue ich mal vorbei passiert schon bald. Auch ein Graf darf neugierig sein. Weil er sowieso in Rothenbrunn einiges zu erledigen hat, wartet Graf Falko nicht erst auf die Abendvorstellung, sondern beschließt, seinem alten Internatskameraden schon vorher guten Tag zu sagen. Er findet Jim Voss in seinem Wohnwagen, der ihm gleichzeitig als Büro dient.
5: Was ist denn nun schon wieder?
3: Sollte das ein Herein gewesen sein?
6: Wer sind Sie denn? Was wollen Sie? Ein Job?
3: Haben Sie denn etwas frei?
6: Na, wollen mal sehen. Clown oder Dompteur? Sie gehen für beides durch. Kein schlechtes Kostüm, was Sie da tragen.
3: Sehr schmeichelhaft.
6: Legen Sie los, ich habe wenig Zeit. Was können Sie?
3: Können ich nun reiten zum Beispiel mit eigenen Pferden, versteht sich.
6: Das haben wir schon. Kein Interesse.
3: Schade. Interessiert es Sie vielleicht, dass es mein Sohn war, der Ihre Tochter heute Morgen abgeholt hat?
6: Das war Ihr Sohn? Netter Bursche.
3: Ja, er macht sich. Aber Ihre Tochter ist auch nicht ohne. Als Prinzessin ist sie sozusagen standesgemäßer Gast auf meinem Schloss.
6: Ihr Schloss? Warten Sie, wie heißt Ihr Sohn nochmal?
3: Alexander von Falkenstein.
6: Falkenstein. Der Name kommt mir so bekannt vor.
3: Ja, es liegt schon ein paar Jährchen zurück. Und es war genau hier in Rothenbrunn.
6: Doch nicht etwa... Das, natürlich!
3: Das Internat!
6: Ich werd verrückt! Sie sind es wirklich! Falco von Falkenstein, der kleine Graf. Tja, das ist lange her.
3: Inzwischen ist mein Sohn der kleine Graf. Ja. Und Sie haben Ihren Traum wahrgemacht.
6: Ja, nach meinem Rauschmiss aus dem Internat blieb mir nichts anderes übrig. Aber ich denke trotzdem gern daran zurück.
3: Tja, das waren Zeiten. Können Sie sich noch an den Tag erinnern, als der Direktor früh entdeckte, dass seine Bürotür total zugeklebt war und er mit einer riesigen Schere hilflos herumhantierte?
2: Ja, Internatsstreiche. Genau das Thema, das Stunden dauern kann. Da können wir Graf Falco und Jim Voss getrost ihren Erinnerungen überlassen. Bei Bibi, Tina, Alex, Julie und den Wildpferden gibt es bestimmt mehr zu erleben. Julie hat herausgefunden, dass ihre neuen Freunde sehr gut mit Pferden umgehen können. Und so zeigt sie ihnen einige Zirkustricks. Schade, dass es kein Publikum gibt. Aber da kommt wenigstens ein Bewunderer.
7: Bravo! Nicht schlecht.
4: Danke, Holger.
8: Steh nicht so rum, Bruderherz. Hol dir auch ein Pferd.
7: Zu spät.
8: Traust du dich nicht?
7: Sei kein Frosch, Holger. Mach mit. Nein, Julie muss Schluss machen. Der Zirkus ruft.
4: Okay. Tut mir leid, Freunde. Die Pflicht ruft.
8: Oh.
4: Aber danke. Es war schön mit euch.
7: Dann wollen wir mal. Bibi, ich bin spät dran. Ich kann euch nicht erst nach Hause fahren. Du nimmst doch Tina auf deinem Besen mit?
8: Klar, mach dir keinen Stress.
7: Dann komm, Julie. Wir müssen uns beeilen.
4: Bye-bye, ihr drei. Wenn ich zu spät komme, gibt's Riesenärger.
7: Mach's gut.
8: Auf Wiedersehen.
7: Holger, warte. Was ist? Ich will mir die Vorstellung noch einmal ansehen. Nimmst du mich mit? Von mir aus. Aber heimfahren kann ich dich nicht. Muss weiter. Hab noch zu tun. Ich komm schon klar. Mein Taschengeld reicht für ein Taxi.
8: Hey! Und was ist mit uns? Und mit den Pferden? Die müssen zurück zur Koppel.
7: Könnt ihr das nicht für mich tun? Sei ein Schatz, Tina. Sonst schaffen wir es nicht zur Vorstellung.
8: Alex, das kannst du nicht machen. Holger, sag doch was.
7: Alex hat dich um etwas gebeten, Tina. Ich denke, es ist wirklich nicht zu viel verlangt. Ihr wart den ganzen Nachmittag seine Gäste. Also tu ihm den Gefallen.
2: Tja, Tina, keine gute brüderliche Unterstützung. Da geht er hin mit Alex und Julie. Tina fühlt sich wie ein stehengelassener Regenschirm. Auf dem Heimflug macht sie dann auch ihrem Ärger Luft.
8: Ach, Mistkerl! Lügner! Stinkiger Feigling!
9: Hey, du bist ja richtig gut drauf.
8: In letzter Minute damit rauszukommen. So eine Gemeinheit.
9: Das war eben eine Blitzidee.
8: Ach, von wegen, das war geplant. Und Holger steckt mit drin.
9: Ach, du spinnst ja.
8: Und was ist mit der Abholerei? Hat mein großer Bruder je Freunde von mir abgeholt oder irgendwo hingebracht?
9: Keine Ahnung.
8: Nie, sag ich dir. Wer weiß, was Alex ihm gegeben hat, damit er für ihn und Julie Chauffeur spielt.
9: Vielleicht seine Lieblingsmurmel.
8: Hör auf. Mir ist nicht nach Witzen zumute. Alex ist gemein, mich wegen Julie so stehen zu lassen.
9: Vielleicht schwärmt Alex wirklich ein bisschen für sie. Aber bald zieht der Zirkus weiter.
8: Ich mein's ernst, Bibi. Ich will jetzt wissen, woran ich bin. Wir fliegen auch zum Zirkus.
9: Was? Kommt nicht in Frage. Das gibt nur Ärger.
8: Sind wir nun beste Freundinnen oder nicht?
9: Natürlich sind wir das. Also gut. Aber deiner Mutter sagen wir Bescheid. Sie muss wissen, wo wir sind.
2: Das Haus ist noch leer, als Bibi und Tina auf dem Martinshof landen. Tina kritzelt eine Nachricht für ihre Mutter auf einen Zettel und deponiert ihn auf dem Küchentisch, damit ihn auch Holger lesen kann, falls er eher zurückkommt. Und jetzt aber Tempo. Frau Martin kann jeden Augenblick auf den Hof fahren. Und dann ist vielleicht nichts mit Fix nach Rothenbrunn. Außerdem fängt die Vorstellung bald an. Aber worüber mache ich mir Gedanken? Per Luftlinie ist der Weg ja weitaus kürzer als über die Straße. Und so landen Bibi und Tina rechtzeitig zwischen den Zirkuswagen.
9: Fast alle Leute sind schon im Zelt.
8: Julie ist bestimmt noch in ihrem Wagen.
9: Meinst du? Gestern stand sie zu Beginn der Vorstellung hinter dem Vorhang. Weißt du noch? Sie hat Holger zugewinkt.
8: Ja, aber heute ist sie mit Alex hier. Komm, da drüben steht ihr Wagen.
9: Wow, ist der toll bemalt. Sieh nur, Julie auf dem Pferd als Pferdeprinzessin.
8: Na und?
9: Ach, Tina, selbst wenn Alex mit dem Wagen ist...
8: Siehst du, du glaubst also auch, dass er drin ist.
9: Ach, Quatsch, nur wenn. Dann nur, weil er ein Fan von ihr ist. Och, wann begreifst du das endlich?
8: Hörst du das? Wie ich gesagt habe, die sind da drin. Komm, ich will da jetzt rein.
10: Hey, ihr beiden. Ihr habt euch wohl verlaufen. Da vorn spielt die Musik.
8: Wir wollten die Pferdeprinzessin nur um ein Autogramm bitten.
9: Du lügst ja.
10: Nichts da. Das hier ist privat. Holt euch das Autogramm nach der Vorstellung.
8: Aber dann müssen wir gleich nach Hause.
10: Ja, das ist ja dann wohl Pech. Also kehrt, marsch, marsch.
2: Tja, das ist dumm gelaufen, Tina. Nichts mitkommen, ich will da rein und Alexander zur Rede stellen. Es bleibt Bibi und Tina nichts anderes übrig, als zurück zum Zelteingang zu gehen. Immer mit einem Blick zurück, bis der Mann vom Zirkus es aufgibt, ihnen länger hinterherzuschauen. Und was jetzt?
8: Mist! Jetzt kann ich nichts machen.
9: Was hattest du denn vor? Ihnen ein Bein stellen? Kreischen wie eine Furie?
8: Ja, ja, mach dich nur lustig. Aber jetzt bist du dran.
9: Ich? Was heißt dran? Ich bin bloß dein Flugbesentaxi.
8: Kann ich was dafür, dass dieser Zirkustyp aufgetaucht ist? Du musst mir helfen.
9: Wie denn?
8: Hex die Tür und die Fenster von dem Zirkuswagen zu, damit sie nicht rauskommen.
9: Tickst du noch richtig? Erst jammerst du, dass Alex bei Julie ist und nun willst du sie zusammen einsperren?
8: Ja, Rache ist Blutwurst. Wenn Julie ihren Auftritt verpasst, ist ihr Vater stocksauer und es gibt Ärger. Und den kriegt auch Alex ab.
2: Da steckst du ganz schön in der Klemme, Bibi. Wie kannst du Tina helfen, ohne Julie zu schaden, die doch völlig unschuldig Tinas Zielscheibe geworden ist? Von einer Sekunde zur anderen muss Bibi sich entscheiden.
8: Schnell, Bibi, die Vorstellung fängt an.
9: Ene Mene, Eislaufkür, von fern schließt Fenster ich und Tür. Ene Mene, Stromkreislauf, zum Auftritt gehen sie wieder auf. Hex, Hex!
8: Zum Auftritt schon? Hey, das war nicht abgemacht, du hast mich ausgetrickst.
9: Hab ich nicht.
8: Hast du doch. Ein bisschen zu spät kommen ist kein Beinbruch. Was ist mit meiner Rache?
9: Mehr ist nicht drin. Die Leute freuen sich auf Julie. Willst du ihnen die Vorstellung kaputt machen?
8: Nein, natürlich nicht.
9: Dann können wir jetzt hoffentlich nach Hause fliegen.
8: Nein, erst muss ich sehen, was mit Alex ist.
3: Was soll das heißen, Tina Martin? Was soll mit Alex sein?
8: Ach, Herr Graf,
9: Sie hier?
3: Euch guckt ja das schlechte Gewissen aus allen Knopflöchern. Weiß deine Mutter, dass du hier bist, Tina?
8: Ja, schon.
9: Es liegt eine Nachricht auf dem Küchentisch. Sie muss sich keine Sorgen machen.
3: So, so. Naja, wenn ihr Alex sucht, er steht an der Kasse. Er hat gerade versucht, euch anzurufen.
8: Wie, an der Kasse? Ich dachte...
3: Ah, ich verstehe. Ihr wolltet euer Taschengeld sparen und unter der Zeltplane durchschlüpfen, ne? Nun, heute bekommt ihr Ehrenkarten. Der Direktor hat mir die Prominentenloge zur Verfügung gestellt. Da ist für alle Platz. Ihr seid eingeladen.
8: Danke. Sie kennen Julies Vater?
3: Na, ein alter Schulkamerad von mir.
8: Ach so, deshalb also.
2: Merkwürdig, wie Tina dieses deshalb also gesagt hat. Ach, verstehe. Tina meint nicht die Einladung in die Prominentenloge. In ihrem Kopf hat sich schon wieder eine neue Idee festgesetzt. Sie glaubt, die Väter stecken dahinter. Die wollen, dass Alex und Julie sich anfreunden. Bestimmt feiern sie nach der Vorstellung noch zusammen. Da spielt es auch keine Rolle, dass Alex nicht im Wohnwagen ist. Oh, Tina... Wie kann man nur so verbohrt sein? Mich interessiert jetzt aber, wer ist wirklich mit Julie im verschlossenen Zirkuswagen? Und was machen die, um pünktlich zur Vorstellung zu kommen?
11: Hallo!
12: Hilfe!
11: Aufmachen!
12: Hört uns
11: wir sind
12: keiner.
11: Eingeschlossen!
12: Hallo!
10: Ja, da soll doch der Blitz reinschlagen. Wer ist denn da in Julies Wagen?
11: Lasst uns raus!
12: Aufmachen!
11: Hilfe!
10: Hallo! Ich komm ja schon, ich komm ja schon. Alter Mann, ist doch kein D-Zug. Das geht nicht auf!
11: Das wissen wir! Können Sie die Tür aufbrechen?
10: Mann, ich werd verrückt. Bist du das, Julie?
11: Ach, wer denn sonst? Und wer bist du?
10: Na, der Manne. Aber was machst du noch hier? Du hast gleich deinen Auftritt.
11: Wie kann ich auftreten, wenn ich nicht rauskomme? Mein Kostüm habe ich auch noch nicht an. Es hängt im hinteren Zelteingang.
10: Oh, Backe, das wird knapp.
11: Hol Werkzeug, Manne. Oder schlag die Tür ein.
10: Mach ich, Julie, mach ich. Ich bin gleich wieder da.
2: Die Tür einschlagen? Wenn das keinen Ärger gibt. Und wer bei Julie ist, wissen wir immer noch nicht. Das fragt sich inzwischen auch Bibi. Tina verschwendet dagegen keinen Gedanken an die zugehexte Tür. Sie sieht beim Betreten der Prominentenloge nur das erfreute Aufblitzen in den Augen von Alex und kann auf einmal wieder lachen. Gemeinsam verfolgen sie die Zirkusvorstellung, die auch heute wieder faszinierend ist.
7: Hey, super. Voll cool, dass ihr auch noch gekommen seid.
3: Lass diese Sprüche, Alexander. Hättest du dich nicht vorschnell allein auf den Weg gemacht, wäre alles einfacher gewesen.
7: Ja, tut mir leid.
3: Zu meiner Zeit haben die Jungen etwas mehr Aufwand betrieben, um sich bei einem Mädchen zu entschuldigen.
7: Ja, Vater.
3: Ich höre.
7: Liebe Tina, darf ich dir in der Pause ein Eis spendieren? Zum Zeichen, dass es mir sehr, sehr leid tut.
8: Eis ist super. Und sauer bin ich auch nicht mehr.
7: Mann, das war klasse.
3: Sehr beeindruckend, diese Löwennummer. Aber Pferde sind mir lieber.
7: Das ist Julies Auftrittssignal. Vater, du wirst sehen, sie ist mega stark.
13: Meine Herrschaften, hochverehrtes Publikum. Ich darf Ihnen den Höhepunkt unseres Programms ankündigen. Die Pferdeprinzessin!
2: Ja, und nun? Wir wissen, dass Julie nicht rechtzeitig fertig sein kann. Ihr Kostüm. Die Wagentür war zwar rechtzeitig wieder offen, sie musste zum Glück nicht gewaltsam geöffnet werden, aber das Kostümanziehen dauert ein Weilchen. Julies Vater versucht charmant, die Situation zu überspielen und die Sache spannend zu machen. Noch ein Fanfarensignal. Immer noch keine Pferdeprinzessin. Das Publikum wird unruhig. Bibi hat ein schrecklich schlechtes Gewissen. Was ist bloß passiert, dass Julie nicht rechtzeitig zum Auftritt in der Manege ist? Bibi fasst einen Entschluss. Sie muss Zeit gewinnen. Julie wird bestimmt gleich kommen. Bibi gibt dem Zirkusdirektor ein Zeichen und der signalisiert dankbar sein Einverständnis.
9: Ene mene Bretterzaun, ich bin wie ein Regenbogenclown. Hex, hex!
2: Na, wenn das keine gute Idee ist. Kaum ist das Hex-Pling-Pling verklungen, springt Bibi auch schon über die Logenbrüstung und spielt purzelbaumschießend den Pausenclown. Das Publikum applaudiert und freut sich. Und dann kommt Julie und zeigt ihre Show. Es wird wieder ein voller Erfolg und es gibt donnernden Applaus für die großartige Pferdeprinzessin. Nach der Vorstellung eilen Bibi und Tina hinter das Zirkuszelt, um sich bei Julie zu entschuldigen. Aber jemand ist schon bei ihr. Ein junger Mann umarmt Julie und gratuliert zum gelungenen Auftritt.
9: Das ist Holger!
8: Was?
9: Wo? Na da, bei Julie.
8: Oh, tatsächlich. Aber wieso ist der denn hier? Er wollte Julie doch nur absetzen und dann weiterfahren.
9: Er hat sich's eben anders überlegt. Hey, meine Hexennase juckt. Tina, ich glaube...
8: Oh, Feier, du meinst doch nicht... Nein, unmöglich.
9: Doch, so muss es sein. Holger war bei Julie im Zirkuswagen.
8: Hä? Und warum?
9: Ach, Mann, Tina... Die mögen sich.
2: Ja, es ist so. Holger und Julie mögen sich wirklich. Bibi findet das so toll, dass sie Holger schnell einen großen Blumenstrauß in die Hand hext, den er Julie schenken kann. Und die strahlt. War eine gute Idee, Bibi. Wenn Holger morgen zur Abschlussvorstellung kommt, bringt er bestimmt selbst einen Strauß mit. Und in den 3 Tagen, die die Zirkusleute für den Abbau brauchen, wird Holger Julie sicher nochmal auf den Martinshof einladen. Dann wird Frau Martins köstlicher Butterkuchen nicht fehlen. Weiter wollen wir jetzt nicht spekulieren. Eins steht aber heute schon fest. Im nächsten Jahr gastiert Zirkus Voss wieder in Rothenbrunn. Na bitte, da haben wir es doch. Unser geliebtes Friede, Freude, Eierkuchen, Happy End. Tschüss, ihr Lieben. Bis zum nächsten Mal.
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16: Hallo, hallo, da ist die Ines. Ankerzeit ist ein neues Familienentlastungszentrum in der Seestadt in unserer Bundeshauptstadt Wien und lädt dich schon vor der großen Eröffnung zum Reinschnuppern ein. Am 23. September kannst du gemeinsam mit deinen Eltern 2 Stunden lang die neuen Räume entdecken. Es gibt verschiedene Stationen zum Ausprobieren. Bewegung, Kreativität, kleine Challenges und auch ruhige Momente sind dabei. Wer zum Schnuppern vorbeikommen möchte, muss sich aber vorher anmelden mit einer Mail an hallo@ankerzeit.wien. Rund um den Salzburger Dom in der Stadt Salzburg findet von 23. bis 27. September der Ruperti-Kiertag statt. Auf dem Residenzplatz, Alte Markt, Mozartplatz, Domplatz und Kapitelplatz gibt es Brauchtum, Handwerksmarkt und ein Unterhaltungsprogramm für die ganze Familie. Welche und wie viele Sprachen gibt es eigentlich? Wenn du in der Landeshauptstadt Graz im Bundesland Steiermark zu Hause bist, dann komm doch am 25. September ab 9 Uhr vormittags zum Grazer Sprachenfest am und um den Schlossbergplatz. Theater, Musik und Tanz sowie Sprachen-Stadtspaziergänge, eine Sprachenschatzsuche und vieles mehr erwarten dich und deine Familie. Feiere gemeinsam den Europäischen Tag der Sprachen und das alles kostenlos. Weißt auch du eine coole Veranstaltung? Dann schreib sie uns doch online ins Formular auf meinkinderradio.at.
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0: Hallo, ich bin's, Radino. Du, kannst du eigentlich Sprachen? Also halt noch was anderes als Deutsch? Also ich finde das ja Dino cool, wenn man noch andere Sprachen kann. Ich kann nur ein bisschen Englisch. 1, 2, 3, 4, 5, 6, 7, 8. Nein, 10. Und ich kann die BB-Sprache. Kannst du die auch? Das geht so. Habali bi lobo, ebich bibin di bea rabadi binobo. Da bas ebis di binobo kubul. Da kann ich mit meinen Freunden reden und die anderen verstehen's nicht. Du musst ganz einfach an A, E, I, O und U ein B dranhängen und dann den Buchstaben wiederholen. Alles Dino klar? Also Dino klar heißt dann die Bino Bo Klaba. Das musst du nur ein bisschen üben. Das macht die Bino Bo Spabas. Also übübeben. 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
4: Servus und hallo, am Mikro begrüßt dich Josie. Hunderte Paddelboote werden auf der Mur unterwegs sein. Und zwar am letzten Septemberwochenende bei der Mur-Challenge. Die Mur ist der Fluss, der durch das Bundesland Steiermark fließt. Immer mehr Leute finden Freude am Wassersport und nutzen die Mur zum Kajakfahren und Paddeln. Dafür werden schmale Boote benutzt und Ruder, die an beiden Enden Schaufeln haben. Sie werden dann abwechselnd links oder rechts im Wasser bewegt, um vorwärts zu kommen und zu lenken. Bei der Mur-Challenge legen die Boote eine Strecke von 45 Kilometern zurück. Von Groß-Lobming bis in die Stadt Leoben. Und klar, es ist natürlich eine Wettfahrt. Es geht darum, wer Österreichs schnellster Paddler ist. Bei der Mur-Challenge soll aber auch darauf aufmerksam gemacht werden, wie cool und wichtig Flüsse sind und dass nicht überall Kraftwerke gebaut werden sollten. Waren die Sommerferien für dich zu lange? Ganze 9 Wochen haben sie gedauert und du hast hoffentlich jede Menge Spaß gehabt. In Österreich werden in der Politik gerade Stimmen laut, dass die Sommerferien nur 6 Wochen lang sein sollten. Der Grund dafür ist, dass es für viele Mütter schwer ist, über die großen Ferien Betreuung für die Kinder zu organisieren, während sie selbst arbeiten gehen. Denn Erwachsene haben meist nur 5 Wochen Urlaub im Jahr. Außerdem können nicht alle in den Sommerferien freinehmen, um auf die Kinder aufzupassen. Da würde die Arbeit in den Firmen, Büros und Geschäften nicht mehr klappen. Der Vorschlag, die Ferien um 3 Wochen zu verkürzen, ist aber nur ein Vorschlag und keine beschlossene Sache. Wie lange die Sommerferien sind, ist übrigens überall verschieden. In Deutschland und Dänemark zum Beispiel dauern sie nur 6 Wochen. Am längsten haben die Kinder in Italien frei, nämlich 13 bis 14 Wochen. Über 400 Wiener Schulen sind schon Wasserschulen. In diesen Schulen wird während der Unterrichtszeit nur Leitungswasser getrunken. Keine Säfte, keine Limo, nur Wasser. Und das aus gutem Grund. Denn Wasser trinken macht es Schulkindern leichter, gut aufzupassen. Sie müssen nichts dafür zahlen, Wasser macht nicht dick und ist auch gut für die Zähne. Noch dazu fallen keine Plastikflaschen an. Mit Beginn des neuen Schuljahrs haben in Wien 17.000 Tafelklassler begonnen. Alle haben zum Start eine Trinkflasche geschenkt bekommen, sodass sie sich immer frisches Trinkwasser holen können.
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5: Hallihallo, schon wieder eine neue Stunde hier bei uns auf Mein Kinderradio. Zu Hause bei Radino heißt's jetzt. Radino und ich, seine Mama, sind bereit, also kann's eigentlich losgehen. Viel Spaß!

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1: Und jetzt wieder ein Klassiker der Musikgeschichte.
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1: Hier kommt die Auszeit für Oma und Opa.
0: Eben ein Lied, das ich mit der Oma immer ganz laut mitsinge.

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1: Also ich muss schon sagen, macht richtig Spaß, deine tollen Songs zu hören, Radino. Radino? Was machst denn du da?
2: Ich messe meine Fingernägel. Siehst du doch.
1: Na, dass die viel zu lang sind, das kann ich dir auch so sagen. Die kannst du dir mal wieder schneiden.
2: Da wird nichts geschnitten. Gar nichts wird da geschnitten. Die sollen schön brav wachsen und wachsen.
1: Was meinst du damit?
2: Na, da gibt's eine Frau, die hat urdino-lange Nägel. 6 Meter lang. Die hat ihre Nägel seit 18 Jahren nicht geschnitten. Das mache ich auch.
1: Ja, sicher, mein Schatz. Ja, und wie willst du dann die letzte Nutella aus dem Glas kratzen?
2: Klar, mit einem Löffel.
1: Okay, und einen Turm aus Bauklötzchen bauen, das geht dann natürlich nicht mehr.
2: Dann schaue ich halt den anderen zu.
1: Okay. Und wie schaut's mit Kuscheln aus? Also ich meine, ich kann dich dann natürlich nicht mehr knuddeln, weil sonst habe ich ja 6 Meter lange Nägel im Rücken. Das geht natürlich nicht.
2: Na gut, dann knipse ich halt meine Nägel, wenn's unbedingt sein muss.
1: Gute Entscheidung, mein Schatz. Ich spiele inzwischen ein neues Lied, okay? Und dann wird gekuschelt.
2: Ja, Dino-Kuschelalarm. Juhu!

0: hier ist Radino. Ich habe mal eine Frage. Magst du Musik?
1: Ja!
0: Magst du meine Musik?
1: Ja!
0: Magst du mein Kinderradio? Ach was, ich kenne die Antwort eh schon.

0: Mama?
1: Ja, Radino?
0: Warum sagen die Leute eigentlich so oft, dass man in einen sauren Apfel beißen muss? Süße Äpfel schmecken aber viel, viel besser.
1: Ach, mein Schatz, in den sauren Apfel beißen, das ist eine Redewendung, weißt du? Also das sagt man zum Beispiel, wenn man irgendwas machen muss, wo man überhaupt keine Lust drauf hat.
0: Also so wie ich, wenn ich wieder mein Zimmer aufräumen muss, oder?
1: Genau, so könnte man das sagen.
0: Ist ja eine dinotastische Redewendung.
1: Na, findest du? Also wenn du dich das nächste Mal davor drücken willst, dein Zimmer aufzuräumen, dann erinnere dich daran, dass du einfach mal in den sauren Apfel beißen musst.
0: Also ich glaube, süße Äpfel sind mir doch viel, viel lieber.
1: Das kann ich mir vorstellen. Bei uns auf meinem Kinderradio gibt's jetzt dinotastisch viel Kindermusik. Und jedes Lied sucht unser Lieblingsdino Radino für dich aus seiner riesengroßen, ganz geheimen Liederkiste. Jetzt zum Beispiel, da kommt schon wieder eins.

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3: Das schnellste Pferd im Wilden Westen. Vor langer Zeit zogen in Nordamerika die Siedler von Osten nach Westen und erkundeten das Land. Damals wurde auch eine Eisenbahnstrecke gebaut. Und viele Entdecker suchten ihr Glück in den Weiten der Prärie. Die Siedler hatten die ersten Pferde nach Amerika gebracht. Viele waren bereits verwildert und hatten Herden gebildet, die nun über das Land galoppierten und sich nicht mehr von Menschen reiten ließen. In dieser Zeit des Wilden Westens spielt unsere Geschichte. Inmitten der Prärie stand eine kleine Farm, die nur über eine lange, staubige Straße erreichbar war. Ein Rancher pflanzte hier Getreide, hielt ein paar Tiere und gewährte den vorbeiziehenden Cowboys mit ihren Kuhherden Unterschlupf. Der Rancher besaß ein Pferd namens Rose. Rose, eine temperamentvolle Andalusierstute, war so schnell wie der Wind. Wenn das Feld bestellt, die Tiere gefüttert und die Zäune ausgebessert waren, dann ritt der Rancher auf Rose über das Grasland. Dort lebte das Wildpferd Blackie. Blackie war ein Mustang und erhielt sich für das schnellste Pferd des Wilden Westens. Zusammen mit Rose hatte der Rancher schon zahlreiche Versuche unternommen, Blackie einzufangen. Er wollte ihn auf seiner Ranch zureiten, denn ein schneller Mustang wie Blackie war viel wert. Doch bisher war Blackie dem Lasso des Ranchers jedes Mal entkommen. Dann wieherte er laut und spottete über Rose. »Ein gezähmtes Pferd wird niemals einen echten Mustang fangen!« Eines Nachts sprang Rose über das Gatter und lief in die Prärie hinaus. Der Mond schien hell und in der Ferne hörte sie einen Kojoten heulen. Bald traf sie auf Blackie, der schon losspringen wollte, doch innehielt, als er sah, dass Rose ohne den Rancher kam.
4: »Na, du lahme Ente, du möchtest wohl die Luft der Freiheit schnuppern.«
5: »Was hältst du von einem Rennen?« gab Rose zurück. »Auf den Hügel, bis zu dem Kaktus und zurück.«
4: »Das kannst du haben«, wieherte Blackie und lief sofort los. Rose schnaubte und galoppierte hinterher.
3: Ohne das Gewicht des Ranchers auf ihrem Rücken stand sie Blackie in nichts nach. Unter ihren Hufen wirbelte Staub auf, als sie den Hügel hinaufliefen und am Kaktus kehrt machten. Mit einer Haaresbreite Vorsprung rannte Blackie über den Startpunkt.
4: »Gewonnen!« wieherte er. »Ich bin das schnellste Pferd im Wilden Westen.«
5: »Du bist vor mir losgelaufen«, keuchte Rose.
4: »Ach was, du kannst nur nicht verlieren.«
3: Rose würdigte ihn keine Antwort und lief zurück zur Ranch.
4: »Komm doch morgen wieder«,
3: rief Blackie hinterher. Und es klang so, als wäre er ein bisschen einsam in der Wildnis. Fortan liefen sie Nacht für Nacht um die Wette. Und jedes Mal gewann Blackie mit irgendwelchen Tricks. Doch Rose merkte, wie sie durch das Training immer schneller wurde. Als der Rancher wieder einmal mit ihr ausritt, wusste sie, dass sie Blackie heute einholen konnte. Diesmal halfen ihm keine Tricks. Das Lasso kreiste schon in der Luft und Rose freute sich, dass es hinterher keine Diskussion über den Startpunkt geben würde oder darüber, wer als erster losgelaufen war. Näher und näher kamen sie ihm. Die Hufe trommelten auf den Boden.
5: »Noch ein Stück, noch ein kleines Stück«, raunte der Rancher in ihr Ohr.
3: Da erschrak Rose. Wenn sie gewann, dann wäre Blackie ja gefangen. Er würde seine geliebte Freiheit verlieren und der Rancher würde ihn vielleicht sogar an einen Cowboy verkaufen. Sie waren längst Freunde geworden und Rose hatte ihre nächtlichen Treffen liebgewonnen. Der Rancher durfte ihn nicht erwischen. Im letzten Moment bremste sie ab und das Lasso des Ranchers ging ins Leere.
5: »Mist«, fluchte der. »Diesmal hätten wir ihn fast gehabt, Rose.«
3: Sie wieherte und verfiel in Trab.
5: »Ja, ich weiß, dass du müde bist. So schnell wie heute warst du noch nie.«
3: Zu Hause bekam sie eine große Portion Hafer und einen Apfel. Von da an lief sie keine Rennen mehr mit Blackie, der sie deswegen natürlich aufzog.
4: »Du traust dich wohl nicht mehr, gegen mich anzutreten!«
3: Doch Rose störte das nicht mehr, denn sie hatte einen Freund gewonnen, den sie nicht verlieren würde. Und wenn er wieder behauptete, das schnellste Pferd im Wilden Westen zu sein, dann wusste sie es besser.
0: Das war »Hör mir zu«.
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0: Das war wieder ein Song, den Radino aus seiner ganz geheimen Liederkiste geholt hat. Und ja, anscheinend ist er da jetzt auch reingefallen, weil hier ist er jedenfalls nicht. Aber er taucht schon wieder auf, da mache ich mir überhaupt keine Sorgen. Da bleibt uns inzwischen ein bisschen Zeit zu überlegen, was wir mit unserer Freizeit alles anstellen könnten. Was meinst du? Hier kommen ein paar sehr spannende Tipps für dich und deine Familie.
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2: Hallo, da ist die Josie. Wenn es kühler draußen wird, dann schließen die Freibäder. Bevor das Wasser aber über den Winter ausgelassen wird, erlauben viele Bäder in ganz Österreich, dass Hunde noch einmal richtig planschen dürfen. Dabei gibt es auch Vorführungen und lustige Hunderennen bei freiem Eintritt. Zum Beispiel im Stadtbad Hollabrunn am 19. und 20. September. Frag am besten im Freibad in deiner Nähe, ob es einen Hundeschwimmtag gibt. In Großlobming im Bundesland Steiermark startet am 25. September die Mur-Challenge, wo unzählige Boote über die Mur nach Leoben fahren werden. Zum Start findet am Campingplatz Murinsel ein Familien- und Sicherheitstag statt. Da kannst du einmal paddeln probieren, dich schminken lassen und in der Bastelwerkstatt mitmachen. Außerdem zeigt dir die Wasserrettung, wie die Einsatzkräfte arbeiten. Und oft ist es nicht so einfach in der Schule, mit den Gedanken bei der Sache zu bleiben. Das kannst du aber üben. Wie das geht, lernst du im Wien-Museum am Karlsplatz in unserer Bundeshauptstadt Wien. Am 26. September zwischen 11 Uhr vormittags und 4 Uhr am Nachmittag. Einlass ist zu jeder vollen Stunde. Und wenn auch du weißt, wo es eine tolle Kinderveranstaltung gibt, dann sag uns Bescheid. Auf www.meinkinderradio.at gibt es ein Formular zum Ausfüllen.
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4: Hallo aus dem Nachrichtenstudio. Ich bin Josie. Das auf der ganzen Welt beliebteste Kuscheltier ist der Teddybär. Ich bin mir ganz sicher, dass es auch bei dir im Kinderzimmer einen solchen gibt. Und weil Teddys so gute Tröster, Kuschler und Freunde sind, haben sie sich einen Ehrentag verdient. Der hat vor kurzem stattgefunden, nämlich am 9. September. Eine bekannte Firma, die Teddybären herstellt, hat dazu eine Ausstellung mit ganz besonderen Bären gemacht. Da war ein grüner Teddy mit Krone, der wie die amerikanische Freiheitsstatue aussieht. Einer war als Kaiser von China verkleidet und einer rot wie eine Tomate mit grünen Blättchen am Kopf. Teddybären sind nicht nur bei Kindern sehr beliebt. Überall gibt es Erwachsene, die Teddys sammeln. Ein 9-jähriger Bub hat beim Bergsteigen einen Weltrekord aufgestellt. Er ist der jüngste Bergsteiger auf der ganzen Welt, der den Mont Blanc erklommen hat. Das ist der höchste Berg der Alpen. Ganze 4807 Meter ist er hoch, also wirklich kein Spaziergang. Der 9-jährige Klettermax heißt Lelo und er kommt aus der Stadt Rom in Italien. Begleitet hat ihn sein Papa, der schon ein erfahrener Bergsteiger ist. Beide sind sehr stolz auf ihre Leistung. Gemeinsam haben sie schon einige Berggipfel bestiegen, aber keiner war so hoch wie der Mont Blanc. Lelo hat schon mit 3 Jahren mit dem Bergsteigen begonnen. Haifische lassen Flugzeuge besser fliegen. Das klingt doch verrückt. Ist es aber nicht. Wissenschaftler haben sich die Haut der Haifische ganz genau angesehen und bemerkt, dass Haie wegen dieser besonderen Haut ganz leicht dahingleiten können, ohne dass das Wasser sie stark bremst. Diese Haihaut haben sie jetzt für Flugzeuge nachgebaut. Es ist eine durchsichtige Folie, mit der Flugzeuge jetzt beklebt werden. So sollen sie auch ganz leicht durch die Luft gleiten und der Luftwiderstand wird weniger bremsen. Dadurch brauchen die Flieger weniger Treibstoff. Schon toll, wie sich die Wissenschaft Ideen aus der Natur holt.
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7: Hallo, ich bin die Anna und heute überlegen wir gemeinsam, wie viel Bildschirmzeit gut für dich ist. Kennst du das? Wenn du lange aufs Handy schaust, fühlt sich dein Kopf irgendwann richtig müde an, fast so wie nach einem langen Schultag. Das ist normal, auch den Erwachsenen geht es so. Denn zu viel Bildschirmschauen kann dein Gehirn ganz schön voll machen. Du solltest also insgesamt pro Tag nicht zu lange aufs Handy schauen, aber auch kleine Pausen zwischendrin machen. Das ist für deinen Kopf dann so wie ein Mini-Urlaub. Stell dir einen Timer am Handy, das ist so eine Art Stoppuhr, und wenn die eingestellte Zeit vorbei ist und es klingelt, legst du das Gerät weg. Du kannst dann zum Beispiel was trinken, ein paar Mal auf- und abhüpfen oder einfach aus dem Fenster schauen, ganz wie du magst. Danach fühlt sich alles gleich viel leichter an. Am Abend braucht dein Gehirn dann wirklich Ruhe. Wenn du dein Handy früher weglegst, schläfst du besser. Und guter Schlaf macht dich stark und gibt dir am nächsten Tag extra Energie fürs Spielen, Toben und Entdecken.
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0: Schönen Vormittag! Ich darf dich aus meinem Kinderzimmer begrüßen. Meine Geschwister sind in der Schule oder im Kindergarten. Meine Mama ist mit der restlichen Familie einkaufen. Und ich mach mir jetzt mal einen dino-starken Vormittag.
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0: Oh yeah! Hallihallo, bist du schon wieder bereit? Du weißt ja eh, die Nachrichten sind vorbei und jetzt gibt's wieder Kindermusik. Und eine Geschichte gibt's auch. Und überhaupt, und ich bin auch da, ist ja Dino klar. Und jetzt geht's los. Viel Spaß.

0: Hallo du, heute sind meine Oma und mein Opa zu Besuch und die helfen mir da ein bisschen. Sind eigentlich deine Oma oder dein Opa vielleicht auch gerade da? Das wäre so Dino-cool, weil ich habe gerade eine dino-tastische Überraschung für sie. Also hol sie mal her, denn jetzt gibt's dann wieder ein Lied nur für die Omas und die Opas, die immer mit uns mein Kinderradio hören. Also aufgepasst, hier kommt sie, die Oma und Opa aus Zeit. So, jetzt gibt's mal ein Lied nur für Oma und Opa. Und danach geht's gleich wieder weiter mit richtig guter Kindermusik.
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0: Oh ja, was für ein dinotastisches Lied bei meinem Kinderradio. Heute Nachmittag in der Minidisco, da gibt's ja wieder jede Menge Sprachnachrichten. Und da bin ich schon wieder voll gespannt. Hast du mir eigentlich auch schon eine geschickt über meine Handy-App? André, ich freue mich schon voll auf dich heute am Nachmittag.
1: Na, seid ihr auch schon so gespannt auf die Minidisco ab 4 am Nachmittag?
2: Also ich freue mich schon sehr drauf. Es ist immer echt lustig, dir und dem Radino beim Tanzen zuzuschauen.
1: Das glaube ich. Auf jeden Fall können ja alle Kinder gerne in der Minidisco mit dabei sein. Viele Kinder schicken ja über Radinos Handy-App Sprachnachrichten und die spiele ich dann in der Sendung ab 4 am Nachmittag ab.
2: Und ich frage jetzt schon einmal für die Kinder, spielst du uns vielleicht sogar jetzt schon ein paar vor, die eigentlich für den Nachmittag für die Minidisco geplant sind?
1: Oh, das ist eine gute Idee, ja. Wenn auch du vor dem Radiogerät mit dabei sein magst, dann schick noch schnell bis zum Nachmittag auch deine Sprachnachricht über Radinos Handy-App.
0: Achtung, Achtung, jetzt kommt wieder eine dinotastische Sprachnachricht.
3: Hallo, ich heiße Juna, bin 7 Jahre alt und ich höre sehr gern die Minidisco, auch sonst Radino, und ich würde mich freuen, wenn du mich mal anrufst, André, und wenn du mit mir dein Spiel spielst. Liebe Grüße aus Wien.
4: Hallo Radino, ich bin der Raffel, bin 8 Jahre alt, ich wohne im schönen Vorarlberg in Göfis. Und ich höre gerne Kinderradio. Tschüss.
5: Ich bin Victoria Körpers Niederösterreich und bin 5 Jahre alt. Und ich habe Geburtstag. Tschüss, André. Schönen Nachmittag, Radino.

0: Das ist der Vormittag auf mein Kinderradio. Eine gute Zeit, finde ich. Man hat noch so viel Zeit für so viele tolle Erlebnisse und langweilig ist einem auch noch nicht, weil der Tag ja noch ganz jung ist.
1: Mama, mir ist langweilig.
0: Außer man heißt Radino. Dann kann einem sogar schon ganz in der Früh langweilig sein. Naja, komm Radino, tu deine Arbeit und spiel das nächste Lied, okay?
1: Na

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1: Ja, und Kinder, die hören ja nicht nur gern Musik, sondern natürlich auch Geschichten. Und gleich gibt's wieder eine spannende Geschichte hier bei uns. Erst noch zwei Lieder und dann heißt's wieder, hör mir zu.

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0: Penny sind mit Titan, dem neuen Rettungsschiff, auf hoher See unterwegs, um eine Boje zu reparieren. Und noch ahnt niemand, dass auch dieser Tag wieder sehr spannend sein wird. Sam versucht, das schwere, schwimmende Seezeichen über die Reling ins Boot zu heben, während Penny neugierig Fragen stellt.
1: Und wie konnte sich die Boje nun losreißen, Ben?
2: Da ist unten an der Boje eine Kette und an der ist ein Gewicht dran.
1: Ein Gewicht?
2: Und manchmal rostet die Kette durch.
1: Der Rost also. So ist das.
3: Hast du vielleicht eine Hand frei, um mir zu helfen, Ben?
2: Entschuldige, Sam.
0: Er packt mit an.
2: Ach ja, und wenn du sie hochziehst, ist es ganz wichtig, dass du einen sicheren Stand hast. Wow! Entschuldige, Sam.
0: Obwohl er gerade noch von einem sicheren Stand gesprochen hat, rutscht Ben aus und fällt versehentlich auf den Auslöser der Löschkanone. Sam wird von einem heftigen Wasserstrahl getroffen und in Sekundenschnelle sind sein Seenotrettungsanzug, der Helm und die Handschuhe triefend nass.
3: Ach, nicht so schlimm, Ben. Zum Glück sind meine Sachen ja wasserdicht.
0: Währenddessen erledigt Joe Sparks in seiner Garage noch die letzten Handgriffe an einem selbstgebastelten Gefährt, das Norman gehört. Joes Tochter Hannah sieht begeistert zu und zeigt Norman mit ein paar flinken Drehungen im Kreis, dass ihr Rollstuhl auch ein sehr cooles Gefährt ist.
4: So, bestens geschmiert, die Kugellager. Die Achsen hatte ich ja schon geölt.
5: Ziemlich gut, ein fahrbarer Untersatz, Norman. Naja, fast so gut wie meiner.
6: Oh, danke, Hannah. Alles klar. Ponty Pandicap, jetzt geht's rund. Und dieses Mal werde ich ihn auf jeden Fall gewinnen.
0: Hannas Mutter Lissy und Mike, den Norman unsanft mit seinem Fahrzeug anrempelt, kommen in die Garage.
7: Sei vorsichtig, Norman!
1: Ach, was ist der Ponty Pandicap?
6: Das ist das wichtigste Go-Kart-Rennen in Ponty Pandy. Und ich werde es gewinnen.
0: Er setzt sich in sein Go-Kart.
6: Yay!
0: Und düst davon. Joe schwelgt in Erinnerungen und gerät mit Mike in einen kleinen Streit.
4: Ach, früher als kleiner Junge hatte ich auch so ein Go-Kart.
7: Oh, ich hatte auch eins. Das war das schnellste Go-Kart in ganz Huddersfield.
4: Aber ganz bestimmt nicht so schnell wie meins. Deins hätte es mit links fertig gemacht.
7: Nein, hätt's nicht.
4: Doch, hätte es.
7: Nein, hätt's nicht.
4: Hätt's.
7: Hätt's nicht.
4: Hätt's.
7: Gut, das lässt sich herausfinden.
1: Bitte, sagt mir jetzt nicht, ihr baut Go-Karts für die Teilnahme an diesem Ponty Pandy Cup.
0: Sieht fast so aus, als würde Lissys Befürchtung wahr werden.
7: Um 6 Uhr beginnt das Rennen. Wir sehen uns an der Startlinie.
5: Oh nein, das wird bestimmt der peinlichste Dad-Auftritt aller Zeiten.
0: Zurück auf dem Meer. Die reparierte Boje schwimmt schon wieder im Wasser.
2: Also, laut den Koordinaten in den Unterlagen hier ist das Gewicht, an dem wir die Boje verteuen sollen, exakt unter uns. Sam, hilf mir mal mit der Kette. Penny hängt sie dann an die Boje.
3: Na klar, Ben.
0: Diesmal ist Sam vorsichtiger.
3: Aber ich denke, ich stehe besser hier.
0: Er geht einen Schritt zur Seite. Aber als Penny direkt hinter ihm mit ihrer kompletten Taucherausrüstung ins Wasser springt,
3: wow,
0: wird er wieder nass gespritzt.
1: Oh, entschuldige, Sam.
2: Zum Glück sind die Sachen ja wasserdicht, Sam.
3: Ja, Ben, das sind sie.
0: Inzwischen hat Joe in der Garage schon einen genauen Bauplan für sein Go-Kart gezeichnet.
4: Tja, als erstes werde ich hier so eine Art Servolenkung einbauen und dann so ein paar Rennstreifen aufmalen. Das wäre hier.
5: Dad, du willst doch nicht wirklich beim diesjährigen Ponty Pandy Cup antreten, oder?
4: Natürlich, Hannah, denn ich spüre diesen Drang. Den Drang, etwas zu bauen, das viel schneller ist als das, was Mike Flood je bauen kann. Nur bräuchte ich etwas Hilfe.
5: Was?
0: Er blinzelt Hannah fragend an.
5: Meinetwegen. Versprich mir, dass du es nicht so schrecklich übertreibst wie sonst.
4: Ja, aber natürlich nicht.
0: Aber das Versprechen hält nicht lange, denn sein Erfinderherz bleibt an einer alten Turbine hängen, die im Regal lagert.
4: Ich hatte nur gerade eine ganz fantastische Idee.
0: Zur gleichen Zeit bei den Flats. Mike schleppt einen schweren Karton durch den Vorgarten.
1: Was wird das, Mike?
7: Ich baue ein Go-Kart.
0: Und verschwindet damit in seiner Werkstatt.
4: In Ordnung. Bauen wir den Sieger.
0: Das Wettbasteln beginnt. Joe hantiert in seiner Garage mit dem Schweißapparat und einer Schleifmaschine und Hannah hilft ihm dabei. In Mikes Werkstatt wird gehämmert, gebohrt und geschraubt. Er montiert Reifen und ein Fähnchen und pinselt zum Schluss coole Flammen auf sein Fahrzeug. Auch Joe und Hannah sind bald fertig. Sie befestigen noch die Turbine und klatschen sich dann zufrieden ab. Geschafft! Auf dem Meer. Penny ist nach unten getaucht, hat die Boje am Meeresgrund verankert und kehrt zum Schiff zurück. Sam und Ben helfen ihr ins Boot.
2: Sehr gut, Penny. Exzellent.
1: Oh, danke, Ben.
3: Alles klar. Fahren wir zurück ins Zentrum.
2: Machen wir, Sam.
3: Oh, warte.
0: Sam überlegt.
3: Ach, ich denke, ich stehe besser hier. Ist bestimmt trockener.
2: Gute Idee, Sam.
0: Ben startet den Motor und gibt Gas, wodurch Sam das Gleichgewicht verliert und rückwärts vom Boot ins Wasser fällt.
2: Entschuldige, Sam.
8: Sag's bloß nicht.
9: Zum Glück sind die Sachen ja wasserdicht.
0: Wenig später. Im Ortskern von Pontypendi begrüßt Trevor die Zuschauer und die Rennteilnehmer. Mandy und Norman haben eigene Go-Karts, während Sarah und James zusammen in einem Kart sitzen.
10: Der Pontypendi-Cup wird jeden Moment beginnen. Bitte an die Startlinie.
0: James ist ängstlich.
11: Wir fahren doch nicht so richtig schnell, nicht wahr, Sarah?
12: Nein, James. Wahnsinnig schnell. Wir wollen das Rennen doch gewinnen.
6: Und ihr werdet noch schneller sehen, dass ich heute das Rennen gewinne.
13: Träum weiter, Norman. Du hast das Rennen noch nie gewonnen.
10: So, sind das jetzt alle unsere Rennfahrer?
7: Noch nicht ganz. Platz dafür. Den geölten Blitz.
0: Stolz präsentiert Mike sein selbstgebasteltes Fahrzeug, aber Norman protestiert.
6: Wie? Was ist? Das ist ein Erwachsener. Er darf nicht gegen die Regeln verstoßen.
10: Die Regeln sagen, dass da keine Regeln sind. Gut, können wir starten?
14: Ist da noch Platz für einen mehr?
0: Joe steuert ein räderloses Wunderwerk, das auf einem Luftkissen schwebt.
6: Was ist das denn?
14: Darf ich vorstellen? Das Turbokissen 2000.
0: Er reiht sich bei den anderen Teilnehmern ein.
10: Dillis?
15: Oh, dann trage ich meine Flatterflagge mal zur Ziellinie.
0: Hochkonzentriert warten die Rennfahrer auf Lissys Startzeichen. Auf die Plätze, fertig und die Go-Karts rollen los. Nur Joes Turbokissen steht noch regungslos am selben Fleck. Er tippt auf der Turbinensteuerung herum und Hannah wird nervös.
5: Bitte lass es diesmal klappen.
14: 3, 2, 1.
5: Bitte lass es diesmal klappen.
14: Und Zündung!
0: Wie eine Rakete flitzt er los und hat die Go-Kart schon nach der ersten Kurve eingeholt.
14: Hallo Kinder! Turbokissen 2000 im Anflug!
6: Das ist so unglaublich unfair!
0: An einer Bergkuppe überholt er.
14: Macht's gut, Leute!
0: Spät und im Schneckentempo kommen auch Sarah und James an die Kuppe.
12: James, geh endlich von der Bremse runter!
11: Mir ist das sonst zu schnell.
0: Joe führt das Feld mit großem Vorsprung an. Doch als er Richtung Ziel abbiegen will, streikt die Lenkung des Turbokissens.
14: Abbiegen! Nach links!
0: Auch Mike will abbiegen, verliert jedoch ein Rad. Und landet in einem Busch.
15: Nicht so schnell!
0: Norman und Mandy schaffen die Kurve und Norman fährt als Erster durchs Ziel.
6: Und wer hat gewonnen? Na, ich!
15: Oh, mein kleiner Goldschatz!
0: Während die Zuschauer den Sieger bejubeln, macht sich Hannah um denjenigen Sorgen, der nicht angekommen ist.
5: Und wo ist Dad? Er fährt in Richtung Hafenkai.
0: Entsetzt beobachten sie aus der Ferne, wie Joe noch immer mit der Steuerung seines Turbokissens kämpft.
6: Oh, oh.
0: Abhebt und...
3: Er ist über den Kai geflogen.
10: Ja, und er fährt auf hohe See raus.
6: Genauso wie ich sonst.
15: Rufen wir schnell Feuerwehrmann Sam.
0: In der Seenotrettungszentrale nimmt Sam den Notruf entgegen. Es eilt.
2: Joe Sparks fährt mit hoher Geschwindigkeit auf See raus, auf einem Turbokissen. Ich fahre Juno, ihr nehmt Neptun. Ich brauche vielleicht Verstärkung. Los!
0: Sie schnappen sich ihre Ausrüstung und starten die Bootsmotoren. Nach wenigen Sekunden sind sie bereits im Wasser und geben Vollgas, um das Turbokissen zu verfolgen. Joe ist verzweifelt.
4: Oh nein, wie konnte das nur passieren? Ich werde irgendwo auf einer einsamen Insel stranden und dann muss ich ein Gesicht auf einen Ball malen, damit ich jemanden habe, mit dem ich reden kann und nicht verrückt werde!
0: Oh je. Sein Wunderwerk steuert direkt auf das heute Morgen reparierte Seezeichen zu. Joe befürchtet das Schlimmste und hält sich die Hände vor die Augen. Aber Sam kann aufholen, packt zu und zieht ihn in letzter Sekunde herüber zu Juno, bevor das Luftkissenboot herrenlos gegen die Boje kracht. Gerettet. Wenig später sind alle wohlbehalten zurück am Kai.
4: Entschuldige, Sam, ich wusste nicht, dass es so schnell fahren würde.
3: Das ist in Ordnung, Joe. Dir ist ja nichts geschehen.
0: Und Mike bewundert ihn sogar.
7: Ich muss schon sagen, die Kiste war schneller als meine.
4: Nein, das war sie nicht.
7: War sie doch.
1: Schluss jetzt, ihr zwei.
0: Trevor zelebriert die Siegerehrung und überreicht einen goldenen Pokal.
14: Und der Gewinner vom diesjährigen Pontypandy Cup ist Norman Price.
13: Bitte. Sehr gut. Bravo. Gratuliere. Super. Mein Norman hat endlich mal was gewonnen. Ohne Tricks oder Mogeleien. Oder meine Sachen zu nehmen, ohne zu fragen.
6: Ja, Mom. Danke, Mom.
0: Mandy bringt ihm eine Flasche Sprudelwasser. Er schüttelt sie, spritzt vom Siegerpodest hinunter ins Publikum und trifft... Ben.
3: Tja, zum Glück sind deine Sachen ja wasserdicht.
0: Und ganz langsam kommen dann endlich auch Sarah und James mit ihrem Go-Kart angerollt.
11: Haben wir gewonnen?
12: Oh, James.
0: Joe hat mit seinen Bastlereien wohl doch etwas übertrieben. Aber dank einer erfolgreichen Rettungsaktion verlief der Go-Kart-Cup ohne größere Unfälle. Und sollte beim nächsten Wettbewerb wieder etwas schieflaufen, können sich die Einwohner von Pontypandy sicher fühlen, denn

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7: Aus Altem wieder was Neues machen und das ganz ohne Zauberei. Das klingt doch dinotastisch. Recycling macht's möglich. Aber nur, wenn wir unseren Abfall richtig trennen. Plastik, Metall, Papier, Glas. Du kennst sicher die Tonnen mit den bunten Deckeln. Aus allem, was getrennt darin landet, kann wieder Neues gemacht werden. Das ist dann eben Recycling. Nur aus dem Restmüll nicht. Der ist wirklich Müll. Also hilf auch du mit und schau ganz genau, wenn du etwas wegwirfst, in welche Tonne es gehört. Und weißt du, warum Recycling so wichtig ist? Weil wir damit die Natur schützen und wertvolle Rohstoffe sparen, wie Holz oder Erdöl. Also hilf mit und wirf Abfälle in die richtige Tonne. So kann zum Beispiel aus einer leeren Spülmittelflasche wieder eine neue Spülmittelflasche werden. Zu Hause kannst du die Abfalleimer auch aufpeppen. Male oder klebe Bilder drauf, was hineingehört. Flaschen und Joghurtbecher für Plastik, Zeitungen und Schachteln für Papier. Leider landet immer wieder Müll in der Natur. Wenn du Lust auf ein Abenteuer hast, dann werde Mülldetektiv. Rüste dich mit Handschuhen, Zange und Sackerl aus und befreie die Natur von Müll, der dort nicht hingehört. Wohin damit? Genau, in die richtige Tonne. Coole Tipps und Ideen dazu findest du im Internet auf www.ara, jetzt kommt ein Vierer, kids.at, also araforkids.at.
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4: Servus, da ist die Josie mit vielen neuen Themen für dich. Willkommen im Wurmhotel. Hier wird aber nicht Urlaub gemacht, sondern mitgeholfen. In den Wurmhotels wird Biomüll zu wertvoller Erde verwandelt. Und das machen die Würmer. Die Erde kommt dann in Hochbeete, wo gutes Gemüse wachsen kann. In Wien-Favoriten haben die Wiener Kinderfreunde schon 16 Hochbeete und Wurmhotels errichtet. Das macht aber auch etwas Arbeit. Darum werden gerade große und kleine Leute gesucht, die in der Nähe wohnen und sich um die Beete und Wurmhotels kümmern wollen. Dafür darf dann auch fleißig mitgeerntet werden. Nicht nur Faultiere und Mammuts haben in der Eiszeit gelebt, sondern auch Wollnashörner. Ein Forschungsteam mit Fachleuten aus vielen Ländern hat jetzt die spannende Geschichte dieser ausgestorbenen Tiere erforscht, über einen Zeitraum von 500.000 Jahren. Die Wissenschaftlerinnen und Wissenschaftler haben Haar- und Knochenteile untersucht und herausgefunden, dass die Wollnashörner ursprünglich im Land Tibet weit weg entstanden sind, sich dann aber über ganz Europa und Asien ausgebreitet haben. Später haben sie sich ins Gebirge zurückgezogen. Sogar in Österreich waren sie, denn auch hier hat man Knochen von ihnen gefunden. Vor etwa 10.000 Jahren sind diese beeindruckenden Tiere mit dem dichten Zottelfell und den mächtigen Hörnern auf der Nase ausgestorben. Wahrscheinlich, weil das Klima sich verändert hat und weil immer mehr Menschen auf der Erde waren. Ein Feiertag für Kinder naht. Es ist der Weltkindertag. Am 20. September ist es soweit. Im ganzen Land wird es zu diesem Anlass besondere Aktionen geben. Dabei geht es aber nicht nur darum, dass Kinder Spaß haben, sondern es sollen alle daran denken, dass es Kindern nicht überall auf der Welt gut geht. Viele haben nicht genug zu essen, können keine Schule besuchen, werden von keinem Kinderarzt betreut und oft müssen sie auch schon arbeiten gehen. Der Weltkindertag soll alle darauf aufmerksam machen, dass Kinder geschützt gehören und auch Rechte haben. Der Weltkindertag wird in Österreich schon seit rund 70 Jahren begangen.
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5: Zum Thema Sicherheit hier auf mein Kinderradio.
6: Hallo, hier ist die Anna. Kletterst du gerne auf Bäume? Dann habe ich heute ein paar wichtige Tipps für dich.
7: Hallo. Hier oben bin ich. Warte, ich komme erst mal runter.
6: So, das war jetzt gar nicht so einfach. Aber fangen wir besser ganz von vorne an. Also nicht oben, sondern unten. Genau, bei deinen Füßen. Wenn du Flipflops oder Sandalen anhast, dann kletterst du besser nicht auf einen Baum. Du brauchst feste Schuhe, die nicht rutschen. Nach deinen Schuhen checkst du dann den Baum ab. Schau auch nach unten. Achte darauf, ob sich unter dem Baum gefährliche Dinge wie Zäune mit Spitzen oder andere Hindernisse befinden. Und beim Baum selbst, worauf muss man da achten, Helmi?
5: Schau dir die Äste genau an. Sie müssen stark genug sein. Trockene Äste, die schon ganz grau aussehen, brechen sehr leicht ab.
6: Genau. Am besten suchst du dir Äste aus, die so dick wie dein Arm sind. Oder noch dicker. Also wir sagen, mindestens so dick wie dein Arm soll der Ast sein. Ein ganz wichtiger Rat ist auch, klettere immer nur so hoch, wie du dich wirklich traust, ohne sehr mutig sein zu müssen. Du solltest nur so weit hinaufsteigen, wie du auch ganz alleine ohne Hilfe wieder runterkommst. Das ist nämlich oft schwieriger als das Hinaufklettern. Stimmt, Selmi?
5: Das stimmt. Und nimm beim Klettern deinen Fahrradhelm ab. Mit dem Gurt könntest du hängen bleiben. Den setzt du erst wieder auf, wenn du unten bist.
6: Ein super wichtiger Tipp. Also, feste Schuhe an, nur an starken Ästen festhalten und immer schön konzentrieren, also nicht ablenken lassen. Wenn du das beachtest, bist du ein echter Kletterprofi. Stimmt, Selmi?
5: Ja, genau, denn sicher ist sicher.
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10: Da sind wir schon wieder.
0: Radino, dein Lieblingsradio-Dino von Wien.
10: Genau, und seine Mama. Und schon wieder starten wir in eine neue Stunde zu Hause bei Radino.
0: Jetzt gibt's bald was zu futtern.
10: Ja, also zumindest gibt's in Kürze mal unseren Kochtipp für heute. Hast du schon eine Idee?
0: Ist ja Dino klar.
10: Na, dann bin ich schon mal gespannt. Radinos Mittagessenswunsch in wenigen Minuten hier bei uns.

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0: Lieblingsrezepte für Kinder zum Nachmachen. Mich hören ja jetzt schon so viele Kinder in ganz Österreich. Von den Bergen in Tirol bis zum Neusiedlersee. Wow, mein Kinderradio mögen so viele Kinder und ich freue mich so.
2: Das stimmt, Radino. Dank DAB+, dem Digitalradio in Österreich, können jetzt noch viel, viel mehr Kinder mit uns mitsingen und mitkochen. Zum Beispiel die Sophie, die ist 8 Jahre alt, kommt aus Oberwart im Bundesland Burgenland. Ja, und sie hört uns auch immer über DAB+. Und sie hat uns das Formular auf www.meinkinderradio.at ausgefüllt und da drin ihr absolutes Lieblingsrezept geschickt.
0: Kochen? Dino-tastisch! Mein Dino-Krummelbauch, der meldet sich eh schon. Und ich hätte gern einen leckeren Snack. Machen wir uns das, was die Sophie uns geschickt hat, Mama?
2: Na gut, Radino, dann nehmen wir die Idee für eine süße Kleinigkeit, bei der du aber auch ein bisschen frisches Obst isst. Also wir machen Sophies Milchreis mit Mango. Das ist eine ganz besonders frische Art, Milchreis zu essen. Zuerst brauchen wir mal den Reis. Am besten einen speziellen Milchreis kaufen im Supermarkt. Und den kocht man dann ganz langsam mit Milch, mit einer Prise Salz und ein bisschen Zucker im Topf auf. Und zwar bis die Körner ganz weich werden und der ganze Reis wird dann schon so richtig cremig. Am besten helfe ich dir dann dabei, mein Schatz.
0: Und während der Reis im Topf blubbert, kümmern wir uns um das Gelbe.
2: Richtig, das Gelbe, das ist die Mango. Und die findest du im Supermarkt beim Obst. Kleiner Tipp, wenn du die Mango ganz vorsichtig mit dem Daumen so ein kleines bisschen drückst und sie schon ein bisschen nachgibt, dann ist sie perfekt und schon schön süß.
0: Und die schneiden wir dann klein?
2: Genau. Wir schälen sie, dann schneiden wir das Fruchtfleisch in kleine Würfel und rühren sie unter den warmen Milchreis. Das schmeckt so richtig herrlich frisch und süß.
0: Juhu, da kriege ich schon richtig Gusto. Und falls es den Kindern im Auto oder zu Hause zu schnell gegangen ist, können sie Sophies Rezept ja ganz einfach auf meiner Webseite nachlesen, oder?
2: Ganz genau, Radino. www.meinkinderradio.at. Dort findest du alle Rezepte zum Nachkochen.
0: Lass uns gleich anfangen. Und wenn du auch ein Rezept für mich hast, dann schick's mir einfach über meine Webseite www.meinkinderradio.at.
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Das ist der Vormittag auf mein Kinderradio. Das ist eine angenehme Zeit hier bei uns. Es ist nicht mehr so hektisch wie in der Früh und man kann sich in Ruhe den Tag einteilen. Radino sortiert zum Beispiel gerade die Kinderlieder für den heutigen Tag. Und was machst du gerade? Vielleicht spielst du ja gerade oder malst etwas. Ich würde sagen, dann starte ich dir schnell das nächste Lied dazu.

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Und eins kann ich dir jetzt schon verraten, in wenigen Minuten gibt's hier bei uns wieder eine Geschichte für dich. Viel Spaß!

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0: Angelinas Tanzpartnerin.
1: Ich bin Angelina Ballerina und nichts liebe ich mehr, als mit meiner allerbesten Freundin zusammen zu tanzen.
0: Zu Hause trainiert Angelina mit ihrer besten Freundin Alice. In der Camembert-Akademie findet morgen ein Showtanzen statt und Angelina möchte dort mit ihrer Freundin gemeinsam auftreten.
1: Alice, du hast alle Schritte perfekt mitgetanzt, sogar die richtig kniffligen. Alice und Angelina, Freundinnen für immer!

0: morgen beim Showtanzen meine Partnerin bist?
1: Unser erster gemeinsamer Auftritt an deiner neuen Schule. Da müssen wir richtig gut sein. Ich habe eine Idee. Wir beenden den Tanz mit einer Drehung. Oder mit einem Sprung. Oder mit einem Rad.
0: Eigentlich habe ich mir alle Figuren schon ausgedacht. Und ein Rad ist nicht dabei.
1: Oh, na schön.
2: Hallo, meine Lieben. Ich würde mir gerne mal euren neuen Tanz ansehen.
0: Ich zeig dir mal ein paar der Schritte.
3: Angelinas Mama scheint es sehr zu gefallen.
2: Eine schöne Choreografie, Angelina.
1: Choreografie?
2: Ein Choreograf denkt sich einen Tanz aus, so wie ein Autor eine Geschichte.
0: Wow, ich denke mir gerne Choreografien aus.
2: Und ich denke, das kleine Mädchen vom Tanzen sicher Hunger bekommen.
1: Und wie? Ich habe riesigen Hunger.
2: Ich habe euch leckere Sandwiches gebracht. So, Paula braucht mich.
0: Danke, Mama. Danke. Paula muss das Bett hüten. Sie hat eine Schniefnase.
1: Mein Papst sagt, halb Emmental hat im Moment eine Schniefnase.
0: Aber wir nicht. Also können wir nach Herzenslust tanzen. Ja!
3: Am nächsten Tag werden in der Camembert-Akademie die Paare zusammengestellt, die gemeinsam auftreten wollen.
0: Aufgepasst, meine Lieben. Marco wird mir heute ein wenig helfen.
4: Also denkt dran, alle von euch, die heute gern beim Showtanzen mitmachen wollen, müssen einen Partner haben.
1: Vicky wird meine Partnerin sein.
5: Greta und ich werden einen Hip-Hop tanzen, Fräulein Mimi.
0: Ich werde ein Ballett mit Alice tanzen. Sie ist meine absolut allerbeste Freundin und meine Älteste.
1: Wow, sag bloß, Alice macht beim Showtanzen mit.
0: Ja.
1: Hast du denn auch mit Alice zusammen geübt?
0: Ja, ganz viel. Und ich habe eine tolle Choreografie für den Tanz gemacht.
5: Also, wir haben nichts festgelegt. Wir denken uns alles erst beim Tanzen aus.
1: Oh.
5: Hey, das macht Spaß.
3: Vicky und Greta tanzen Angelina etwas vor. Sie ist begeistert. Die zwei haben wirklich Rhythmus im Blut.
0: Das war traumhaft.
5: Wir tanzen einfach drauf los.
1: Das nennt man improvisieren.
5: Wir benutzen Schritte, die wir kennen, aber ohne feste Abfolge.
1: So ist unser Tanz jedes Mal ein wenig anders und immer wieder neu. Willst du nicht auch mal improvisieren, Angelina?
0: Ich glaube eher nicht.
3: Angelina schließt die Augen und träumt mitten in der Tanzstunde vor sich hin. Sie stellt sich vor, wie sie mit Alice das Showtanzen gewinnt.
0: Du und deine Partnerin, ihr wart wirklich einzigartig, Angelina. Herzlichen Glückwunsch.
1: Danke, Fräulein Mimi.
0: Deine Choreografie war ganz fabelhaft.
1: Und dank dir, Angelina, lief unser Auftritt wie am Schnürchen.
5: Und wir haben keinen Fehler gemacht. Bravo!
3: Angelina, doch dann wird sie von Vicky in die Realität zurückgeholt.
5: Angelina, ich kann unseren Musikspieler nicht finden und den brauchen wir doch für die Tanzaufführung.
0: Ich habe noch einen zweiten zu Hause. Den leihe ich euch.
5: Oh, danke, Angelina. Tausend Dank.
3: Angelina geht mit Vicky nach Hause und gibt ihr den Musikspieler.
5: Du hast mich gerettet. Du bist echt eine tolle Freundin.
0: Gern geschehen, Vicky.
3: Kaum ist Vicky aus der Tür, klingelt das Telefon. Schnell rennt Angelina durchs Haus.
0: Hallo? Angelina Ballerina hier?
6: Angelina, ich bin's, Alice. Ich habe eine Schniefnase. Ist das nicht schrecklich? Also kann ich nicht deine Partnerin sein. Unser Auftritt fällt flach.
0: Das tut mir so leid, Alice. Hoffentlich wirst du bald wieder gesund.
6: Ach, Angelina, unser Tanz wäre unglaublich geworden. Oh, ich hoffe, du findest eine neue Partnerin.
0: Alice, das tut mir so, so leid. So ein Pech, ich kann es nicht fassen. Alice hat einen Schnupfen und ich habe keine Partnerin mehr. Was soll ich nur machen?
5: Angelina! Hier hast du deinen Musikspieler wieder. Weißt du, was passiert ist? Greta fällt für die Aufführung aus. Sie hat einen Schnupfen.
0: Oh, die arme Greta. Alice hat auch einen.
5: Oh, die arme Alice. Also, bis später dann. Tschüss.
3: Doch plötzlich hat Angelina eine Idee.
0: Oh, Vicky, warte! Wie wär's denn, wenn wir zusammen auftreten?
3: Die zwei gehen in Angelinas Ballettzimmer.
5: Ich freue mich riesig darauf, mit dir zusammen zu tanzen, Angelina.
0: Auf geht's, ich bring dir alle Schritte bei.
5: Okay, und dann improvisieren wir. Wir probieren auch ein paar neue Schritte.
3: Angelina zeigt Vicky ein paar Ballettschritte. Aber als Vicky mit dem Improvisieren anfängt, schaltet Angelina auf Stur.
0: Hey, das ist doch kein Ballett.
5: Nein, aber es macht Spaß.
0: Aber du musst die Schritte so wie ich machen, denn ich bin die Choreografin.
5: Gut, dann tanz doch lieber ganz alleine, Angelina Ballerina.
3: Traurig und gekränkt verlässt Vicky das Haus.
5: Auf Wiedersehen.
0: Ich könnte toll sein bei der Aufführung, da bin ich mir sicher.
1: Dafür brauche ich nur eine Partnerin, die meinen Tanz lernt.
3: Da hat Angelina wieder eine Idee. Sie nimmt einen alten Besen, malt ein Gesicht auf die Borsten und zieht über den Stiel ein Kleidchen. Mit dieser neuen Partnerin geht sie nun in die Schule und wird dort gleich von Marco empfangen.
4: Fräulein Mimi lässt dir sagen, dass du und deine Partnerin gleich als Erste auftretet.
3: Als Marco den Besen sieht, ist er wirklich erstaunt.
4: Wow, das ist deine Partnerin?
0: Ja.
4: Die ist doch gar nicht echt.
0: Klar ist sie das. Eine echte Tanzpuppe.
4: Die Regeln schließen Tanzpuppen nicht ausdrücklich aus.
0: Schön.
4: Aber sie erlauben sie auch nicht ausdrücklich. Ich weiß nicht, ob das geht, Angelina.
0: Oh.
3: Also geht Angelina zu Fräulein Mimi und erklärt ihr alles.
0: Fräulein Mimi, ich würde heute so gerne auftreten.
7: Dir liegt ausgesprochen viel daran, stimmt's?
0: Ja, sehr, sehr viel.
7: Bist du bereit dafür, was zu tun? Dann gebe ich dir noch etwas Zeit, dich vorzubereiten. Und du musst nicht als Erste mit deiner Partnerin auftreten, sondern zum Schluss.
0: Meine Partnerin?
3: Fräulein Mimi winkt Vicky zu, die auch sofort zu ihnen kommt.
7: Ich weiß, dass ihr beide gut miteinander klarkommen werdet.
3: Als Vicky Angelina die Hand reicht, nimmt Angelina sie in den Arm.
0: Du, es tut mir sehr leid, Vicky.
5: Ach, das war doch meine Schuld.
3: Und so proben die beiden ihren Tanz. Aber irgendwie passt alles nicht zusammen. Vicky improvisiert und Angelina tanzt Ballett. Angelina ist verzweifelt.
1: Wieso funktioniert das bloß nicht?
5: Keine Ahnung.
3: Marco hat die beiden beobachtet und weiß eine Lösung.
4: Ich habe eine Idee. Statt gleichzeitig zu tanzen, solltet ihr euch vielleicht abwechseln.
0: Ist einen Versuch wert. Okay, Musik an.
3: Und die zwei probieren es. Als Angelina und Vicky dann mit dem Vortanzen dran sind, wird es eine ganz besondere Aufführung. Zuerst tanzt Angelina einige klassische Schritte zusammen mit ihrem Besen. Als sie fertig ist, wirft sie Vicky den Besen zu, die dann ebenfalls mit ihm tanzt. So geht es ein paar Mal hin und her. Fräulein Mimi und die anderen Schüler sind begeistert.
8: Das war ein origineller, aufregender Auftritt und eine ausgezeichnete Choreografie. Ihr seid zwei einfallsreiche und fleißige Mäusemädchen.
7: Verbeugt euch, na los!
8: Ihr alle drei, meine ich.
9: Ja.

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0: Stopp. Jetzt müssen wir aber wieder mal ein Lied für die Erwachsenen spielen.
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12: Hallo aus dem Nachrichtenstudio. Ich bin Josie. Willkommen im Wurmhotel. Hier wird aber nicht Urlaub gemacht, sondern mitgeholfen. In den Wurmhotels wird Biomüll zu wertvoller Erde verwandelt. Und das machen die Würmer. Die Erde kommt dann in Hochbeete, wo gutes Gemüse wachsen kann. In Wien-Favoriten haben die Wiener Kinderfreunde schon 16 Hochbeete und Wurmhotels errichtet. Das macht aber auch etwas Arbeit. Darum werden gerade große und kleine Leute gesucht, die in der Nähe wohnen und sich um die Beete und Wurmhotels kümmern wollen. Dafür darf dann auch fleißig mitgeerntet werden. Über 400 Wiener Schulen sind schon Wasserschulen. In diesen Schulen wird während der Unterrichtszeit nur Leitungswasser getrunken. Keine Säfte, keine Limo, nur Wasser. Und das aus gutem Grund. Denn Wasser trinken macht es Schulkindern leichter, gut aufzupassen. Sie müssen nichts dafür zahlen, Wasser macht nicht dick und ist auch gut für die Zähne. Noch dazu fallen keine Plastikflaschen an. Mit Beginn des neuen Schuljahrs haben in Wien 17.000 Tafelklassler begonnen. Alle haben zum Start eine Trinkflasche geschenkt bekommen, sodass sie sich immer frisches Trinkwasser holen können. Hunderte Paddelboote werden auf der Mur unterwegs sein. Und zwar am letzten Septemberwochenende bei der Mur-Challenge. Die Mur ist der Fluss, der durch das Bundesland Steiermark fließt. Immer mehr Leute finden Freude am Wassersport und nutzen die Mur zum Kajakfahren und Paddeln. Dafür werden schmale Boote benutzt und Ruder, die an beiden Enden Schaufeln haben. Sie werden dann abwechselnd links oder rechts im Wasser bewegt, um vorwärts zu kommen und zu lenken. Bei der Mur-Challenge legen die Boote eine Strecke von 45 Kilometern zurück. Von Groß-Lobming bis in die Stadt Leoben. Und klar, es ist natürlich eine Wettfahrt. Es geht darum, wer Österreichs schnellster Paddler ist. Bei der Mur-Challenge soll aber auch darauf aufmerksam gemacht werden, wie cool und wichtig Flüsse sind und dass nicht überall Kraftwerke gebaut werden sollten.
9: Hallo, ich heiße Dia. Ich war in der Kinderuni Wien und dort gab es viele Workshops und Vorlesungen. Es hat so viel Spaß gemacht. Mir hat »Wie wird schmutziges Wasser wieder sauber?« sehr gefallen. Dort gab es ein Mikroskop. Da durften wir durchschauen und haben die Bakterien im Wasser gesehen. Sie haben sehr anders ausgeschaut und auch sehr lustig.
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1: Spielen, spielen, spielen. Juhu, es ist Spielzeit hier bei uns auf mein Kinderradio. Ich hoffe, du spielst auch mit mir. Und Musik gibt's auch dazu. Und um halb eine Geschichte. Und vielleicht hat ja meine Mama wieder einen Spieltipp für uns, wenn uns selber nichts mehr einfällt. Viel Spaß!

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1: Hallo, hallo, da ist die Ines. Welche und wie viele Sprachen gibt es eigentlich? Wenn du in der Landeshauptstadt Graz im Bundesland Steiermark zu Hause bist, dann komm doch am 25. September ab 9 Uhr vormittags zum Grazer Sprachenfest am und um den Schlossbergplatz. Theater, Musik und Tanz sowie Sprachenstadtspaziergänge, eine Sprachenschatzsuche und vieles, vieles mehr erwarten dich und deine Familie. Feiere gemeinsam den Europäischen Tag der Sprachen. Und das alles kostenlos. Oft ist es nicht so einfach, in der Schule mit den Gedanken bei der Sache zu bleiben. Das kannst du aber üben. Wie das geht, lernst du im Wien-Museum am Karlsplatz in unserer Bundeshauptstadt Wien. Am 26. September zwischen 11 Uhr vormittags und 4 Uhr am Nachmittag. Einlass ist zu jeder vollen Stunde. Am 27. September findet der Tag des Denkmals statt. Dabei öffnen hunderte Museen unter dem Motto Denkmale – Wert für alle bei freiem Eintritt ihre Türen. Viele Standorte machen eigene Kinderführungen, zum Beispiel der Kids-Treff vom Erzstein zur Eisenspitze im Stadtmuseum Steyr im Bundesland Oberösterreich. Auch Schloss Eggenberg in Graz, der Hauptstadt vom Bundesland Steiermark, bietet besondere Rundgänge an. Eintritt und Führungen gratis. Und wenn auch du eine dinotastische Veranstaltung für uns weißt, dann gib uns gerne Bescheid auf www.meinkinderradio.at.
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1: Das war jetzt ein dinotastisches Lied für alle Kinder da draußen. Schön, dass du mein Kinderradio hörst. Das einzige Radio in Österreich für Kinder. Aber auch für die großen Begleiter gibt es in unserem Programm was, weil sie auch den ganzen Tag an der Seite der Kinder mit dabei sind. Wir nennen das die Auszeit für Mama und Papa. Das heißt eigentlich aber nur, dass es ein Lied für die Erwachsenen ist. Also eigentlich ist es egal, ob Oma oder Opa, Tante oder Onkel. Ich wünsche jetzt jedenfalls allen Erwachsenen viel Spaß mit der Auszeit für Mama und Papa.
2: So, jetzt gibt's mal ein Lied nur für Mama und Papa.
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0: 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Und wir? Ja, wir sind Radino und seine Mama. Schön, dass du uns wieder zuhörst.
1: Ja, genau. Das finde ich auch so schön.
0: Na, sag einmal, Radino, was hat dich denn so aus der Puste gebracht?
1: Die Musik hier bei uns auf mein Kinderradio ist so dinotastisch, da muss ich einfach wie ein wild gewordener Radio-Dino herumhüpfen.
0: Naja, das verstehe ich. Aber wenn du sowieso schon so wild herumhüpfst, dann könnten wir ja auch gleich Luftballon-Hip-Hop spielen. Das ist ein wirklich lustiger Spieltipp, auch für dich natürlich daheim vor dem Radio.
1: Luftballon-Hop-Hip? Was ist denn das?
0: Nein, Luftballon-Hip-Hop. Schau, ich erklär's dir. Ich habe hier einen Luftballon und gleich starte ich ein Lied. Ja, und wenn die Musik beginnt, dann heißt es tanzen und rumhüpfen, was das Zeug hält. Dabei darf aber dein Ballon nicht auf den Boden fallen. Das ist gar nicht so leicht. Du darfst ihn nämlich nicht festhalten, sondern nur mit den Fingerspitzen, mit dem Kopf oder was dir sonst noch so einfällt, balancieren oder auch wieder hochwerfen.
1: Ah, und mein Luftballon, der muss so lange in der Luft herumschweben, bis das Lied wieder vorbei ist.
0: Ganz genau. Oh mein Schatz, lass es uns gleich einmal ausprobieren. Und du zu Hause, du kannst ja auch gern mitmachen. Los geht's mit dem nächsten Lied.

da ist wieder ganz schön was los hier bei uns auf mein Kinderradio. Radino trommelt gerade wieder die ganze Familie zusammen, er stellt schon die Sessel auf und legt die Pölster zurecht, weil gleich gibt's hier wieder eine Geschichte zu hören. Und das ist für ihn eigentlich immer so einer der schönsten Momente der Stunde. Also wenn du zu Hause auch gern kleine Abenteuer hörst, nach zwei Liedern ist es soweit, dann gibt's hier wieder eine kurze Geschichte für dich.

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0: Elvis und die Riesengitarre. In der Feuerwache hat Hauptfeuerwehrmann Steel seine Truppe zusammengerufen.
1: Und das heißt, die Feuerwehr hat stets und ständig bereit zu stehen, wenn die Bevölkerung sie in einer Notlage braucht.
2: Wir tanzen in der Feuerwache, yeah, yeah.
1: Wir tanzen
2: in der Feuerwache, yeah, yeah.
1: Wir
2: tanzen in der... Entschuldigung, Sir. Ich habe mein Lied für das heutige Wohltätigkeitskonzert geübt.
1: Aber du übst seit einer Woche ein und dasselbe Lied. Du treibst mich noch in den Wahnsinn.
3: Vielleicht solltest du lieber an einem anderen Ort üben, Elvis.
2: Okay. Oh, Hauptfeuerwehrmann Steel, werden Sie denn auch bei dem Konzert heute singen?
1: Ich singen? Oh, nein, ganz sicher nicht.
0: Enttäuscht verdrückt sich Elvis zum Üben woanders hin.
1: Also, wo war ich?
4: Sie sagten, die Feuerwehr hat stets vorbereitet zu sein, wenn die Bevölkerung sie in einer Notlage braucht.
1: Ah, ja. Ich wollte gerade hinzufügen, dass er tanzen in der Feuerwache. Ja, ja. Oh nein, jetzt singe ich ja auch schon dieses fürchterliche Lied.
0: Am Kai versuchen die Kinder ein selbstgemaltes Konzertplakat an einen Zaun zu hängen.
5: Ein wenig höher, noch ein wenig höher.
6: Höher kann ich aber nicht.
0: Da Mandy größer ist als James, versucht sie es.
5: Noch ein wenig höher?
7: Könntest du dieses Plakat festnageln, bitte?
8: Aber klar doch.
0: Mit 3 Schlägen hämmert Mike das Plakat an den Zaun. Darauf ist Elvis mit seiner Gitarre zu sehen.
7: Das Konzert wird bestimmt großartig. Ich kann es kaum erwarten.
9: Mom sagte, Elvis plant eine riesengroße Überraschung.
5: Das Plakat hängt so hoch.
0: Jetzt ist auch Trevor in der Feuerwache. Er hat seine Ukulele Marjorie mitgebracht, um mit Elvis zu proben. Doch die anderen machen gerade Teepause.
2: Tanzen, singen, Musik soll heute klingen. Wir tanzen in der Feuerwache, du, du, du.
1: Oh, wie soll ich bloß meinen Tee trinken und mir zur selben Zeit noch meine Ohren zuhalten? Ich habe dieses fürchterliche Lied jetzt schon so oft gehört, dass ich es im Schlaf mitsingen kann.
4: Wieso gehen wir nicht runter an den Kai und überprüfen die Bühne auf ihre Sicherheit, Sir?
1: Ah, eine ausgezeichnete Idee, Sam. Und eine hervorragende Gelegenheit, diesem Krach zu entgehen.
2: Wir tanzen in der Feuerwache, yeah, yeah, yeah, yeah.
0: Sam und Steve verlassen gerade den Raum, als Mike aufkreuzt.
10: Da bin ich, Elvis. Jetzt können wir nach Newtown fahren, um die große Überraschung abzuholen.
2: Oh ja, prima, Mike. Ich kann es kaum erwarten.
11: Eine Überraschung? Was denn für eine?
2: Da wirst du dich noch ein bisschen gedulden müssen, Trevor. Wir sehen uns heute Abend beim großen Konzert.
0: Vergnügt stellt Elvis seine E-Gitarre ab und macht sich davon. Trevor nutzt die Gelegenheit, um einmal über die Saiten zu streichen.
12: Oh, da ist mir Marjories Klang aber um Längen lieber, muss ich sagen.
0: Bald darauf düsen Mike und Elvis im Lieferwagen über die Landstraße. Auf dem Dach transportieren sie eine 3 Meter lange Gitarre.
2: Ich bin total aufgeregt wegen meiner neuen Riesengitarre. Wenn ich damit heute auf der Bühne stehe, sehe ich aus wie ein echter Rockstar. Das wird der beste Auftritt, den ich je hingelegt habe, Mike.
10: Ganz bestimmt, Elvis. Ich kann es kaum erwarten, dich zu sehen.
0: Plötzlich kommt der Motor ins Stocken.
10: Oh, das klingt jetzt aber gar nicht gut.
0: Unterdessen am Kai von Pondipendi.
4: Die Lichtanlage ist in Ordnung, Sir. Wie sieht's mit dem Generator aus?
1: Musik soll heute klingen. Wir tanzen in
4: Sir?
1: Der...
0: Vor Schreck stößt der Hauptfeuerwehrmann mit dem Kopf gegen das Bühnengerüst.
1: Aber wieso schleichst du dich denn so von hinten an?
4: Sie haben schon wieder das Lied von Elvis gesungen.
1: Ja, wirklich? Du meiner Toy, ich krieg dieses fürchterliche Lied einfach nicht aus dem Kopf.
4: Ich muss allerdings sagen, Sir, Sie haben eine sehr schöne Gesangsstimme. Vielleicht sollten Sie auch etwas zum Besten geben.
1: Was? Ich? Nein, das ist keine gute Idee, Sam. Die Leute würden mich ganz sicher auslachen, wenn sie mein schreckliches Gejaule hören. Wir tanzen in der Feuer.
0: Kopfschüttelnd und singend macht Steel sich wieder an die Arbeit. Zur selben Zeit auf der Landstraße. Mikes Wagen hat eine Panne.
10: Der Kühlerschlauch scheint mir hinüber zu sein. Jetzt sitzen wir hier erstmal fest.
2: Aber was ist dann mit dem Konzert und mit meiner brandneuen Gitarre?
10: Wir können sie ertragen.
2: Boah, das ist eine geniale Idee, Mike. Wenn wir die Abkürzung über dieses Feld nehmen, sind wir blitzschnell am Kai.
10: Nein, der Kai ist da lang.
2: Oh nein, zum Kai geht es da entlang. Glaub mir, Mike, das erkenne ich an der Wolke da.
0: Inzwischen ist es Abend geworden. Nur Sam und Penny sind noch in der Feuerwache.
4: Wenn ich's dir doch sage, Penny. Hauptfeuerwehrmann Steel hat eine wirklich sehr angenehme Gesangsstimme.
3: Und denkst du, er wird heute Abend auch singen?
4: Weißt du was, Penny? Ich glaube, er hat ein wenig Angst vor so vielen Leuten zu singen.
3: Ja, wirklich?
4: So oder so. Zieh du nur los und genieß das Konzert. Ich halte hier die Stellung. Das wird bestimmt ein ganz ruhiger Abend.
0: Es dämmert über den Feldern. Mike und Elvis haben sich samt der Riesengitarre zu Fuß auf den Weg gemacht.
10: Oh, ich glaube, wir haben uns verlaufen, Elvis.
2: Nein, so ein Unsinn. Der Kai ist da lang.
10: Nein, da lang geht es doch zu den Cliffs.
2: Nein, die Cliffs sind doch bei den Bäumen.
10: Da liegst du leider völlig falsch, Elvis.
2: Von wegen falsch. Nein, ich habe noch nie richtiger gelegen. Ich weiß ganz genau, wo wir... Ja!
0: Plötzlich stürzt Mike ins Leere und hängt mit den Händen am Gitarrenhals weit über dem Meer. Elvis hält mit aller Kraft dagegen.
10: Siehst du? Ich sagte doch, wir gehen direkt auf die Cliffs zu, Elvis.
2: Tut mir leid, Mike.
10: Oh, du gehst da tief runter.
0: Am Kai von Pontypandy sitzen die Zuschauer schon auf ihren Stühlen.
9: Ach, das Konzert hätte schon vor Ewigkeiten anfangen sollen.
0: Hinter der Bühne werden auch Trevor und Steel langsam nervös.
11: Entschuldigen Sie, Hauptfeuerwehrmann Steel, haben Sie Elvis irgendwo gesehen? Er scheint verschwunden zu sein.
1: Quidlington ist verschwunden?
11: Ja, und wenn er nicht sehr bald hier ist, müssen wir das Konzert absagen. Dann haben wir keinen Sänger.
1: Ach du je.
2: Das mache ich ab.
0: Elvis zieht an der riesigen Gitarre, aber er schafft es nicht, Mike auf die Klippe zurückzuhieven.
2: Ich aber doch Feuerwehrmann Sam.
0: In der Feuerwache geht der Notruf ein. Sam stürzt zum Fax.
4: Mike Flood hängt von einem Cliff und hält sich nur noch an einer Gitarre fest? Und ich dachte, das wird ein ruhiger Abend.
0: Sofort startet der Venus und meldet sich beim Hubschrauberlandeplatz.
4: Tom, hier ist Sam. Ich brauche Verstärkung.
8: Verstanden.
0: Tom startet den Rettungshubschrauber und fliegt zu den Klippen. Es ist stockdunkel.
2: Halt dich fest, Mike. Sam wird sicher gleich kommen.
10: Lang kann ich mich nicht mehr halten, Elvis.
0: Da kommt Sam angebraust. Im selben Moment taucht Toms Helikopter am Himmel auf.
10: Sam!
8: Ich lasse jetzt den Gurt runter, Sam.
0: An einem langen Seil lässt Tom einen Gurt herunter. Sam legt ihn um und wird so über die Klippe geflogen. Mit einem Griff schnappt er sich Mike. Kurz darauf haben beide wieder festen Boden unter den Füßen. Doch die Gitarre stürzt in die Tiefe.
2: Oh nein! Oh je, oh je!
0: Am Kai wird Gwendolyn langsam unruhig.
13: Tut mir leid, Kinder, aber es ist schon sehr spät und ich fürchte, wir müssen heim.
6: Ach bitte, Mom, können wir nicht noch ein bisschen länger warten?
0: Auch hinter der Bühne macht sich Kummer breit.
11: Tja, das wird wohl nichts mehr werden. Ich fürchte, wir müssen das Ganze abblasen.
0: Trevor geht zum Mikrofon.
11: Hochverehrtes Publikum, es tut mir sehr leid, aber Elvis kann heute nicht auftreten, also müssen wir wohl...
1: Müssen wir unser Programm leider ein wenig abändern.
0: Da stürmt Steel auf die Bühne.
1: Ich singe heute für euch.
11: Sie?
1: Ja, ich. Denn schließlich hat die Feuerwehr stets vorbereitet zu sein, wenn die Bevölkerung sie in einer Notlage braucht. Sind Sie bereit?
11: Natürlich. Marjorie und ich sind immer bereit.

0: Sache.
1: Zur gleichen Zeit auf der Klippe.
2: Tja, Mike, das ging gerade noch mal gut. Aber in Zukunft solltet ihr zwei wirklich etwas vorsichtiger sein.
3: Ich bin froh, dass dir nichts passiert ist, Mike. Nur schade, dass ich jetzt das Konzert verpasse. Und selbst wenn ich es noch schaffen würde, mein großer Auftritt ist ruiniert.
1: Sam greift zum Funkgerät.
2: Tom?
4: Ja, Sam?
2: Hast du vielleicht Lust auf einen kleinen Konzertbesuch?
5: Wir tanzen in
1: Trevor und Steele geben beim Konzert ihr Bestes.

0: doch nur Quiddling denn hier wäre, um das zu sehen.
1: Da oben, da ist Elvis.
2: Tatsächlich schwebt der Helikopter über ihnen. Am Seil ist Elvis festgegurtet und landet direkt auf der Bühne.
3: Wie ein Superheld.
4: Das ist das allerbeste Konzert aller Zeiten.
5: Das ist ja richtig, Elvis.
6: Da hängst du mal von einem

0: Rede, schnell da! Sam, Sam, Sam, Sam, Sam, Sam, Sam, Sam,
1: glücklich machen sich die Bewohner von Pondipendi auf den Heimweg.
2: Danke, dass wir so lange aufbleiben durften, Mom. So ein tolles Konzert habe ich noch nie erlebt.
3: Tja, ich freue mich jetzt schon auf das nächste Wohltätigkeitskonzert. Übrigens, Cridlington, ich hätte da schon ein paar musikalische Ideen, die ich sehr gern besprechen würde.
0: Oh, sehr gerne, Sir.

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3: Servus und hallo, am Mikro begrüßt dich Josie. Waren die Sommerferien für dich zu lange? Ganze 9 Wochen haben sie gedauert und du hast hoffentlich jede Menge Spaß gehabt. In Österreich werden in der Politik gerade Stimmen laut, dass die Sommerferien nur 6 Wochen lang sein sollten. Der Grund dafür ist, dass es für viele Mütter schwer ist, über die großen Ferien Betreuung für die Kinder zu organisieren, während sie selbst arbeiten gehen. Denn Erwachsene haben meist nur 5 Wochen Urlaub im Jahr. Außerdem können nicht alle in den Sommerferien freinehmen, um auf die Kinder aufzupassen. Da würde die Arbeit in den Firmen, Büros und Geschäften nicht mehr klappen. Der Vorschlag, die Ferien um 3 Wochen zu verkürzen, ist aber nur ein Vorschlag und keine beschlossene Sache. Wie lange die Sommerferien sind, ist übrigens überall verschieden. In Deutschland und Dänemark zum Beispiel dauern sie nur 6 Wochen. Am längsten haben die Kinder in Italien frei, nämlich 13 bis 14 Wochen. Ein Feiertag für Kinder naht. Es ist der Weltkindertag. Am 20. September ist es soweit. Im ganzen Land wird es zu diesem Anlass besondere Aktionen geben. Dabei geht es aber nicht nur darum, dass Kinder Spaß haben, sondern es sollen alle daran denken, dass es Kindern nicht überall auf der Welt gut geht. Viele haben nicht genug zu essen, können keine Schule besuchen, werden von keinem Kinderarzt betreut und oft müssen sie auch schon arbeiten gehen. Der Weltkindertag soll alle darauf aufmerksam machen, dass Kinder geschützt gehören und auch Rechte haben. Der Weltkindertag wird in Österreich schon seit rund 70 Jahren begangen. Nicht nur Faultiere und Mammuts haben in der Eiszeit gelebt, sondern auch Wollnashörner. Ein Forschungsteam mit Fachleuten aus vielen Ländern hat jetzt die spannende Geschichte dieser ausgestorbenen Tiere erforscht, über einen Zeitraum von 500.000 Jahren. Die Wissenschaftlerinnen und Wissenschaftler haben Haar- und Knochenteile untersucht und herausgefunden, dass die Wollnashörner ursprünglich im Land Tibet weit weg entstanden sind, sich dann aber über ganz Europa und Asien ausgebreitet haben. Später haben sie sich ins Gebirge zurückgezogen. Sogar in Österreich waren sie, denn auch hier hat man Knochen von ihnen gefunden. Vor etwa 10.000 Jahren sind diese beeindruckenden Tiere mit dem dichten Zottelfell und den mächtigen Hörnern auf der Nase ausgestorben. Wahrscheinlich, weil das Klima sich verändert hat und weil immer mehr Menschen auf der Erde waren.
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5: Hallo, schön, dass du wieder bei Radinos Sprachschatz dabei bist. Heute machen wir etwas, das du bestimmt schon gut kannst. Aber wir machen es auf eine neue Art. Wir zählen. Und zwar nicht nur auf Deutsch, sondern auch auf Englisch, auf Türkisch und die letzte Sprache wird eine Überraschung. Das Zählen kannst du ja überall brauchen. Beim Spielen, beim Sport, beim Aufräumen oder wenn du schaust, wie viele Gummibärchen noch da sind. Fangen wir zuerst auf Englisch an und zählen wir bis 3. Auf Englisch klingt das so. 1, 2, 3. Sag's gern mit mir. 1, 2, 3. Super. Und weiter. 4, 5. Vielleicht kennst du diese Zahlen schon aus Liedern oder Videos. 4 heißt 4, 5 heißt 5. Das geht leicht, oder? 1, 2, 3, 4, 5. Jetzt kommen wir zur türkischen Sprache. Da klingen die Zahlen wieder anders. 1 heißt Bir, 2 heißt Iki, 3 heißt Üç. Sag das mal. Bir, Iki, Üç. Das macht richtig Spaß, finde ich. Und wenn du weiterzählst, heißt 4 Dört und 5 Beş. Probier's nochmal. Dört, Beş. Und jetzt kommt etwas ganz Neues zum Schluss. Wir zählen auf Japanisch. Viele Kinder finden die japanischen Zahlen total spannend, weil sie so ganz anders klingen als alles, was wir kennen. 1 heißt Ichi, 2 heißt Ni, 3 heißt San. Sag mal laut. Ichi, Ni, San. 4 heißt Yon und 5 heißt Go. Das ist schön kurz und trotzdem gar nicht so leicht zu merken, oder? Ichi, Ni, San, Yon, Go. Jetzt lass uns alle Sprachen direkt hintereinander ausprobieren. Aber nur bis 3, damit es leicht bleibt. Bereit? Deutsch 1, 2, 3. Englisch 1, 2, 3. Türkisch Bir, Iki, Üç. Japanisch Ichi, Ni, San. Wow, das war richtig gut. Vielleicht kannst du ja heute noch jemanden überraschen und in einer anderen Sprache bis 3 zählen. Oder du denkst dir ein kleines Spiel aus. Immer wenn du einen Schritt machst, sagst du eine Zahl, aber jedes Mal in einer anderen Sprache. So lernst du ganz nebenbei weiter. Das war Radinos Sprachschatz. Tschüss, bye bye und auf Japanisch Sayonara.
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0: hörst mein Kinderradio und vielleicht bist du ja auch so ein kleiner Abenteurer wie unser Radino und bist immer gern unterwegs. Dann spitz jetzt mal gleich die Ohren und hör gut zu, jetzt gibt's nämlich ein paar spannende Tipps für dich. Vielleicht ist ja was dabei.
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2: Servus, da ist die Josie. Am 27. September ist ein besonderer Tag, der Tag des Denkmals. Dabei öffnen hunderte Museen bei freiem Eintritt ihre Türen. Viele Standorte machen eigene Kinderführungen, zum Beispiel das Kids-Treff vom Erzstein zur Eisenspitze im Stadtmuseum Steyr im Bundesland Oberösterreich. Auch Schloss Eckenberg in Graz, der Hauptstadt vom Bundesland Steiermark, bietet besondere Rundgänge an. Eintritt und Führungen sind gratis. Das Figurentheater Lilarum in Wien lädt dich zu einer Nachmittagsvorstellung ein. Statt einer Eintrittskarte bringst du ein Sackerl Kastanien mit, so brauchst du nichts bezahlen. Zu sehen ist das Puppenstück Schattenparty, in dem Sascha und Mika ihre Schatten abhanden kommen. Also auf zum Kastaniensammeln und bis zum 27. September dabei sein. Um Zorn und Wut geht es im Handpuppenspiel »Wut ist ein gutes Gefühl«. Kinder von 4 bis 8 Jahren sind eingeladen, bei Theater, Gespräch und Basteln zu verstehen, warum Wut und Zorn wichtig sind und wie du am besten damit umgehst. Am 30. September um 4 Uhr am Nachmittag in der Pfarrbibliothek Korneuburg. Die Teilnahme ist gratis, aber bitte um Anmeldung. Und wenn auch du weißt, wo es eine tolle Kinderveranstaltung gibt, dann füll uns auf www.meinkinderradio.at bitte das Formular aus.
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1: 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Also nicht vergessen, auch heute wieder ab 4 Uhr und wir freuen uns sehr auf dich.

0: Hallo und herzlich willkommen. Bei Was ist was geht es diesmal um Seeräuber. Seit wann gibt es Piraten? Was ist ein Kaperbrief? Wie wurde man Seeräuberkapitän? Gab es auch Piratinnen? Das alles und noch vieles mehr finden Theo, Tess und Quentin heraus. Theo, Tess und Quentin kennt ihr ja schon. Wenn es darum geht, unsere spannende Welt zu entdecken, sind sie zur Stelle. Die drei haben ihre Augen und Ohren überall und sind ständig auf abenteuerlichen Entdeckungsreisen.
1: Jawohl, Abenteuer und Action. Genau das Richtige für mich.
0: Tess, unser rotes Ausrufezeichen, ist sehr mutig, eine richtige Draufgängerin. Am liebsten möchte sie Popstar werden.
2: La la la!
3: Gnade, Tess! Da fliegen einem ja die Ohren weg!
0: Theo, das blaue Fragezeichen, ist von den musikalischen Qualitäten seiner Freundin nicht gerade überzeugt. Er erforscht lieber alles Mögliche und weiß scheinbar alles.
4: Ja, also wissenschaftliche Untersuchungen haben ergeben, dass es...
1: Das was?
4: Dass es jetzt losgeht.
0: Halt! Quentin dürfen wir nicht vergessen. Der gelbe Punkt macht am liebsten Faxen und hüpft und rollt um seine beiden Freunde herum. Und das Beste, er kann sich in alles verwandeln.
4: Hier ist sie ja.
1: Was ist denn das für ein oller Fetzenpapier?
4: Meine Schatzkarte. Du weißt doch, mein Ur-Ur-Urgroßonkel mütterlicherseits hat mir diese alte, geheimnisvolle Schatzkarte des sagenumwobenen Piratenkapitäns Hanno von Backbord vermacht.
1: Die du bisher aber nicht entziffern konntest, lieber Theo.
4: Ganz richtig. Doch mit meiner neuen Erfindung, dem Superspezial-Schatzkarten-Leseautomat, wird es mir wohl endlich gelingen. Ohne mich loben zu wollen, dies ist ein Meilenstein in der Forschung. Eine Weltsensation. Ein kleiner Schritt für mich.
1: Aber ein großer Schritt für die Menschheit. Ja, ja. Nun zeig uns schon, was er auf dem Kasten hat, dein Kasten.
4: Also, in diesen Schlitz hier oben führe ich die Schatzkarte ein. Sie durchläuft ein kompliziertes System aus Schächten, Schichten und Schachteln, bis sie hier unten wieder ausgespuckt wird. Und zwar entschlüsselt.
1: Und? Was kannst du auf der entschlüsselten Schatzkarte erkennen?
4: Oh je.
1: Nun sag schon, wohin fahren wir?
4: Der Schatz liegt auf einer Insel mitten im Barracuda-Dreieck. Das bedeutet...
1: Ja?
4: Möglicherweise gibt es dort echte Seeräuber.
0: Piraten. Sie sind verwegen und lieben die Freiheit. Sie sind mutig und gehen keinem Säbelduell aus dem Weg. Ihre Schiffe sind beladen mit Schatztruhen voller Gold und Edelsteine. Sie segeln als gerechte Rebellen über die Weltmeere, überfallen nur Schiffe von reichen Bösewichten und befreien schöne Frauen aus der Gewalt fieser Schurken. So stellen wir uns Piraten vor. Aber solch tolle Helden sind sie nur im Film. In Wirklichkeit waren sie Rauf- und Trunkenbolde. Piraten waren brutal und schreckten auch vor Gewalt und Mord nicht zurück.
1: Theo, ist dir schlecht? Du bist ja ganz blass im Gesicht.
4: Nun ja, wenn ich ehrlich bin, also diese Piraten...
1: Hast du etwa Angst, dass wir Piraten begegnen?
4: Tja,
1: Das wäre doch spannend. Echte Piraten, ein richtiges Abenteuer. Genau das Richtige für mich.
4: Also ich weiß nicht...
1: Keine Sorge, Theo. Ich bin ja bei dir.
4: Ach, du immer mit deinen Abenteuern.
1: Was ist nun? Willst du hier zu Hause voll rumhängen oder willst du den legendären Schatz von diesem Piratenkapitän finden? Von diesem Hanno von Backofen?
4: Hanno von Backbord?
1: Na, sag ich doch.
4: Also gut, du hast mich überzeugt.
1: Na, dann nix wie zum Hafen. Endlich mal wieder ein richtiges Abenteuer.
0: Der Ausdruck Pirat stammt aus dem Griechischen und bedeutet so viel wie Abenteurer. Die Piraten waren getrieben von Abenteuerlust und Gier nach reicher Beute. Es hielt sie nie lange an Land. Kaum war ein Beutezug beendet, rüsteten sie sich schon für die nächste Fahrt übers Meer. Jede dieser sogenannten Kaperfahrten konnte für die Seeräuber die letzte sein. Ihr Leben hing davon ab, wie gut sie sich in den Gewässern

0: auskannten und wie gut sie kämpfen konnten.
1: Sind wir denn richtig? Hier im Hafen liegt ja nur ein altes Segelschiff aus Holz.
2: Stimmt. Mit dem fahren wir ins Barracuda-Dreieck.
1: Mit dem morschen Kahn?
2: Wenn wir schon auf den Spuren des sagenumwobenen Piratenkapitäns Hanno von Backbord wandeln, dann richtig.
1: Du meinst, das hier ist so ein echtes altes Schiff? So wie es die Seeräuber früher hatten?
2: Genau. Und es hat sogar Kanonen an Bord. Damit können wir uns wenigstens verteidigen, falls wir auf Piraten stoßen.
0: Seeräuber gibt es, seitdem Handelsschiffe mit wertvoller Fracht auf den Weltmeeren unterwegs sind. Bereits vor über 2000 Jahren hatten römische Händler unter Piraten zu leiden. Seeräuber überfielen Versorgungsschiffe, die mit Getreide aus Ägypten über das Mittelmeer nach Rom fuhren. Die Seeräuber verbreiteten Angst und Schrecken. In der Nord- und Ostsee trieben im Mittelalter die sogenannten Vitalienbrüder fast 100 Jahre lang ihr Unwesen. Unter ihrem Anführer Klaus Störtebeker brachten sie den Handel in der Nord- und Ostsee fast zum Erliegen. Das sogenannte goldene Zeitalter der Piraterie liegt etwa 300 Jahre zurück und spielte sich vor den Küsten Mittelamerikas ab. Dort gab es viele Piraten. Sie überfielen spanische Schiffe, die mit Schätzen beladen waren.
1: Also ehrlich gesagt, ich kann gar nicht glauben, dass die Piraten wirklich so brutal waren.
2: Naja, eigentlich waren sie ganz arme Schlucker.
1: Wieso?
2: Die meisten waren arme Seeleute oder Fischer und wurden dann zu Piraten. Die Raubüberfälle waren für sie oft die einzige Möglichkeit zu überleben.
1: Die Ärmsten.
2: Von wegen. Mir tun eher die Leute leid, die von den Seeräubern überfallen wurden. Oder von den Freibeutern und Kaperern.
1: Freibeuter und Kaperer? Noch nie gehört. Was hatten die denn für einen Job?
2: Das waren auch Piraten. Und die hatten sogar die Erlaubnis, Schiffe zu überfallen und auszurauben.
1: Ja, wo gibt's denn sowas?
3: Uiuiuiui.
0: Freibeuter und Kaperer besaßen von ihren Königen den sogenannten Kaperbrief. Damit wurde ihnen erlaubt, in Kriegszeiten Schiffe anderer Länder auszurauben. Die Beute musste allerdings mit den Herrschern geteilt werden. Im 16. Jahrhundert stellten vor allem die französischen und englischen Könige solche Kaperbriefe aus. Das war die offizielle Erlaubnis, gegnerische Schiffe zu überfallen. Vor allem die spanischen Schiffe waren oft randvoll mit Gold, Silber und Edelsteinen beladen. Diese Schätze stammten aus Amerika, das Christoph Kolumbus 1492 entdeckt hatte. Die Spanier plünderten die Gold- und Edelsteinminen in Südamerika und schafften die Reichtümer nach Europa. Doch gegen Ende des 16. Jahrhunderts wurden immer weniger Kaperbriefe ausgestellt und schließlich wurden sie ganz abgeschafft.
4: Theo, was ist jetzt? Komm endlich auch aufs Schiff!
2: Bin schon unterwegs. Nicht mehr lange und wir blicken auf den unermesslichen Reichtum des mächtigen Hanno von Backbord. Ich werde mir die Golddukaten durch die Finger rinnen lassen.
1: Und ich werde mich über und über mit Perlen behängen, mit Amuletten und Edelsteinen. Oh, können wir jetzt endlich abfahren?
2: Kleinen Moment noch. Ich muss nur noch mal auf der Schatzkarte nachschauen, welchen Weg wir am besten nehmen, um zur Insel zu kommen.
1: Nun, da wir mit dem Schiff reisen, schlage ich vor, wir nehmen den Seeweg. Oder siehst du hier auf dem Wasser irgendwo eine Autobahn?
2: Sehr witzig, Tess. Ich meine, welchen Kurs wir nehmen, um zu der Insel zu kommen. Es ist aber auch zu blöd, dass die Insel im Barracuda-Dreieck liegt. Ausgerechnet in der Karibik. Da wimmelt es bestimmt von Piraten.
0: Nachdem die Kaperbriefe abgeschafft worden waren, zogen sich viele Piraten in die Karibik zurück. Denn von nun an war Piraterie wieder ein Verbrechen. Die Seeräuber mussten fürchten, von einem schwer bewaffneten Kriegsschiff gejagt zu werden. Deshalb gingen sie den drohenden Angriffen aus dem Weg und siedelten sich auf karibischen Inseln wie Jamaika und den Bahamas an. In den unzähligen Buchten konnten die Seeräuber sich gut verstecken. Zudem lagen die Inseln an den vielbefahrenen Schiffsrouten zwischen Europa und Amerika. Auf diesen Strecken segelten Schiffe, die mit Gold, Tabak und edlen Stoffen beladen waren. Eine lohnende Beute für die Piraten.
1: So, Leinen los und Abfahrt. Ich übernehme das Kommando.
2: Was soll das heißen, du übernimmst das Kommando?
1: Na was schon, ich bin der Kapitän und steuere das Schiff.
2: Du und Kapitän? Nix gibt's, ich bin hier der Kapitän.
1: Nein, ich.
2: Nein, ich.
1: Ich bin Captain.
2: Nein, ich.
1: Ich. Okay, okay. Wenn du unbedingt willst, dann bist du eben der Kapitän. Die Klügere gibt nach.
0: Auf einem Seeräuberschiff entscheiden alle zusammen, wo die Reise hingehen soll. Und sie stimmen auch ab, wer von ihnen als Kapitän Schiff und Besatzung führen soll. Sie wählen einen erfahrenen Seemann, der das Schiff sicher steuern kann. Der Kapitän muss klug, mutig und ein guter Kämpfer sein. Denn seine Aufgabe ist es, die Mannschaft zu großer Beute zu führen. Außerdem muss der Kapitän hart durchgreifen können. Schließlich hat er es mit einer Horde von brutalen Piraten zu tun, die er kommandieren und unter Kontrolle halten muss. Ist der Kapitän einmal gewählt, gehorchen die Männer ihrem Anführer bedingungslos. Macht er aber seine Sache schlecht und bleibt die versprochene Beute aus, wird er abgewählt.
1: Und du bist sicher, dass du dieses riesige Schiff lenken kannst?
2: Aber klar doch! Ruder hart Backbord! Steuerbord! Ich meine links! Links, glaube ich.
1: Ach, Theo. Wenn ich dich so sehe, dann bin ich richtig froh, dass der Ozean so unendlich groß und weit ist.
2: Du meinst, weil du auch auf der längsten Reise bei mir in sicheren Händen bist?
1: Nun ja, viel eher, weil es hier weit und breit nichts gibt, wo du mit diesem Kahn anstoßen kannst. Super Kapitän.
0: Als erfolgreichster Piratenkapitän aller Zeiten gilt der Engländer Bartholomew Roberts. Er war sehr waghalsig und äußerst intelligent. In nur 2,5 Jahren schaffte es Roberts, 400 Schiffe zu kapern und unermessliche Schätze zu erbeuten. Und es gab einen Seeräuber, der bei seinen Opfern Angst und Schrecken verbreitete. Edward Teach, genannt Blackbeard. Was so viel heißt wie schwarzer Bart. Er sah zum Fürchten aus. Seinen Bart hatte er mit Bändern zu kleinen Zöpfen geflochten. Wenn Blackbeard ein Schiff enterte, steckte er sich brennende Lunten unter seinen Hut. Seine Opfer glaubten, den Teufel persönlich zu sehen und ergaben sich sofort.
1: Oh, ist das langweilig. Jetzt schippern wir schon seit einer Ewigkeit übers Meer. Wann sind wir denn nun auf deiner Schatzinsel?
2: Ein wenig musst du dich schon noch gedulden.
1: Und? Was siehst du durch dein Fernrohr? Schon Land in Sicht?
2: Ha! Dort hinten am Horizont, da sind sie! Piraten, wie ich es befürchtet hatte!
1: Zeig mal her, das Fernrohr! Wie sind sie denn nun, deine Piraten? Ich sehe nichts.
2: Komisch. Ich habe sie doch ganz deutlich gesehen. Womöglich hat sich das Meer aufgetan und die gesamte Bagage verschlungen. Ein befreundeter Wissenschaftler hat einmal von einem ganz ähnlichen Fall in der Meerenge von Grimalta berichtet. Als zur Zeit der großen Wasserwende, als ein alter Fischer mit seinem Boot ein paar Runden drehte und sich mit einem Male die Wellen haushoch über ihm auftürmten und... Tess?
1: Hab ich's mir doch gedacht. Von wegen Piraten. Dieser dunkle Punkt am Horizont, den du gesehen hast, das war kein Seeräuberschiff, sondern nur Fliegendreck auf deiner Linse vom Fernrohr.
2: Tja, also,
1: Vielleicht sollte ich lieber das Kommando hier übernehmen und das Schiff steuern.
2: Du das Kommando übernehmen? Frau am Steuer? Nee.
1: Wieso nicht? Schließlich gab es früher doch auch Piratinnen.
0: Meistens waren Seeräuber junge Männer. Aber es gab auch Piratinnen. Zwei der berühmtesten waren Anne Bonny und Mary Read. Beide Frauen hatten sich in einen Piratenkapitän verliebt und gingen mit ihm auf Kaperfahrt. Die beiden Frauen kämpften genauso wild und entschlossen wie ihre männlichen Kollegen. Sie waren erstklassige Seeräuberinnen. Aber das durfte niemand an Bord wissen. Denn Frauen waren auf einem Piratenschiff streng verboten. Damit niemand merkte, dass sie Frauen waren, trugen die beiden Piratinnen Männerkleidung.
2: Piraten!
1: Ach, Theo, das ist doch nur der Fliegendreck auf der Linse. Putz lieber erstmal dein Fernrohr.
2: Das sind Piraten, wirklich! Da hinten, schau doch selber durchs Fernrohr.
1: Ein Segelschiff mit Piratenflagge.
0: Alle Seeräuber hatten eine Piratenflagge. Man nannte sie auch Jolly Roger. Der Name wurde wahrscheinlich abgeleitet aus dem Französischen Joli Rouge. Das bedeutet so viel wie hübsches Rot. Denn die ersten Piratenflaggen waren dunkelrot. Später waren sie schwarz. Auf den Flaggen waren furchterregende Symbole, wie zum Beispiel ein Totenkopf. Das hatte nur einen Zweck. Die Piratenflaggen sollten den Gegner so erschrecken, dass er sein Schiff kampflos übergibt.
1: Das kann doch gar nicht sein.
2: Unglaublich.
1: Gib mir nochmal das Fernrohr. Oh, Wahnsinn. Die sehen aus wie richtige Piraten. So wie früher.
0: Die Kleidung der Piraten ist schlicht. Sie tragen eine Weste und ein weites Hemd. Damit es nicht verrutscht, bindet es der Pirat mit einem Stofftuch um die Hüfte fest. Über die Weste wird ein dicker Ledergurt geschnallt. An diesem Gurt hängt alles, was der Pirat besitzt. Ein Lederbeutel mit Goldstücken oder Edelsteinen, ein Trinkbecher, ein Pulverhorn und die Kugeln für die Pistole und die Muskete. Und natürlich ein Degen. Oft tragen Piraten eine lange Leinenhose, die an den Seiten mit ein, zwei Knoten zusammengehalten wird. Damit sich ihre langen Haare nicht in den Schiffstauen verfangen, werden sie mit einem Kopftuch zurückgebunden. Darüber kommt ein Hut.
2: Tess, was hast du vor? Warum hast du ein rotes Kopftuch auf? Und was soll die schwarze Augenklappe über deinem linken Auge?
1: Jetzt gibt's Action. Die sollen es nur wagen, uns anzugreifen. Die Piraten werde ich in die Flucht schlagen. Mit meinem Säbel. Ja!
2: Und zur Verteidigung haben wir ja noch Kanonen an Bord. Quentin nehmen wir als Kanonenkugel. Was meinst du, Quentin?
5: Aua!
0: Die meisten Piratenschiffe haben Kanonen, mit denen sie ein gegnerisches Schiff manövrierunfähig schießen können. Und die Seeräuber sind natürlich auch bewaffnet. Sie benutzen Degen, Pistolen, Musketen und Entermesser für den Nahkampf. Außerdem kurze Dolche und Äxte. Die Waffen müssen für einen Überfall immer sauber und funktionsbereit sein. Deshalb werden sie geputzt, geladen und geprüft, ob sie auch wirklich schießen.
2: Verdächtig, verdächtig. Ich sehe niemanden mehr an Deck. Wo sind die nur?
1: Bestimmt haben die sich nur schlafen gelegt.
2: Das ist bestimmt eine Falle. Die wollen uns in Sicherheit wiegen. Das ist die Ruhe vor dem Sturm.
0: Die Piraten schlafen unter Deck. Sie müssen sich auf engstem Raum zusammendrängen. Es ist heiß, stickig und feucht. Die Männer schlafen in ihren Kleidern. Ihre Waffen haben sie bei sich, damit sie jederzeit für einen Überfall bereit sind. Unter Deck stinkt es fürchterlich, da die Piraten sich wegen des wenigen Wassers an Bord nicht waschen können. Es wimmelt von Ungeziefer und Ratten. Schnell können sich Krankheiten ausbreiten. Viele erkrankte Piraten sterben, weil nur selten ein Arzt mit an Bord ist. Es gibt nur wenige Medikamente oder medizinische Instrumente. Wenn sich beispielsweise ein Pirat am Bein verletzt, bleibt oft nichts anderes übrig, als das Bein abzunehmen. Eine Narkose, wie man sie heute im Krankenhaus vor einer Operation bekommt, gibt es nicht. Um die Schmerzen zu mildern, trinkt der Verletzte literweise Rum. Wenn er die Beinamputation überlebt, bekommt er ein Holzbein.
2: Vielleicht sollten wir lieber umkehren und nach Hause fahren.
1: Und was ist mit dem Schatz von Hanno von Backofen?
2: Hanno von Backbord.
1: Ja, willst du den Schatz etwa den Seeräubern überlassen?
2: Nein, aber wenn die uns entdecken, die sind gnadenlos, die werfen uns noch über Bord.
1: Och!
0: Bevor eine Seeräuberbande einen Raubzug beginnt, stellen sie Regeln auf und schreiben sie nieder. Sie legen zum Beispiel fest, dass jeder das gleiche Anrecht auf frischen Proviant oder Schnaps hat. Dass Diebstahl an Bord strengstens verboten ist. Oder wer welchen Anteil an der Beute erhält. Jeder an Bord muss dieses Regelwerk unterzeichnen. Da viele Piraten nicht lesen und schreiben können, machen sie einfach nur ein Kreuz. Wer sich nicht an die Regeln hält, wird schwer bestraft. Eine der schlimmsten Strafen ist das Aussetzen auf einer einsamen Insel. Ohne Proviant wird der Bestrafte kurzerhand über Bord geworfen. Der Bestrafte wird auf einer unbewohnten Insel einfach seinem Schicksal überlassen.
1: Du? Theo? Hm? Ich glaube, das sind gar keine echten Piraten.
2: Wie kommst du denn da drauf?
1: Na, schau doch mal genau durch das Fernrohr. Jetzt hocken sie wieder alle auf dem Schiffsdeck und spielen Karten. Die sind nicht echt. Die haben sich bestimmt nur als Piraten verkleidet.
2: Das glaube ich nicht. Piraten sind listig. Die wollen uns nur täuschen.
0: Piraten sind oft wochenlang auf dem Meer unterwegs und halten Ausschau nach Schiffen. Die Zeit vertreiben sie sich mit Musik und Gesang. Meist gibt es ein oder zwei Piraten an Bord, die ein Instrument spielen und auch gut singen können. Beliebt sind auch Würfel- und Kartenspiele. Viele Piraten setzen alles ein, was sie besitzen. Gold, ihre persönlichen Silberbecher oder auch ihre Waffen. Häufig endet so ein Zeitvertreib in einem Trinkgelage. Der Rum fließt in Strömen. Teilweise sind die Männer so betrunken, dass sie kaum noch arbeiten können. Mit dem Alkohol wollen sie dem harten Alltag auf See entfliehen.
1: Prost und hoch die Tassen! Bei denen geht ja eine Wahnsinnsparty ab. Und jetzt schlagen die sich auch noch den Wanst voll. Ach, apropos Essen, was haben wir eigentlich noch zu futtern an Bord?
2: Ich könnte dir noch etwas ganz Delikates anbieten. Es ist knusprig, nahrhaft und schmeckt außergewöhnlich.
1: Oh, ein knusprig gebratenes Hähnchen?
2: Nein, Schiffszwieback.
1: Na, Mahlzeit.
0: Das Leben auf einem Piratenschiff ist anstrengend. Die Seeräuber müssen viele Entbehrungen auf sich nehmen. Das Trinkwasser aus den Fässern stinkt schon nach wenigen Tagen. Algen und Würmer schwimmen darin herum. Zu essen gibt es auf den langen Reisen meist nur Dörrfleisch und Schiffszwieback. Proviant wie Obst oder Gemüse verdirbt in der Hitze und Feuchtigkeit schnell. Ungeziefer befällt die Lebensmittel. Schon nach wenigen Tagen auf See leiden Piraten oft großen Hunger. Trotz der schlechten Ernährung müssen die Männer an Bord hart arbeiten. Sie müssen das Deck schrubben und die Segel setzen, ob es regnet, stürmt oder die Sonne scheint. Entweder verbrennt die Sonne ihre Haut oder Regen und salziges Meerwasser durchnässt sie von Kopf bis Fuß.
2: Und wie hat dir der Schiffszwieback geschmeckt? Tess? Tess? Tess, wo steckst du?
4: Hier oben! Im Ausguck auf dem Schiffsmast. Von hier oben aus habe ich einen viel besseren Überblick. Und soll ich dir was sagen? Du hattest recht.
2: Hä?
4: Das scheinen wirklich echte Piraten zu sein. Da hinten ist nämlich noch ein Segelschiff aufgetaucht. Und das greifen die Piraten gerade an.
2: Na dann, gute Nacht.
0: Die Piraten haben ein kleines Handelsschiff entdeckt und greifen an. Ein gutes Piratenschiff ist dafür bestens gerüstet. Für die langen Fahrten ist es robust gebaut, wendig und schnell. So können die Piraten rasch an das Beuteschiff heransegeln. Nun hissen die Piraten die Flagge eines befreundeten Landes, damit die Gegner keinen Verdacht schöpfen. So können sie unerkannt noch mehr an das Beuteschiff herankommen. Der Plan funktioniert. Jetzt sind die Piraten nah genug dran und geben sich zu erkennen. Sie hissen die Piratenflagge mit ihren grausigen Symbolen. Jetzt heißt es, Feuer frei! Sie schießen mit ihren Kanonen auf das gegnerische Schiff.
4: Theo! Die Piraten haben jetzt das andere Schiff erreicht!
2: Und was machen sie?
4: Die Piraten entern das Schiff!
0: Die Piraten stürmen das Schiff. Um das Entsetzen bei ihren Opfern noch zu steigern, stimmen die Piraten ein fürchterliches Gebrüll an. Nach einem kurzen Gefecht mit Säbeln und Messern haben die Piraten das fremde Schiff unter ihre Kontrolle gebracht. Sie erbeuten Seide, Baumwolle, Tabak, Waffen und mehrere Kisten mit Münzen und Edelsteinen. Die Kaperfahrt hat sich gelohnt. Die Piraten nehmen alles mit, was sie gebrauchen können. Sogar Werkzeuge, Kochtöpfe und Seife.
2: Nun sag schon, was machen die Piraten jetzt?
1: Also, Wenn ich es richtig sehe, packen die gerade ihre Beute ein und steuern auf uns.
2: Ach, jetzt gib mir mal das Fernrohr. Au, Backe, die Piraten steuern auf uns zu.
1: Wollte ich doch auch sagen.
2: Und sie kommen immer näher. Aber wir haben ja eine Wunderwaffe an Bord. Schnell, Tess, fang an zu singen.
1: Du meinst, ihnen wird mein Gesang so sehr gefallen, dass sie uns aus lauter Dankbarkeit verschonen?
2: Papalapap, ich hoffe, dein Gesang jagt sie in die Flucht, bevor sie überhaupt in unsere Nähe gelangen.
1: Sehr witzig, Theo. Du solltest lieber unser Schiff ein bisschen nach Backbord steuern.
2: Wieso?
1: Da vorne taucht nämlich unsere Schatzinsel auf.
2: Das könnte unsere Rettung sein. Schnell zur Insel, da können wir uns vor den Piraten verstecken.
0: Nachdem sie ihre Beute auf ihr Schiff gebracht haben, segeln die Piraten zu einer einsamen Insel. Hier wollen sie ihre Beute untereinander verteilen. Jeder bekommt genau den Anteil, der vor der Reise festgelegt wurde. Kapitän, erster Mat und Schiffszimmermann bekommen mehr. Dann sind die Verwundeten an der Reihe. Wenn sie so schwer verletzt wurden, dass sie nie wieder kämpfen können und sozusagen arbeitslos sind, bekommen sie einen größeren Anteil der Beute. Piraten hatten also schon damals eine Art Versicherung.
2: Zum Glück haben wir die Insel vor den Piraten erreicht. Los, Tess, komm zu mir hinters Gebüsch, damit die uns nicht entdecken.
1: Die sehen uns sowieso nicht. Die sind doch viel zu beschäftigt. Schau nur, jetzt fangen die wieder an zu feiern.
0: Weil jede Kaperfahrt die letzte sein konnte, genossen Seeräuber ihr Leben in vollen Zügen, solange es eben ging. Sie vergruben ihre Beute nicht auf einer einsamen Insel, so wie es in vielen Filmen oder Romanen erzählt wird. Stattdessen gingen die Piraten nach einer erfolgreichen Kaperfahrt an Land und verjubelten ihre gesamte Beute. Und feierten mit viel Rum ihre erfolgreiche Kaperfahrt.
1: Die sind ja total betrunken!
2: Und hoffentlich entdecken die uns nicht.
5: Aus, aus, das war's.
1: Theo? Was war das?
5: Danke, das war's. Wir haben alle Szenen im Kasten. Ihr könnt die Kameras abbauen.
2: Das kann doch nicht wahr sein. Das sind ja gar keine echten Piraten. Das sind Schauspieler.
1: Die einen Seeräuberfilm fürs Kino gedreht haben.
2: Und wir haben nichts davon bemerkt.
1: Kein Wunder. Du warst ja viel zu aufgeregt, um die Kameras zu bemerken.
2: Ach ja? Und du? Du hast doch auch nicht bemerkt, dass die hier einen Piratenfilm gedreht haben.
1: Du mit deinen Piraten in der Karibik. Ich hab doch gleich gewusst, dass es heutzutage keine echten Piraten mehr gibt.
2: Natürlich gibt es heute noch Piraten.
1: Ach, gibt es nicht.
2: Doch.
1: Nein.
2: Doch.
1: Nein.
2: Doch.
1: Nein.
0: Auch heute gibt es noch Seeräuber. Sie sehen zwar nicht mehr so aus wie die Piraten damals. Und statt mit Säbeln sind sie mit Maschinenpistolen bewaffnet. Aber auch sie überfallen Schiffe. Im asiatischen Raum kommt es auch heute noch vor, dass Seeräuber im Golf von Bengalen und im chinesischen Meer auf Kaperfahrt gehen. Die Hochzeit der Piraten war allerdings vor 300 Jahren. Damals beherrschten Seeräuber über Jahrhunderte hinweg die Karibik, die amerikanischen Küstengewässer und den Indischen Ozean. In dieser Zeit waren Piraten eine wahre Plage. Sie überfielen jedes Handelsschiff, das gerade ihren Weg kreuzte. Das goldene Zeitalter der Piraterie ging zu Ende, weil die Regierungen ihre Handelsschiffe nur noch in Begleitung von schwer bewaffneten Kriegsschiffen lossegeln ließen. Seitdem gab es für Seeräuber nur noch selten Gelegenheit, ein Schiff zu kapern.
1: Möglicherweise treffen wir echte Piraten.
2: Du hast ja auch gedacht, dass es echte Piraten sind.
1: Schauspieler waren es, für einen Piratenfilm. Und der Schatz im Barracuda-Dreieck und die geheimnisvolle Schatzkarte des sagenumwobenen Piratenkapitäns Hanno von Backofen.
2: Hanno von Backbord.
1: Und dein super Spezial-Schatzkarten-Leseautomat.
2: Ja.
1: Nichts, nichts und wieder nichts. Jetzt sind wir wieder zu Hause mit leeren Händen. Ach, so ein Reinfall. Kein Schatz, keine Perlen. Die ganze Reise war umsonst.
2: Also, irgendwie muss bei meinem Super-Spezial-Schatzkarten-Leseautomaten was schiefgelaufen sein.
1: Ach.
2: Der hat die Schatzkarte falsch entschlüsselt.
1: Na, kein Wunder, dass wir den Schatz nicht gefunden haben. Der liegt auf irgendeiner anderen Insel.
2: Aber gleich wissen wir, auf welcher Insel wir wirklich suchen müssen.
1: Wie?
2: Ich habe mir meinen Schatzkartenleseautomaten vorhin nochmal vorgeknüpft und ein paar Kleinigkeiten verbessert. Jetzt bekommen wir die Schatzkarte richtig entschlüsselt.
1: Da bin ich gespannt.
2: So, Leseautomaten einschalten. Und nun die Schatzkarte hinein.
1: Theo? Ich will ja nichts sagen, aber deine Schatzkarte ist jetzt nicht entschlüsselt, sondern zerfetzt. Deine Maschine hat die Karte in 1000 Papierschnipsel zerrissen.
6: Jetzt können wir den Schatz nie mehr finden. Meine schöne Schatzkarte. Nur noch Papierschnipsel.
1: Naja, wenigstens hast du jetzt schönes Konfetti. Das kannst du ja beim nächsten Faschingsumzug durch die Luft werfen. Und dich als Seeräuber verkleiden.
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4: Servus, da ist die Josie mit vielen neuen Themen für dich. Haifische lassen Flugzeuge besser fliegen. Das klingt doch verrückt, ist es aber nicht. Wissenschaftler haben sich die Haut der Haifische ganz genau angesehen und bemerkt, dass Haie wegen dieser besonderen Haut ganz leicht dahingleiten können, ohne dass das Wasser sie stark bremst. Diese Haihaut haben sie jetzt für Flugzeuge nachgebaut. Es ist eine durchsichtige Folie, mit der Flugzeuge jetzt beklebt werden. So sollen sie auch ganz leicht durch die Luft gleiten und der Luftwiderstand wird weniger bremsen. Dadurch brauchen die Flieger weniger Treibstoff. Schon toll, wie sich die Wissenschaft Ideen aus der Natur holt. Ein 9-jähriger Bub hat beim Bergsteigen einen Weltrekord aufgestellt. Er ist der jüngste Bergsteiger auf der ganzen Welt, der den Mont Blanc erklommen hat. Das ist der höchste Berg der Alpen. Ganze 4807 Meter ist er hoch, also wirklich kein Spaziergang. Der 9-jährige Klettermax heißt Lelo und er kommt aus der Stadt Rom in Italien. Begleitet hat ihn sein Papa, der schon ein erfahrener Bergsteiger ist. Beide sind sehr stolz auf ihre Leistung. Gemeinsam haben sie schon einige Berggipfel bestiegen, aber keiner war so hoch wie der Mont Blanc. Lelo hat schon mit 3 Jahren mit dem Bergsteigen begonnen. Auch Rexi und Bello dürfen baden gehen. Im Freibad normalerweise ja nicht, aber am letzten Wochenende in der Badesaison wird in vielen Bädern eine Ausnahme gemacht. Bevor die Schwimmbecken ausgelassen werden und für den Winter vorbereitet, dürfen Hundebesitzer ihre Vierbeiner mit ins Freibad nehmen. Und natürlich dürfen die Hunde dann auch schwimmen und planschen. Ein paar Regeln müssen aber eingehalten werden. Alle Hunde brauchen einen gültigen Impfpass, eine Versicherung und eine Hundemarke.
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7: Hallo, hier ist die Anna. Heute hören wir uns an, wie dein Kopf bei jedem Abenteuer gut geschützt bleibt. Bist du auch so gerne draußen unterwegs? Mit dem Fahrrad, deinem Roller oder sogar auf Rollschuhen? Das macht riesigen Spaß. Aber es kann schon mal passieren, dass du dabei ausrutscht oder das Gleichgewicht verlierst. Wenn du dann auf den Kopf fällst, kann das richtig wehtun. Stimmt's, Helmi?
6: Oh ja, Anna, wenn dein Kopf auf den Boden schlägt, kannst du eine Gehirnerschütterung bekommen.
7: Und das fühlt sich gar nicht gut an. Dir wird vielleicht schwindelig, du bekommst gemeine Kopfschmerzen oder dir wird sogar schlecht im Bauch. Vielleicht musst du zur Beobachtung eine Nacht lang ins Krankenhaus. Ganz sicher aber musst du eine Zeit lang Ruhe geben und aufs Spielen und Herumtoben verzichten. Damit das gar nicht erst passiert, gibt es einen super Trick. Setz immer deinen Helm auf. Du kannst dir dein Gehirn nämlich so wie einen weichen Pudding in einer harten Schale vorstellen. Damit es da drin eben nicht durchgeschüttelt wird, federt der Helm den harten Schlag ab und das Gehirn bleibt schön an seinem Platz. Eine richtig tolle Schutzhülle, so ein Helm. Sag am besten gleich deinen Eltern, dass sie auch immer einen tragen sollen, egal ob sie mit dem Fahrrad oder einem E-Scooter, also so einem elektrischen Roller, unterwegs sind. Aber aufgepasst, dein Helm hilft nur, wenn er auch richtig sitzt. Er darf nicht nach hinten rutschen und nicht wackeln. Probier mal aus, ob noch zwei Finger zwischen den Gurt und dein Kinn passen. Dann sitzt er genau richtig.
6: Und wenn du einmal fest mit deinem Helm hingefallen bist, dann brauchst du einen neuen. Er könnte nämlich innen kaputt sein, auch wenn du es von außen gar nicht siehst.
7: Ein super wichtiger Punkt. Also, nimm deinen Helm mit, bevor du losflitzt. Am besten denkst du immer an Helmi. Der hat ja auch immer einen auf. Stimmt's, Helmi?
6: Ja, genau, denn sicher ist sicher.
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2: Du hörst Mein Kinderradio. Das ist das Radio ganz allein für dich und deine Familie und deine Freunde natürlich. Und wir sind Radino und seine Mama und wir begleiten dich jetzt durch den Nachmittag. Das heißt, Radino ist schon wieder abgezischt, weil wir ja jetzt Spielzeit haben und er ist gerade mittendrin in einem Puzzle und da hat er nicht mehr länger warten können. Egal, dann begrüße eben ich dich jetzt. Schön, dass du da bist und viel Spaß in der kommenden Stunde Spielzeit.

0: Und jetzt? Weißt du, was jetzt kommt?
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0: Genau! Für alle unsere Geburtstagskinder ein tolles Lied zum Geburtstag!
1: Yeah!
0: Na dann, alles Gute, liebe Freunde!

0: Weißt du was? Jetzt mach mal den Mamas und den Papas wieder eine Freude. Weil wenn die sich freuen, dann sind sie ganz besonders lieb zu uns Kindern. Und dann kriegt man vielleicht einen Keks, wenn man fragt. Oder sonst was, Dino Feines. Tipp von mir. Und ich kenn mich da aus. Jetzt gibt's also ein Lied extra für alle Mamas und Papas.
1: Stopp. Jetzt müssen wir aber wieder mal ein Lied für die Erwachsenen spielen.
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0: Martino?
1: Ja?
0: Magst du wieder einen Spieltipp hören? Unsere Nachbarin hat ihn mir vor kurzem gegeben. Das ist ein Spiel für Schlechtwetter. Sie hat es bei einem Kindergeburtstag gespielt und hat gesagt, dass es sehr, sehr lustig war.
1: Ja, ich bin der große Dino-Spielmeister und ich mag immer spielen. Drinnen und draußen, wenn es heiß ist und wenn es pitschpatsch regnet und wenn es eiskalt ist.
0: Das weiß ich. Also allein kannst du das Spiel nicht spielen. Du brauchst dazu mehrere Kinder oder auch die Familie natürlich. Also Mama, Papa, Oma, Opa, Geschwister und so weiter. Es geht so. Einer ist der Ratemeister. Der überlegt sich einen Begriff. Also zum Beispiel, wenn es um Tiere geht, dann denkt er an eine Schnecke. Oder wenn es um Berufe geht, dann denkt er an einen Bauarbeiter zum Beispiel. Die anderen müssen dann reihum je eine Frage zu diesem Begriff stellen, die der Ratemeister mit Ja oder Nein beantwortet. Der, der den Begriff errät und ihn sagt, wenn er dran ist, der bekommt einen kleinen Preis und ist der nächste Ratemeister. Hat der Ratemeister aber 5 Fragen hintereinander mit Nein beantwortet, dann gibt's einen Preis für den Ratemeister und er bestimmt den nächsten Ratemeister. Alles klar?
1: Uiuiuiui, so viele Ratemeister.
0: Nein, nein, immer nur einer pro Runde. Am besten wir spielen das Spiel einmal in der Familie. Dann wirst du es sicher ganz, ganz schnell verstehen. Wir könnten ja heute mal einen Spieleabend machen, hm? Was meinst?
1: Ja, juhu, mit Popcorn.
0: Ja, wenn du magst. Jetzt gibt's aber zuerst einmal ein Lied für die Kinder daheim.
1: Läuft ja eh schon.

0: macht Radinos Kindertipp.
1: Der beste Spielplatz ist oft draußen in der Natur. Also schnapp dir eine kleine Tasche, am besten eine aus Stoff, und mach dich auf eine richtige Schatzsuche. Schau dich genau um, denn überall liegen spannende Dinge. Sammle bunte Blätter, die von den Bäumen gefallen sind, glatte Steine aus dem Bachbett, glänzende Kastanien oder Äste, die aussehen wie kleine Schwerter. Aus deinen Fundstücken kannst du zum Beispiel Waldmännchen oder Waldfeen basteln. Nimm dazu einen dicken Ast als Körper, setz eine Eichel als Kopf drauf und male der Figur mit einem Stift ein lustiges Gesicht. Mit einem bunten Blatt als Umhang sind die Figuren bereit für jedes Abenteuer. Oder lass dir auch gerne selbst etwas einfallen. Ich bin die Josie und ich wünsche dir viel Spaß beim Sammeln und Basteln.
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0: Radinos Kindertipp mit allem, was uns Spaß macht. Ja.

0: Na, Radino, hast du dieses Lied wieder in deiner geheimen Liederkiste gefunden?
1: Ja, genau.
0: Sehr cool. Gefällt mir sehr, sehr gut.
1: Mir auch. Mama, ich gehe rausspielen.
0: Jetzt? Außerdem gibt's in wenigen Minuten wieder eine Geschichte hier bei uns.
1: Wann denn?
0: Na, gleich geht's los. Davor noch diese zwei Lieder hier.

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0: die Verkleidungsparty. Aber macht keinen Quatsch. Mama und Papa winken nochmal, dann sind sie weg.
1: Was machen wir jetzt?
0: Fragt Jonathan, als draußen der Motor angeht.
1: Wir unternehmen eine Expedition auf den Dachboden. Ich bin die Anführerin und ihr folgt mir, ruft Zoe.
2: Oh, keine Lust.
0: Pia verschränkt die Arme. Immer will Zoe die Chefin sein und dabei ist sie doch die Ältere.
1: Ein ganzes Jahr älter als Zoe ist sie. Was ist eine Expedition?
0: Fragt Jonathan.
1: Eine Entdeckungsreise.
0: Zoes Augen glänzen.
1: Der Dachboden ist ein Dschungel voller Dinosaurier. Noch nie,
0: Zoe senkt die Stimme zu einem verschwörerischen Flüstern,
1: hat sich jemand dorthin getraut. Bis heute. Kommt mit!
3: Darf ich der Expeditionshund sein?
0: Flüstert Jonathan.
1: Ja,
0: Zoe nickt.
1: Wir haben dich mitgenommen, weil du so gut riechen kannst. Du gehst voran und erschnüffelst, ob Dinosaurier in der Nähe sind. Au ja!
0: Jonathan klatscht in die Hände.
1: Psst, mahnt Zoe. Wir müssen leise sein, damit uns die Dinosaurier nicht hören.
0: Die drei schleichen die Treppe hoch. Pia kommt mit, aber nur so. Ob sie mitspielt, weiß sie noch nicht.
1: Hier ist es,
0: flüstert Zoe vor der Tür zum Boden.
1: Hund, du schleichst zuerst rein.
3: Wow,
0: haucht Jonathan. Langsam schiebt Zoe die Tür auf. Es quietscht. Jonathan stolpert zurück und versteckt sich hinter Pia.
1: Kommst du mit?
0: Fragt er und schiebt seine Hand in ihre. Pia nickt. Dann grinst sie.
1: Ja, immerhin bist du mein Hund. Und nur ich kann die Hundesprache verstehen.
2: Aber ich will ihn auch verstehen,
0: beschwert sich Zoe.
1: Nein, nur ich verstehe Tiersprache. Komm, Hund!
0: Und noch ehe Zoe etwas erwidern kann, schleichen Jonathan und Pia durch die Tür. Auf dem Boden ist es dunkel. In der Ecke hängt ein Spinnennetz. Es riecht nach Staub und alten Dingen.
1: Riechst du was, Hund?
0: Flüstert Pia.
3: Wow,
0: sagt Jonathan und schüttelt den Kopf. Pia dreht sich zur Tür.
1: Kein Dinosaurier da, ruft sie leise.
0: Zoe schleicht auf Zehenspitzen zu ihnen. Die Hände hält sie vor die Augen, als wären sie ein Fernrohr. Plötzlich bleibt sie stehen.
1: Da ist ihr Schatz.
3: Wo?
0: Fragt Jonathan. Vor Aufregung hat er vergessen, dass er der Expeditionshund ist.
1: Psst,
0: ermahnt Zoe ihren kleinen Bruder. Dann zeigt sie auf drei blaue Säcke in einer Ecke.
1: Dort hinten, kommt!
3: Wow,
0: sagt Jonathan, dem das mit dem Hund wieder eingefallen ist. Gemeinsam schleichen die drei zu den Säcken. Zoe reißt den größten auf.
1: Wow,
0: ruft sie, und schon fliegen Pia und Jonathan Schals, Pullover und Blusen um die Ohren. Und ein silbernes Kleid.
1: Oh, wie schön!
0: Pia schnappt sich das Kleid.
1: Ich nehme das!
0: Zoe fischt etwas Rosafarbenes aus dem Sack.
1: Und ich?
0: Fragt Jonathan.
1: Vielleicht ist in einem anderen Sack was für dich.
0: Pia öffnet den zweiten Sack und zieht einen dunklen Pulli heraus.
1: Och,
0: sagt Jonathan und lässt die Schultern hängen.
1: Warte doch!
0: Pia wühlt weiter.
1: Toll, toll, toll,
0: ruft Zoe hinter den beiden und springt in das rosafarbene Kleid.
1: Ich bin eine Prinzessin.
3: Und ich?
0: Fragt Jonathan.
1: Jetzt habe ich was für dich. Guck mal.
0: Pia hält ihrem kleinen Bruder einen Hut und eine schwarz glänzende Anzughose vor die Nase. An der Hose baumeln zwei Hosenträger.
1: Du kannst mein Prinz sein,
0: ruft Zoe von hinten.
1: Kommt! Wir schminken uns!
0: Die drei Geschwister schnappen sich die Sachen und stürmen nach unten. Pia stellt sich auf den Tritt im Bad. Sie ist die Größte und kommt als Einzige an die Schminksachen von Mama. Währenddessen steigt Jonathan in die Anzughose.
1: Die ist viel zu groß. Da drin kann ich gar nicht laufen,
0: klagt er.
1: Hm,
0: Zoe zieht die Stirn in Falten. Dann schnellt plötzlich ihr Finger nach oben.
2: Ich hab's! Wir schneiden sie ab!
0: Ohne eine Antwort abzuwarten, rast sie in die Küche. 2 Minuten später steht sie mit einer Schere wieder in der Tür.
2: Setz dich auf den Badewannenrand und halt die Beine nach oben, befiehlt sie.
0: Jonathan setzt sich auf den Rand der Badewanne und streckt seiner Schwester die Beine entgegen.
2: Und jetzt halt still!
0: Es ratscht und reißt, und dann sind die Hosenbeine ab. Zoe betrachtet ihren Bruder. Ihr Blick bleibt an seinem Gesicht hängen. Das bedeutet nichts Gutes, weiß Jonathan.
2: Er will wegrutschen, aber da hat Zoe schon seine Schultern gepackt. Ich schminke dich, ruft sie.
3: Nein,
2: schreit Jonathan, ich bin ein Junge.
3: Genau, sagt Zoe. Aber ich will einen Prinzen mit Bart.
0: Sie schnappt sich einen schwarzen Stift aus dem Waschbecken, in dem Mamas Schminksachen gelandet sind, und malt Jonathan Bartstoppeln ins Gesicht. Währenddessen betrachtet Pia ihre rot geschminkten Lippen im Spiegel.
2: Fertig, sagt sie zufrieden und dreht sich zur Tür. Im Wohnzimmer ist der Ball. Ich geh schon mal hin.
0: Ein paar Minuten später dröhnt Musik aus den Lautsprechern.
2: Wo bleibt ihr?
0: Ruft Pia und hüpft in ihren um die Hüften schlackernden silbernen Kleid auf dem Sofa. Da stürmt auch schon Jonathan herein. Hinter ihm starkst Zoe. Sie trägt einen hochhackigen Schuh, den anderen wirft sie Jonathan vor die Füße.
2: Den hab ich verloren und du musst jetzt,
0: schreit sie über die Musik hinweg, stockt dann plötzlich und reißt die Augen auf.
2: Da sind ja Mama und Papa.
0: Jetzt starren auch Pia und Jonathan zur Tür.
3: Hallo Papa, murmelt Jonathan. Wir haben einen Schatz gefunden, von den Dinosauriern.
4: Dinosaurier. Aha, knurrt Papa und starrt auf die abgeschnittene Hose.
0: Einen Augenblick sagt niemand was. Pia setzt sich lieber mal auf das Sofa, Zoe zupft an ihrem rosa Kleid und Jonathan versteckt Papas Hut hinter dem Rücken.
2: Eine Hose von Papa abschneiden gehört 100%ig zum Quatsch, also zu den Dingen, die sie nicht tun sollen, wenn Mama und Papa sie allein lassen.
0: Ihr wisst ganz genau, beginnt Mama nun auch und guckt die drei der Reihe nach an, mit zusammengezogenen Augenbrauen.
4: Dann holt sie Luft und plötzlich kichert sie los.
3: Wie ihr ausseht!
0: Und da muss auch Papa lachen.
4: War eh ein alter Anzug von mir, gluckst er. Den habe ich nie gemocht.
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0: So, jetzt gibt's mal ein Lied nur für Oma und Opa. Und danach geht's gleich wieder weiter mit richtig guter Kindermusik.
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0: macht man nix. Endlich wird geknetet und es matschen die Finger, ist der Teig fertig geballt, seid ihr die Teigbezwinger. Jetzt muss der Teig leider eine Stunde gehen.
1: Hä? Ich soll gehen? Aber ich wollte eigentlich mitmachen, so als Teig. Aber dann gehe ich eben. Okay. Ciao.
0: Hey Teig, stopp Teig, wenn es heißt Teig gehen lassen, bedeutet das den Teig warm und zugedeckt stehen lassen.

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4: Servus und hallo, am Mikro begrüßt dich Josie. Hunderte Paddelboote werden auf der Mur unterwegs sein. Und zwar am letzten Septemberwochenende bei der Mur-Challenge. Die Mur ist der Fluss, der durch das Bundesland Steiermark fließt. Immer mehr Leute finden Freude am Wassersport und nutzen die Mur zum Kajakfahren und Paddeln. Dafür werden schmale Boote benutzt und Ruder, die an beiden Enden Schaufeln haben. Sie werden dann abwechselnd links oder rechts im Wasser bewegt, um vorwärts zu kommen und zu lenken. Bei der Mur-Challenge legen die Boote eine Strecke von 45 Kilometern zurück. Von Groß-Lobming bis in die Stadt Leoben. Und klar, es ist natürlich eine Wettfahrt. Es geht darum, wer Österreichs schnellster Paddler ist. Bei der Mur-Challenge soll aber auch darauf aufmerksam gemacht werden, wie cool und wichtig Flüsse sind und dass nicht überall Kraftwerke gebaut werden sollten. Das auf der ganzen Welt beliebteste Kuscheltier ist der Teddybär. Ich bin mir ganz sicher, dass es auch bei dir im Kinderzimmer einen solchen gibt. Und weil Teddys so gute Tröster, Kuschler und Freunde sind, haben sie sich einen Ehrentag verdient. Der hat vor kurzem stattgefunden, nämlich am 9. September. Eine bekannte Firma, die Teddybären herstellt, hat dazu eine Ausstellung mit ganz besonderen Bären gemacht. Da war ein grüner Teddy mit Krone, der wie die amerikanische Freiheitsstatue aussieht. Einer war als Kaiser von China verkleidet und einer rot wie eine Tomate mit grünen Blättchen am Kopf. Teddybären sind nicht nur bei Kindern sehr beliebt. Überall gibt es Erwachsene, die Teddys sammeln. Ein 9-jähriger Bub hat beim Bergsteigen einen Weltrekord aufgestellt. Er ist der jüngste Bergsteiger auf der ganzen Welt, der den Mont Blanc erklommen hat. Das ist der höchste Berg der Alpen. Ganze 4807 Meter ist er hoch, also wirklich kein Spaziergang. Der 9-jährige Klettermax heißt Lelo und er kommt aus der Stadt Rom in Italien. Begleitet hat ihn sein Papa, der schon ein erfahrener Bergsteiger ist. Beide sind sehr stolz auf ihre Leistung. Gemeinsam haben sie schon einige Berggipfel bestiegen, aber keiner war so hoch wie der Mont Blanc. Lelo hat schon mit 3 Jahren mit dem Bergsteigen begonnen.
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7: Hallo, ich bin die Anna. Und heute sprechen wir darüber, was du beim Chatten in Handyspielen beachten musst. In vielen Handyspielen können Menschen aus der ganzen Welt zusammen in einer Fantasiewelt spielen. Oft gibt es da einen sogenannten Chat, in dem können sie sich gegenseitig Nachrichten schreiben. Viele Eltern verbieten ihren Kindern allerdings solche Spiele und das ist der Grund. Im Chat siehst du nur die lustigen Spitznamen der anderen. Du weißt also gar nicht, wer da wirklich dahinter steckt. Nicht alle Spieler oder Spielerinnen haben nur Gutes im Sinn. Manche sind vielleicht Betrüger oder allzu neugierig. Am besten schreibst du daher im Chat nur deinen Freundinnen oder Freunden, also Leuten, die du wirklich kennst. Schreib auch keine persönlichen Dinge da rein, wie deinen echten Namen, wo du wohnst oder wie deine Telefonnummer lautet. Und schick auch niemals ein Foto von dir an Fremde. Auch wenn dich jemand darum bittet. Kein Foto. Wenn dir doch mal jemand seltsame Nachrichten schreibt oder dir ein schlechtes Gefühl gibt, schreib nicht zurück, sondern hol gleich einen Erwachsenen dazu. So kannst du sicher und entspannt spielen.
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0: Im Palast des Königs der Tiere herrschte große Aufregung. Der König, ein Löwe, hatte wie immer nach dem Mittagessen ein kleines Nickerchen gemacht. Er hatte seine prächtige Krone auf ein schönes rotes Samtkissen gelegt und sich dann in sein königliches Bett begeben. Doch als er aufwachte, packte ihn das blanke Entsetzen. Noch nie hatte er eine vergleichbare Katastrophe erlebt. Seine Krone war verschwunden.
1: Wache! Alarm!
0: Brüllte der fassungslose Löwe. Sofort erschienen seine Leibwächter, 12 Panther mit glänzend schwarzem Fell. Das gesamte Schloss wurde verriegelt und durchsucht. Die Papagei-Polizei sperrte den Tatort weiträumig ab und durchkämmte den ganzen Palast nach Spuren.
1: Oh, ausgerechnet heute, jammerte der Löwe. Heute Abend ist der Karneval der Tiere. Alle versammeln sich, um mich, ihren Herrscher, zu sehen. Da kann ich doch unmöglich ohne Krone hingehen. Wer hat es gewagt, mich zu bestehlen? Ich finde es heraus. Und dann...
0: Wild entschlossen marschierte der Löwe in sein königliches Arbeitszimmer.

0: Kaum hatte der Löwe auf seinem Thron Platz genommen, wurde die Tür aufgerissen und ein Panther meldete:
1: Wir haben ein paar verdächtige Hühner erwischt, die gerade fliehen wollten.
2: Bringt sie rein,
0: knurrte der Löwe schlecht gelaunt. In den Saal kamen 5 aufgeregte Hühner und ein ängstlicher Hahn.
2: Her mit der Krone, oder ich verschlinge euch zum Abendessen,
0: brüllte der Löwe außer sich. Die Hühner waren starr vor Schreck. Nur eins der Hühner gackerte wie verrückt und legte vor lauter Aufregung ein Ei. Der Hahn nahm seinen ganzen Mut zusammen und trat ehrfürchtig nach vorn.
3: Kikriki, hochverehrter König, wir wissen gar nicht, warum wir festgenommen wurden. Was wird uns denn zur Last gelegt?
2: Ihr habt meine Krone gestohlen, ihr Federviecher. Meine Wachen haben euch gerade noch erwischt, als ihr euch aus dem Palast stehlen wolltet.
3: Kikriki, lieber König, wir waren auf der Flucht, aber das war eine ganz andere Geschichte.
0: Aufgeregt begannen die Hühner zu erzählen.

0: So, so, brummte der Löwe. Ihr seid also vor einem schwarzen Monster geflohen, das plötzlich bei euch im Hühnerstall stand.
1: Alle Hennen nickten.
0: Dem Löwen standen vor Zorn die Mähnenhaare zu Berge. Ihr glaubt doch nicht, dass ich auf so einen Blödsinn reinfalle.
1: Wieder legte ein Huhn vor Aufregung ein Ei. Der Löwe wollte die Hühner gerade abführen und in die Speisekammer bringen lassen. Da kam eine atemlose Gazelle ins Zimmer gestolpert.
2: König, König, ihr müsst uns unbedingt helfen.
0: Was ist denn heute los? Schon mal was von Anklopfen gehört?
1: Murrte der Löwe sauer.
2: Nee, ja, schon,
1: stammelte die Gazelle außer Atem.
2: Ihr müsst in den Schlossgarten kommen.
0: Ich muss gar nichts, sagte der Löwe. Ich bin der König der Tiere, also der oberste Chef, klar?
1: Die Gazelle ließ sich nicht abbringen und fuhr fort.
2: Dann schaut doch wenigstens mal aus eurem Fenster.
1: Der Löwe trat ans Fenster, blickte hinaus und konnte nicht glauben, was er sah.
0: Auf der großen Wiese seines königlichen Schlossparks rannten Esel, Gazellen und Zebras in größter Panik kreuz und quer durcheinander.

0: Der Löwe schaute sich das Chaos in seinem Garten an und murmelte:
1: »Ja, spielen denn heute alle verrückt?«
0: Nachdenklich verließ er das Arbeitszimmer und überließ die immer noch aufgeregt gackernden Hühner sich selbst. Auf dem Gang traf er den Anführer seiner Leibwache.
2: »Majestät, im Palast geschehen seltsame Dinge«, raunte der Panther. »Ihre Krone ist spurlos verschwunden und es häufen sich Berichte von einem schwarzen Ungeheuer, das im Schloss sein Unwesen treiben soll.«
1: »Das muss sofort aufhören«,
0: befahl der Löwe und wollte loslaufen. Doch er stolperte über irgendetwas am Boden und fiel auf seine königliche Löwennase.
1: »Aua! Boah, was war denn das?«
0: schimpfte er. »Schildkröten«, antwortete der Panther und konnte sich ein Lachen kaum verkneifen. Tatsächlich krabbelten zwei uralte Schildkröten über den Gang.
1: »Oh, was fällt euch ein?«
0: blaffte der Löwe die steinalten Tiere an.
2: »Keine Chance«, sagte der Panther. »Das sind doch unsere weisen Orakelschildkröten. Die können nicht sprechen.«
1: »Ach so, ja, stimmt. Ich habe sie schon lange nicht mehr gesehen. Aber müssen die hier über den Gang...«
2: »Achtung«, unterbrach der Panther. »Ich glaube, sie wollen uns etwas sagen.«
0: Tatsächlich begannen die Schildkröten plötzlich vielsagend mit ihren Beinen zu schwingen. Allerdings ganz, ganz langsam.

0: Der Löwe hatte sich verdattert die Schildkröten angeschaut. Mann, sind die lahm!
1: Kein Wunder, die haben über 100 Jahre auf dem Buckel, sagte der Panther.
2: Und was soll das jetzt?
0: Fragte der Löwe.
1: Ich glaube, das war ein französischer Tanz, ein Cancan.
2: Ah, den kenne ich,
0: sagte der Löwe und begann seine Beine in die Luft zu werfen und laut zu gröhlen.
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0: na na na na na na
2: na na na na na na na na na na na na na na na na na na na na na na na na na na na na na na na und dem schwarzen Monster in meinem Palast zu tun,
0: knurrte der König verwirrt. Der Panther wollte gerade sagen, dass er das auch nicht genau wisse, da sahen sie durch das Fenster, dass einige Bäume im Schlossgarten laut krachend umfielen.
2: Kravum!
0: Schnell rannten der Löwe und der Panther nach draußen. Schon von Weitem erkannten sie, ein schwarzes Riesenmonster, das scheinbar ziellos durch den Schlosspark tänzelte und dabei alles verwüstete. Dabei stieß es im tänzerischen Dreiertakt gegen Bäume und ließ sie wie Streichhölzer umknicken. Die Esel, Zebras und Gazellen sprangen aufgeregt durcheinander und versuchten, von keinem der umfallenden Bäume erschlagen zu werden.

0: Der Löwe schaute einen Moment lang völlig fassungslos zu, wie das schwarze Ungetüm seinen Garten zertrampelte. Zwei Esel und ein Zebra lagen bereits bewusstlos am Boden. Da wurde es dem König der Tiere zu bunt.
1: Oh, aufhören, oder ich mache Hackfleisch aus dir!
0: In der folgenden Stille war eine leise, tiefe Stimme zu hören.
1: 1, 2, 3, 1, 2, 3, 1, 2, 3.
2: Hilfe, kreischte ein Esel. Das Monster zählt!
0: Mit einem furchtbaren Kampfschrei stürzte sich der Löwe auf das Ungetüm und krallte sich an ihm fest. Doch was war das? Der Löwe verhedderte sich in meterlangen Stoffbahnen, plumpste ungelenk zu Boden und wurde unter einem Berg aus schwarzem Stoff begraben. Als er sich mühsam wieder daraus befreit hatte, stand vor ihm ein großer grauer Elefant, der ihn verdutzt anschaute.
1: Wo bin ich?
0: Näselte der Dickhäuter durch seinen Rüssel.
3: In meinem Garten, fauchte der Löwe. Und ich verlange eine Erklärung.
1: Ich wollte doch nur ein bisschen Walzer üben. Für den Karneval heute Abend. Dabei ist mein Kostüm verrutscht und ich habe nichts mehr gesehen.
3: Das soll ein Kostüm sein,
0: hakte der Löwe nach.
1: Na klar, das sieht doch jedes Kind. Ich bin als Floh verkleidet,
0: verkündete der Elefant entrüstet. Der Löwe wollte gerade einen Wutanfall bekommen, da hörte er drei Kängurus durcheinander rufen.
4: Her Majesty! Majestät! Wir haben die Krone gesehen!
0: Erwartungsvoll starrte der Löwe die Neuankömmlinge an. Die Kängurus genossen es, im Mittelpunkt zu stehen und spannten den König drei Sprünge lang genüsslich auf die Folter.

0: Well, als wir uns eben für das Fest heute Abend warm hüpfen wollten, entdeckten wir eine seltsame schwarze Wolke am Himmel, berichtete eins der Kängurus. Und in die Mitte sahen wir etwas Goldenes aufblitzen.
1: Oh, meine Krone!
0: Freute sich der Löwe und klatschte in die Tatzen.
1: Wo ist sie hin?
0: Well, wir hüpften der Wolke hinterher, und als sie sich über dem See befand, löste sie sich plötzlich auf, und die Krone fiel ins Wasser. Der Löwe war schockiert.
1: Oh nein, meine Krone fiel ins Wasser. Was soll ich jetzt nur machen?
0: Well, tauchen, sagte ein Känguru.
1: Aber ich hasse doch Wasser,
0: gab der Löwe kleinlaut zu.
1: Da bringen mich keine 10 Pferde rein.
0: Ein Schauer durchfuhr den Herrscher beim bloßen Gedanken an das kalte Nass.
2: Ich habe eine Idee,
0: sagte ein Eichhörnchen, das gerade einen der umgestürzten Bäume untersuchte und das Gespräch belauscht hatte.
2: Frag doch die Fische, ob die nicht helfen können.
3: Genial,
0: rief der Löwe und eilte davon. Er stellte sich an den Rand des Sees und brüllte.
3: Hört, ihr Wasserwesen, ich bin euer König und ich befehle euch, sucht meine Krone.
0: Doch es tat sich nichts. Zwei Regenwürmer kicherten und sagten,
4: der will König der Fische sein und war noch nie im Wasser.
0: Das ließ der Löwe nicht auf sich sitzen. Er nahm seinen ganzen Mut zusammen, ging in die Knie, schlug mit dem Schwanz und sprang mit einem großen Satz ins Wasser. Platsch!

0: Die Esel waren hinter dem Löwen her zum See getrabt und sahen ihn gerade noch ins Wasser springen. Entsetzt eilten sie ans Ufer.
1: Oh, der wird sich doch nicht aus Kummer um seine Krone das Leben genommen haben. Oh,
0: wirrte der Oberesel. Aufgeregt trappelten die Langohren am Ufer entlang und hielten nach ihrem Herrscher Ausschau. Doch vom Löwen fehlte jede Spur.
1: Oh, wir müssen sofort die Leibwachen verständigen. Oh,
0: rief einer der Esel und galoppierte davon. Ein anderer brach in Tränen aus und schluchzte.
1: Oh, der König ist tot. Oh.
0: Alle Esel sammelten sich am Ufer und stimmten einen herzergreifenden Trauergesang an.

0: Mittlerweile hatte sich der gesamte königliche Hofstaat am Ufer versammelt. Alle schauten betrübt auf das ruhige Wasser. Nur einer der Panther freute sich und dachte,
1: »Wenn der Löwe endlich weg ist, dann werde ich König der Tiere. Dann tanzen heute auf dem Karneval alle nach meiner Nase.«
0: Doch plötzlich begann das Wasser wild zu schäumen und aus dem See trat der tropfnasse Löwe. Im Maul hatte er ein langes Schilfrohr und seine Mähne hing ihm wie ein nasser Wischmopp um den Hals.
2: »Oh, Majestät, wie konnten Sie nur so lange tauchen?«
0: fragte ein Esel erstaunt.
1: »Ich habe durch das Schilfrohr geatmet«, antwortete der Löwe lässig.
0: Alle starrten den Löwen an und fragten, »Und? Was ist mit der Krone?«
1: »Ach, ich konnte nur den Rand absuchen. Ja, und da ist leider nichts.«
0: Traurig ließ der Löwe den Kopf sinken. Wie ein Blitz kam da der Chef der Papagei-Polizei angesaust und meldete,
3: »Majestät, Majestät, wir haben am Tatort eine Spur gefunden, einen Fliegenkopf.

0: Köttl.
1: Einen was?
2: Fragte der Löwe ungläubig.
0: Einen Fliegenschiss. Verzeihen Sie die Ausdrucksweise,
2: krächzte der Papagei.
0: Bei der Zeugenbefragung der Kuckucke hat sich ebenfalls etwas sehr Interessantes ergeben. Die Kuckucke behaupten, sie hätten eine schwarze Wolke beobachtet, aus der über dem See ihre Krone fiel.
1: Weiß ich doch schon längst. Wo genau ist denn die Krone ins Wasser gefallen?
2: Wollte der Löwe wissen.
0: Das wollen Ihnen die Kuckucke nur persönlich sagen. Zählen Sie die Rufe, dann wissen Sie es.
2: Der Löwe und der Hofstaat lauschten in die Stille und zählten die Kuckuckrufe.

0: 21,
1: sagte der Löwe.
0: Ja, ich hab 21 Kuckuckrufe gezählt. Ja, und jetzt?
1: Der Chef der Papageipolizei krächzte.
2: Ist doch völlig klar. Die Krone befindet sich 21 Schritte vom Ufer entfernt. Jetzt müssen wir nur noch suchen.
0: Oh, Mist. So tief komme ich mit meinem Schilfrohr doch nicht. Da bekomme ich keine Luft mehr,
1: ärgerte sich der König.
2: Luft,
1: grübelte der Papagei.
2: Genau, wir müssen den See aus der Luft absuchen. Das Wasser ist glasklar. Von oben können wir alles sehen, was auf dem Grund liegt.
1: Der Löwe schüttelte frustriert den Kopf.
0: Tut mir leid, Leute, aber das mit dem Fliegen, das kriege ich nicht hin.
1: Der Papagei-Polizist ließ einen Polizeisirenenpfiff erklingen und machte eine dienstliche Durchsage.
2: An alle Vögel, hier spricht Oberpapagei-Polizeikommissar Snabelfeger. Wir starten eine Suchaktion im Auftrag Ihrer Majestät.
1: Mit einem Mal wurde plötzlich der ganze Himmel dunkel. Gleichzeitig hörte man ein Rauschen, was immer lauter wurde, und viele tausend Vögel kamen in aller Windeseile herbeigeflogen. Oberpapagei-Polizeikommissar Schnabelfeger erteilte weitere Anweisungen.
2: Das gesuchte Objekt ist eine königliche Krone und befindet sich genau 21 Schritte vom Ufer entfernt im See. Bitte sofort Suchaktion starten. Ende der Durchsage.
1: Sofort machten sich alle Vögel auf die Suche.

0: Die Suche der Vögel blieb ohne Erfolg. Bald dämmerte der Abend und der Sonnenuntergang spiegelte sich rot-gold auf der Wasseroberfläche. Es war unmöglich, unter diesen Bedingungen auf den Grund des Sees zu schauen, und die Suchaktion wurde abgebrochen.
1: »Wir starten morgen einen neuen Versuch«,
0: sagte der Oberpapagei-Polizeikommissar Schnabelfeger. Missmutig versuchte der Löwe, die Ereignisse des Tages zusammenzufassen.
2: »Also, heute Mittag wurde mir meine Krone geklaut und jetzt liegt sie vermutlich im See. Die Hühner, Kängurus und Kuckucke haben etwas Schwarzes gesehen und die stummen Orakelschildkröten haben Konkon getanzt. Also es ergibt doch alles überhaupt keinen Sinn.«
1: »Kann ich Ihnen vielleicht weiterhelfen?«, fragte ein Fuchs, der plötzlich vor den König trat. Er trug eine karierte Mütze und hatte eine große Lupe in der Hand.
3: »Gestatten? Sherlock Fuchs, mein Name. Und das ist mein Kollege Watson.«
2: »Ich sehe keinen Kollegen«, sagte der Löwe etwas verstört.
3: »Ich habe ihn hier in der Hand«, erwiderte der Fuchs und streckte seine Pfote aus, damit der Löwe den kleinen, feucht glänzenden Wurm darin sehen konnte.
1: »Das ist mein Wattwurm Watson. Wir sind Privatdetektive. Unser Motto? Wir lösen jeden Fall auf jeden Fall. Aber wir brauchen etwas.«
4: »Gold, Geld, Schnitzel mit Pommes. Ihr kriegt von mir alles, was ihr wollt«, sagte der Löwe.
1: »Es gibt nur eine Sache, die mein Superhirn so richtig auf Touren bringt.«
4: »Ja, und was wäre das?«, fragte der Löwe.
1: »Nun, Klaviermusik«,
0: rief der Fuchs mit einem Leuchten in den Augen.
4: Klaviermusik?
0: Stammelte der Löwe und sah aus, als habe er gerade einen grünen Marstiger gesehen.
1: »Ja, nur bei Klaviermusik kann ich mich voll konzentrieren und Fälle lösen«,
0: bestätigte der Fuchs noch einmal mit einem schiefen Grinsen. Als er sich wieder gefangen hatte, lud der Löwe den Fuchs und seinen Wattwurm in sein Schloss ein. Im Keller stand noch ein alter Flügel, den keiner mehr so richtig spielen konnte. Zwei Pinguine, die bereits den passenden Frack für ein spontanes Klavierkonzert trugen, wurden dazu verdonnert, dem Fuchs seinen Wunsch zu erfüllen. Und schon bald füllte sich der Raum mit ihrem Versuch, dem Klavier passende Klänge zu entlocken. Ein für den Karneval bereits angereistes Tierorchester unterstützte die Pinguine dabei nach besten Möglichkeiten.

0: Das waren ja nur Tonleitern,
1: protestierte der Fuchs. Doch der Löwe unterbrach ihn. Pappalapapp,
2: Klaviermusik ist Klaviermusik. Was ist jetzt mit meinem Fall?
1: Der Privatdetektiv tuschelte ein paar Minuten angeregt mit seinem Wattwurm und begann dann, dozierend wie ein Professor, auf- und abzugehen.
0: Ich habe eine Theorie. Am Tatort wurde Fliegenkot gefunden und einige Zeugen behaupten, sie hätten eine schwarze Wolke gesehen. Ich kombiniere. Ein großer Fliegenschwarm könnte die Krone entwendet haben. Doch können Fliegen eine Krone tragen? Wohl kaum. Deshalb messe ich dem Hinweis der stummen Orakelschildkröten eine größere Bedeutung bei. Sie haben einen Cancan getanzt. Ich kombiniere. Das Wort Cancan stammt aus dem Französischen und leitet sich, wie vermutet wird, vom Wort Canard ab. Das heißt Ente.
2: Eine Ente hat meine Krone geklaut,
1: entrüstete sich der Löwe.
0: Falsch, sagte der Fuchs mit Nachdruck. Ich vermute, ein ganzer Entenschwarm ist in ihr Schlafzimmer eingedrungen und hat die Krone entwendet. Ein Schwarm schwarzer Enten.
1: Benommen stammelte der Löwe.
3: Enten fressen Fliegen. Das könnte den Fliegenkot erklären. Die Enten planen doch nicht etwa einen Putsch.
2: Wollen die mich allen Ernstes vom Thron stoßen?
0: Das ist nicht auszuschließen,
1: sagte der Fuchs trocken und konnte sich ein schelmisches Grinsen gerade noch verkneifen. Mittlerweile war es nach Mitternacht. Der Löwe war erschöpft.
2: Wir verschieben den Karneval. Morgen werde ich es diesen schwarzen Enten zeigen. Und wenn sie meine Krone haben, dann gibt's zum Karneval der Tiere Ente süß-sauer.
1: Der Löwe machte sich auf den Weg in sein Schlafzimmer. Er durchschritt den verwüsteten Park, kam an seinem Arbeitszimmer mit den Hühnereiern vorbei und gelangte schließlich in die Fossiliensammlung seines Urgroßvaters. Überall standen Versteinerungen und Skelette von verstorbenen Tieren, die seine Vorfahren gejagt und gesammelt hatten. Vor einer der Versteinerungen hielt er inne und murmelte:
4: »Lieber Urgroßvater, wenn du mich jetzt hörst, dann gib mir ein Zeichen. Was soll ich tun? Wann werden diese schwarzen Enten zuschlagen?«
1: Der Löwe schloss die Augen und hörte plötzlich ganz deutlich eine Melodie.

0: Plötzlich war der Löwe hellwach.
1: Morgen kommt der Weihnachtsmann,
0: schoss es ihm durch den Kopf.
1: In der Musik kam die Melodie von »Morgen kommt der Weihnachtsmann« vor. Ich bin mir ganz sicher. Das ist ein Zeichen. Morgen kommt nicht der Weihnachtsmann. Morgen soll ich vom Thron gestürzt werden. Das ist doch klar, wie Klosettbrühe.
0: Der Löwe rannte los und brüllte.
2: Zu den Waffen! Alle mir nach! Wir dürfen keine Zeit verlieren!
0: Gemeinsam mit seinen Leibgarden, den Panthern und einem Heer bewaffneter Warzenschweine ging der König der Tiere mitten in der Nacht an den See und wollte den schwarzen Räuberenten den Garaus machen. Doch plötzlich schob sich der silberne Mond durch die Wolken, tauchte den See in funkelndes Licht und alle erblickten einen schneeweißen Schwan. Würdevoll glitt er über das Wasser und schwamm auf den Löwen zu. Um den Hals trug er die Krone.

0: Majestät, ich denke, die gehört Ihnen,
1: sagte der Schwan, als er vor dem Löwen stand. Dann überreichte er dem Herrscher seine Krone.
0: Ich schwamm heute Nachmittag auf dem See und dachte an nichts Böses. Plötzlich wurde der Himmel schwarz und ihre Krone fiel herab. Sie verfehlte nur um Haaresbreite meinen Kopf. Ungefähr 21 Schritte vom Ufer entfernt. In letzter Sekunde fischte ich die Krone aus dem Wasser. Sonst wäre sie wohl für immer im See verschwunden.
1: Der Schwan erzählte dem Löwen, dass die schwarzen Enten gemeinsam mit einem Panther der königlichen Leibgarde geplant hatten, die Macht über das Tierreich an sich zu reißen. Doch die Enten stritten untereinander so heftig darüber, wer welche Rolle in der neuen königlichen Regierung übernehmen dürfe, dass bei einer Rangelei über dem See die Krone ins Wasser gefallen war. Der König war heilfroh, dass er das Zeichen seiner Macht endlich wieder auf dem Kopf tragen konnte und präsentierte sich mit stolz geschwellter Brust seinen Untergebenen. Der machtbesessene Panther und die schwarzen Enten wurden aus dem Reich verbannt. Der Rest der Tiere feierte schon am nächsten Tag ein spektakuläres Karnevalsfest. Den Karneval der Tiere mit Krone.
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4: Du würdest am liebsten das ganze Jahr über Eis essen? Dann pass auf, hier kommt ein tolles Rezept für selbstgemachtes Eis für dich. Die fruchtigen Benko Erdbeer-Popsicles. Popsicle ist das englische Wort für Eislutscher. Du brauchst also Eislutscherformen dafür. Da hinein kommt eine Mischung aus frischen Erdbeeren, Milch, Honig, etwas Zitronensaft und griechischem, also besonders cremigem Joghurt. Und eine Geheimzutat kommt noch dazu. Benko Erdbeere. Das ist so wie Benko Kakaopulver, nur eben für Erdbeermilch und macht unser Eis nochmal extra erdbeerig. Du verrührst die Zutaten gemeinsam mit einem Erwachsenen mit dem Mixer, füllst sie in die Förmchen, Stiel drauf und ab in den Tiefkühlschrank. Nach circa 4 Stunden ist dein Eis fertig. Das Rezept mit den genauen Mengenangaben gibt's auf www.meinkinderradio.at zum Nachlesen. 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
6: Hallo aus dem Nachrichtenstudio. Ich bin Josie. Willkommen im Wurmhotel. Hier wird aber nicht Urlaub gemacht, sondern mitgeholfen. In den Wurmhotels wird Biomüll zu wertvoller Erde verwandelt. Und das machen die Würmer. Die Erde kommt dann in Hochbeete, wo gutes Gemüse wachsen kann. In Wien-Favoriten haben die Wiener Kinderfreunde schon 16 Hochbeete und Wurmhotels errichtet. Das macht aber auch etwas Arbeit. Darum werden gerade große und kleine Leute gesucht, die in der Nähe wohnen und sich um die Beete und Wurmhotels kümmern wollen. Dafür darf dann auch fleißig mitgeerntet werden. Waren die Sommerferien für dich zu lange? Ganze 9 Wochen haben sie gedauert und du hast hoffentlich jede Menge Spaß gehabt. In Österreich werden in der Politik gerade Stimmen laut, dass die Sommerferien nur 6 Wochen lang sein sollten. Der Grund dafür ist, dass es für viele Mütter schwer ist, über die großen Ferien Betreuung für die Kinder zu organisieren, während sie selbst arbeiten gehen. Denn Erwachsene haben meist nur 5 Wochen Urlaub im Jahr. Außerdem können nicht alle in den Sommerferien freinehmen, um auf die Kinder aufzupassen. Da würde die Arbeit in den Firmen, Büros und Geschäften nicht mehr klappen. Der Vorschlag, die Ferien um 3 Wochen zu verkürzen, ist aber nur ein Vorschlag und keine beschlossene Sache. Wie lange die Sommerferien sind, ist übrigens überall verschieden. In Deutschland und Dänemark zum Beispiel dauern sie nur 6 Wochen. Am längsten haben die Kinder in Italien frei, nämlich 13 bis 14 Wochen. Haifische lassen Flugzeuge besser fliegen. Das klingt doch verrückt. Ist es aber nicht. Wissenschaftler haben sich die Haut der Haifische ganz genau angesehen und bemerkt, dass Haie wegen dieser besonderen Haut ganz leicht dahingleiten können, ohne dass das Wasser sie stark bremst. Diese Haihaut haben sie jetzt für Flugzeuge nachgebaut. Es ist eine durchsichtige Folie, mit der Flugzeuge jetzt beklebt werden. So sollen sie auch ganz leicht durch die Luft gleiten und der Luftwiderstand wird weniger bremsen. Dadurch brauchen die Flieger weniger Treibstoff. Schon toll, wie sich die Wissenschaft Ideen aus der Natur holt.
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7: Hallöle, hier ist der André. Heute gibt's das harte T. Also T wie Turtle Stitch. Ja, heute geht's wirklich ans Eingemachte. Heute wird nämlich programmiert. So, aber was machen wir beim Programmieren eigentlich? Ganz einfach erklärt, sagen wir beim Programmieren einfach einer Maschine oder einem Roboter, was die dann machen soll. Und das wird mit Hilfe von sogenannten Codes gemacht. Der Code enthält nämlich alle Anweisungen für dieses Gerät. Nehmen wir zum Beispiel mal ein selbstfahrendes Auto als Beispiel. Also ein Auto, das ganz ohne irgendjemanden fährt und lenkt und dabei eben trotzdem auf der Straße fahren kann. Da steht im Code zum Beispiel drinnen, dass es immer bei einer Ampel stehen bleiben muss, wenn die rot ist. Der Code ist also sehr wichtig. So, aber jetzt zurück zu unserem eigentlichen Begriff, Turtle Stitch. Turtle Stitch ist nämlich ein Programm, bei dem Kinder ganz einfach programmieren lernen können. Ja, du da draußen. Und nicht nur das, du kannst dann auch sehen, was du programmiert hast. Beim Turtle Stitch wird nämlich eine Stickmaschine programmiert. Genauer gesagt kannst du dabei der Stickmaschine sagen, welches Muster sie auf einen Stoff draufsticken soll. Und dafür brauchen wir wieder den Code, von dem wir vorher gesprochen haben. Der ist nämlich eine Datei, wo du die Anweisungen reinschreiben kannst. Die Anweisungen müssen natürlich, sonst wäre es ja zu einfach, in einer ganz speziellen Art und Weise in diese Datei hineingeschrieben werden, damit die Stickmaschine also auch versteht, was sie tun muss. Das schaut am Anfang irrsinnig kompliziert aus. Aber wenn dir das gut erklärt wird und du das ein paar Mal selbst gemacht hast, ist es eigentlich gar nicht mehr so kompliziert. Und du wirst auch sehen, es kann ganz schön viel Spaß machen. Ja, das Beste am Turtle Stitch ist aber vermutlich, dass du mit der Datei, mit den Anweisungen, dann echt den Fadenlauf der Stickmaschine steuern kannst. Die Maschine, die stickt also genau das, was du vorher programmiert hast. Wow, dinotastisch, was alles möglich ist, oder?
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9: Und ich bin André Brunner-Fruhmann. Und wer bist du? Ja, das würde ich gerne wissen. www.meinkinderradio.at, meld dich an, dann telefonieren wir hier in der Minidisco gemeinsam und spielen natürlich auch ein tolles Spiel. Reimwörterspiel, Auswahlspiel und Gegenteilspiel habe ich mitgebracht. Ich freue mich auf dich.

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1: Das ist wieder ein tolles Lied zum Mitsingen gewesen, hier bei uns auf mein Kinderradio. Ich wünsche dir einen schönen Nachmittag. So, schauen wir gleich mal in Leitung 1. Ist da wer? Hallöle?
2: Hallöle?
1: Hallöle? Wer spricht denn da?
2: Der David.
1: Ja, David, ich wünsche dir einen super schönen Nachmittag. Die Kinder in ganz Österreich sind jetzt sehr aufgeregt, denn die wollen dich alle kennenlernen. Wie alt bist du und woher bist du?
2: Ich bin 5 Jahre alt. Und ich wohne in Kobenz.
1: Du bist im Kobenz-Haus und das ist im schönen Bundesland Steiermark, gell?
2: Ja.
1: Super. Hier steht, dass du wahnsinnig gerne Wassersport machst. Was machst du für einen Sport?
2: Laufen, Boxen, Schwimmen, Unterwasserhandstände.
1: Unterwasserhandstände. Das ist ja voll schwierig, oder?
2: Na, du musst einfach unter Wasser mit die Hand stellen.
1: Okay, aber da kippt man ja so schnell um, wenn da ein bisschen eine Welle daherkommt, oder?
2: Ja.
1: Das heißt, du bist total geschickt eigentlich.
2: Ja.
1: Du, und im Winter, da ist ja schwierig mit dem Wasserspringen.
3: Ein kleines Näschen.
1: Ist ja gefrorenes Wasser quasi. Und beim Skifahren braucht man ja auch irgendwie gefrorenes Wasser, um Schnee zu haben.
2: Ja.
1: Ja, so einfach ist es. Wasser ist das Element vom David, könnte man sagen.
2: Mhm.
1: Okay. Der David denkt jetzt, der André redet einfach. David, grüßen wir jetzt mal alle deine Freunde hier im Radio, okay?
2: Mhm.
1: Leg mal los.
2: Sebastian, Kilian, Maya, Alex, Franziska, Kilian. Sebastian.
1: Liebe Grüße kommen
2: Mama, auf. Papa, Oma, Opa, Oma Ricky, Opa Robert, Uli, Oma.

0: Und meine Katze.
1: Und die Katze noch dazu. Jetzt habe ich schon gedacht, du warst schon fertig. Aber liebe Grüße kommen auch schon von mir aus dem Radio. Wir spielen jetzt noch ein Spiel, David, oder?
0: Ich würde jetzt gerne das Auswahlspiel spielen.
1: Ja, voll gerne. Gut, dann erklär noch mal schnell, wie es funktioniert, das Auswahlspiel.
0: Du sagst zwei Wörter und ich sag, was ich lieber mag.
1: Genau so spielen wir das Auswahlspiel. Geht los?
0: Ja.
1: Lange ausschlafen oder früh aufstehen?
0: Früh aufstehen.
1: Wirklich? Wann stehst du schon immer auf?
0: Um 6.
1: Boah, du bist aber echt ein Frühaufsteher. Wahnsinn. Okay, dann Frühstück oder Mittagessen?
0: Frühstück.
1: Frühstück natürlich. Hast du auch ein Lieblingsfrühstück?
0: Knusperbrot mit Marmelade.
1: Das klingt ja lecker. Und dann noch singen oder tanzen?
0: Elefanten.
1: Singen oder tanzen?
0: Tanzen.
1: Tanzen, hier kommt ein Applaus. Das hatte ich auch noch nicht. Wenn die Frage ist, singen oder tanzen? Elefanten. Du bist super lustig, David. Das war der David, 5 Jahre alt, aus Kobenz in der schönen Steiermark. Danke fürs mit dabei sein, David.
2: Bobby, den Block.

0: Ich freue mich ja immer wieder auf Anmeldungen aus ganz, ganz Österreich. Wenige Anmeldungen haben wir noch aus dem Burgenland. Also da freue ich mich ganz besonders drauf. www.meinkinderradio.at, da gibt es ein Anmeldeformular. So, und jetzt, ich bin ein bisschen aufgeregt, denn es kommt ein Kind aus dem Burgenland dran. Ich sag Hallöle!
1: Hi.

0: Hallo Paulina. Ich wünsche dir einen schönen Nachmittag. Ich hoffe, es geht dir gut.
1: Ja.
0: Ja, sag mal, für alle Kinder in ganz Österreich, wie alt bist du und wo wohnst du, in welchem Ort?
1: Ich bin 5 Jahre alt und wohne in Hirn.
0: Das ist im schönen Burgenland.
1: Richtig, im Burgenland.
0: Burgenland ist wirklich sehr, sehr schön. Ihr habt einen ganz, einen großen See im Burgenland. Weißt du, wie der heißt?
1: Neusiedlersee.
0: Der Neusiedlersee. Hast du da schon mal gebadet?
1: Ja.
0: Natürlich, alle Burgenländer haben dort wahrscheinlich schon mal gebadet, richtig. So, hier steht, du turnst sehr gerne und du reitest sehr gerne. Ich hoffe nicht gleichzeitig.
1: Doch.
0: Doch, du turnst am Pferd.
1: Ja.
0: Das ist ja großartig. Was kannst du denn alles?
1: Die Mühle.
0: Erklär mal, was ist die Mühle?
1: Da dreht man sich am Pferd.
0: Wow, das ist mir schon einmal einen Applaus wert. Da muss man aber richtig mutig sein, dass man sich das traut. Ich würde mich das nicht trauen, Paulina, muss ich ehrlich sagen. Du bist mutig, finde ich toll. So, Paulina, grüßen wir jetzt jede Menge Freunde von dir?
1: Ja.
0: Dann leg mal los.
1: Die Emia, die Julia, den Leon, den Basset und die Valerie.
0: Und euch allen schicke ich ganz, ganz liebe Grüße ins Burgenland. Schön, dass ihr alle hier vor dem Radio sitzt und gerade zuhört. Paulina, wir müssen noch ein Spiel spielen. Hast du dir schon eines ausgesucht?
1: Ja.
0: Welches?
1: Das Reimwörterspiel.
0: Das ist ein schwieriges Spiel. Das ist mutig von dir. Die Paulina ist sowieso mutig, nicht? Wie funktioniert das Reimwörterspiel?
1: Du sagst ein Wort und ich muss das Reimwort darauf sagen.
0: Okay, bist du schon konzentriert?
1: Ja.
0: Gut, geht los. Was reimt sich auf Klo?
1: Po.
0: Po reimt sich auf Klo. Richtig, das ist schon mal gut. Was reimt sich auf Schild?
1: Kilt.
0: Hast du Kilt gesagt?
1: Ja.
0: Das ist ja ein voll schwieriges Wort. Dass du das kennst, voll super. Kilt reimt sich auf Schild. Weißt du auch, was ein Kilt ist?
1: Ein Rock.
0: Richtig. Das ist mir ein extra Applaus wert, weil das ist so ein Wahnsinn. Also Paulina, du begeisterst mich heute. Ja, Wahnsinn. Und jetzt kommt noch ein letztes Wort. Ich muss schauen, dass ich es nicht so einfach mache, weil du bist so gut, dass das ja, also Wahnsinn. Was reimt sich auf Zahn?
1: Lahm.
0: Lahm, richtig. Lahm reimt sich auf Zahn. Das lasse ich gelten. Du Paulina, ich wünsche dir noch einen schönen Nachmittag. Das war super lustig mit dir.
1: Ich dir auch, André.
0: Tschüssi.
1: Tschüss.

0: 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So, mal schauen. Hoffentlich hebt er ab.
1: Hallo.
0: Hallo, wer spricht denn da?
1: Die Ella.
0: Ella, schönen Nachmittag und herzlich willkommen in Radinos Minidisco. Geht's dir gut? Das ist super. Du, die Kinder vor dem Radiogerät, die sind jetzt wahnsinnig aufgeregt, weil sie dich alle kennenlernen wollen. Deshalb würden wir gerne wissen, wie alt bist du und in welchem Ort wohnst du?
1: Ich bin schon 7 geworden.
0: Wow, super, dann bist du ja schon eine von den Großen. Und in welchem Ort wohnst du?
1: Ich wohne in Wien.
0: Ah, in unserer schönen Bundeshauptstadt wohnst du. Das ist ja toll. Hier steht auf dem Anmeldezettel, dass du ganz besonders Katzen liebst.
1: Ich mag Katzen.
0: Das ist super. Du, und wie muss deine Lieblingskatze ausschauen? Welche Farbe hat die?
1: Ich mag Glückskatzen sehr.
0: Wie schaut denn eine Glückskatze aus?
1: Also ich mag sie mit 3 Farben.
0: Wow, das ist ja toll. Und welche Farben muss sie haben, damit sie richtig schön ausschaut?
1: Braun.
0: Ja.
1: Weiß.
0: Ja?
1: Und schwarz hätte ich sie gern.
0: Wow, das schaut ja sicher total schön aus. Super. Du Ella, sollen wir jetzt alle deine Freunde hier im Radio grüßen?
1: Mhm.
0: Zähl sie mal auf.
1: Die Isabel, Alissa, Sophia, Esther, Mathilda, Lena.
0: Waren das alle?
1: Noch nicht.
0: Ah, noch nicht.
1: Der Philipp, Alexander, Christian, Ole. Und das waren sie schon.
0: Und liebe Grüße kommen natürlich auch von mir aus dem Radio zu euch in die schöne Bundeshauptstadt. So, Auswahlspiel, Gegenteilspiel oder Reimwörterspiel, was magst du denn spielen?
1: Gegenteilspiel.
0: Oh, das ist ein tolles Spiel, da bist du ja eines von den mutigen Kindern, weil es eines der schwierigeren Spiele ist. Wie funktioniert das Spiel?
1: Also wenn das Licht aus ist, was wäre dann das Gegenteil?
0: Okay, also ich sag ein Wort und du sagst dann das Gegenteil, so wie du es jetzt so schön erklärt hast. Okay, bist du bereit?
1: Ja.
0: Super. Was ist das Gegenteil von leise?
1: Laut.
0: Laut ist das Gegenteil von leise, richtig. Was ist das Gegenteil von finster, um bei deinem Beispiel zu bleiben?
1: Hell.
0: Hell ist das Gegenteil von finster, richtig. Und was ist das Gegenteil von dick?
1: Schlank.
0: Schlank ist das Gegenteil von dick, richtig. Hier kommt ein Applaus. Die Ella ist 7 Jahre alt aus unserer Bundeshauptstadt Wien. Die war heute Nachmittag mit dabei. Und das hast du großartig gemacht, Ella. Danke fürs Mit dabei sein.
1: Schönen Nachmittag, André.

0: Fiesta. Geduld muss man ja auch ein bisschen lernen, weil sonst ist man immer ganz ungeduldig. Deshalb müssen alle Geburtstagskinder jetzt sehr geduldig sein. Es gibt gleich ein Geburtstagslied für alle Geburtstagskinder. Ein bisschen weniger geduldig musst du sein, wenn du wissen magst, was es so für tolle Kinderveranstaltungen gibt. Und am wenigsten geduldig musst du sein, wenn du einen Pinnwandantrag hören willst. Den lese ich nämlich jetzt vor. Vom Johannes, 5 Jahre alt, aus Weißkirchen an der Traun im Bundesland Oberösterreich. Und der Johannes hat hier reingeschrieben auf die Webseite: Hallo Radino, mein Name ist Johannes und ich höre täglich deinen Radiosender. Mama würde gerne im Auto mal ihre Musik hören, aber da hat sie keine Chance. Ich spiele gerne Dino-Forscher und grabe gerne Fossilien aus. Auch habe ich mich schon bei der Minidisco angemeldet, aber warte schon so lange, da war ich erst 4 Jahre. Ganz liebe Grüße an Radino, seine Mama und André, liebe Grüße Johannes. Johannes, ich weiß, man muss so lange warten, aber es zahlt sich aus, ich rufe jedes Kind zurück. Ganz, ganz fest versprochen, es warten nämlich echt ganz, ganz viele Kinder. Jetzt quatsche ich aber gar nicht lange, wir haben ganz viel zu tun, damit wir gleich wieder ein Kind zurückrufen können.
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2: Hallo, da ist die Ines. Komm zum Aufsteirern nach Graz, ins Bundesland Steiermark. Am 19. und am 20. September gibt's neben Musik, Tanz und Handwerk auch ein eigenes Kinderprogramm im Burghof. Dazu kommt die Kindermeile in der Schmiedgasse. Einfach vorbeikommen und Spaß haben. Ankerzeit ist ein neues Familienentlastungszentrum in der Seestadt in unserer Bundeshauptstadt Wien und lädt dich schon vor der großen Eröffnung zum Reinschnuppern ein. Am 23. September kannst du gemeinsam mit deinen Eltern 2 Stunden lang die neuen Räume entdecken. Es gibt verschiedene Stationen zum Ausprobieren. Bewegung, Kreativität, kleine Challenges und auch ruhige Momente sind dabei. Wer zum Schnuppern

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0: Achtung, Achtung, jetzt kommt wieder eine dinotastische Sprachnachricht.
1: Hallo André, hallo Radino, ich bin der Luca, komme aus der Appenzeller Schweiz. Und ich bin 4 Jahre alt und ich bin gerade in den Ferien in Italien.
2: Hallo, ich bin Chiara Felten, ich bin 11 Jahre alt, ich komme aus Österreich und wohne in Kirchberg. 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
3: Hier spricht die Olivia in Zellbeltenviehofen. Grüße alle meine Eltern und alle meine Freunde. Und ich bin dran.
0: Da springt die Oma aus dem Schaukelstuhl.
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0: dinotastische Musik. Ich wünsche dir einen schönen Nachmittag mit meinem Kinderradio. Es ist wieder soweit. Wir sollten mal schnell ein Kind anrufen, das sich angemeldet hat auf www.meinkinderradio.at. Ja, und wenn du auch mit dabei sein möchtest, dann unbedingt anmelden. Ich freue mich auf dich.
1: Hallo.
0: Hallo. Wer spricht denn da?
1: Die Emilia.
0: Ja, ja, Emilia, da bin ich ja goldrichtig bei dir gelandet. Hast du einen schönen Nachmittag?
1: Ja.
0: Das ist ja sehr schön. Du, magst du dich mal für alle Kinder in ganz Österreich vorstellen? Wie alt bist du und in welcher Stadt wohnst du?
1: Also, ich bin die Emilia und ich bin 10 Jahre alt und ich wohne in Tirol.
0: Du wohnst in Tirol? Das ist ja voll toll. Das heißt, du wohnst dort, wo andere Leute Urlaub machen?
1: Ja.
0: Ja, das ist ja großartig, bitteschön. Du, hast du lange auf den Anruf gewartet?
1: Ja, aber jetzt ist es ja soweit.
0: Ja, jetzt ist es. Auf die besten Sachen muss man halt einfach ein bisschen länger warten, gell?
1: Ja.
0: Du, bei mir hier auf der Anmeldung steht, dass du 2 Meerschweinchen hast.
1: Ja.
0: Wie heißen die?
1: Meiner heißt Soletti und der von meiner kleinen Schwester, das ist der Elvis.
0: Also Soletti und Elvis.
1: Ja, genau.
0: Und warum heißt der Soletti? Weil der so gerne Solettis isst.
1: Na, einfach so. Ich hab mir halt gedacht, der passt gut zu Letti.
0: Wobei man sagen muss, das ist ja aber auch ein lustiger Name, oder?
1: Ja, habe ich mir auch gedacht.
0: Und dann steht noch hier bei mir auf dem Zettel, du reitest wahnsinnig gerne. Ich hoffe mal nicht auf den Meerschweinchen.
1: Na, auf Pferden.
0: Na, das, da bin ich aber dann beruhigt. Wie heißt dein Pferd?
1: Also ich habe kein eigenes, aber ich reite bei einem Reitstall und da reite ich eigentlich immer unterschiedliche Pferde.
0: Okay, und hast du dein Lieblingspferd? Wahrscheinlich schon, oder?
1: Ja, der heißt Kapur. Das ist ein Isländer.
0: Wow! Jetzt musst du für die Kinder mal kurz erklären, wie schaut ein isländisches Pferd eigentlich aus?
1: Also isländische Pferde sind ein bisschen kleiner als normale Pferde, aber sie sind eigentlich von der Farbe her sind sie ganz gleich. Also eigentlich
0: braun,
1: ganz normale Pferde.
0: Okay. Cool, super. Du, hast du jede Menge Freunde, die wir jetzt im Radio grüßen müssen?
1: Ja, wen soll ich alle grüßen? Meine Cousine Annika, die Lotti, meine Eltern, die Sophia, die Amelie, die Stellina, meinen Onkel und meine 2 Meerschweinchen.
0: Wow. Und ich schicke euch natürlich auch ganz liebe Grüße zu euch nach Tirol. Und wir 2 Hübschen müssen jetzt was Besonderes machen.
1: Ein Spiel.
0: Ja, natürlich. Spielen wir ein Spiel. Hast du dir schon eines ausgesucht?
1: Ja, das Auswahlspiel.
0: Das Auswahlspiel. Erklär mal schnell den Kindern, wie es funktioniert.
1: Also du sagst 2 Wörter und ich sag, was ich lieber mag.
0: Okay, bist du konzentriert?
1: Ja.
0: Na, dann legen wir los. Was mögen wir lieber? Hamster oder Meerschweinchen?
1: Meerschweinchen.
0: Das war so klar. Okay, rutschen oder schaukeln?
1: Rutschen.
0: Rutschen. Beim Schaukeln wird einem ja leicht schwindelig, oder?
1: Ja, und außerdem gibt es auch die Wasserrutsche.
0: Wow, ich liebe Wasserrutschen. Da gibt es ja richtig lange und welche, die ganz schnell sind.
1: Ja, genau.
0: Und wir können ja den Kindern jetzt mal ein Geheimnis verraten, ja? Wenn man den Badeanzug zwischen die Popacken rein nimmt, dann kann man noch schneller rutschen.
1: Ja, genau.
0: Das werden jetzt wahrscheinlich im Sommer ganz viele Kinder nachmachen, oder?
1: Ja.
0: Okay, und jetzt noch die wichtigste Frage. Beim Twinny, der Grüne oder das Orange?
1: Der Orange.
0: Der Orange, hier kommt ein Applaus. Das war die Emilia, sie ist 10 Jahre alt aus Tirol und die war heute Nachmittag in der Minidisco mit dabei und es war super lustig mit dir.
1: Mit dir auch.
0: Dankeschön. Ich wünsche dir noch einen schönen Nachmittag. Liebe Grüße nach Tirol.

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0: würde ja mal sagen, das ist ein toller Nachmittag hier mit meinem Kinderradio. Egal wie das Wetter in ganz Österreich ist, es ist uns wurscht. Hauptsache, wir spielen hier dinotastische Musik. Hauptsache, wir haben hier Spaß bei meinem Kinderradio. Ich bin der André, ich mache ein bisschen Spaß mit dir. Wenn du mit dabei sein möchtest, dann kannst du das gerne tun. Du musst dich einfach nur anmelden über Radinos Webseite www.meinkinderradio.at. In Leitung 4 wartet schon wieder jemand. Hallöle.
1: Hallöle.
0: Hallöle, ja, wer spricht denn da?
1: Philippa.
0: Ja, Philippa, was für ein schöner Name. Ich freue mich voll. Wie alt bist du und wo wohnst du?
1: Also ich wohne in Salzburg und bin 5 Jahre alt.
0: Du, in Salzburg ist es ja was Besonderes. Da heißt ja nämlich die Landeshauptstadt ganz gleich wie das Bundesland. Und wohnst du im Bundesland Salzburg oder in der Landeshauptstadt?
1: In der Stadt.
0: Also in der Stadt Salzburg wohnt die Philippa. Das ist ja toll. Also in die Stadt Salzburg ist ja ganz, ganz schön. Da kommen ja immer ganz viele Leute hin, die Stadt anschauen, gell?
1: Genau, da kommen ganz viele Leute hin.
0: Ja, das glaube ich. Boah. Du, und hier auf deiner Anmeldung steht, du malst total gerne. Was zeichnest du denn da Schönes?
1: Tiere gerne.
0: Wow, und hast du auch ein Lieblingstier, das du gerne zeichnest?
1: Pandas.
0: Pandas? Boah, ich glaube, viele Kinder haben noch gar nie einen Panda gesehen. Kannst du mal schnell erklären, wie schauen denn so Pandas aus?
1: Die sind weiß und schwarz.
0: Weiß?
1: Wenn die klein sind, sind die ganz schön klein.
0: Boah, das glaube ich. Und Pandas sind ja auch ganz süße eigentlich, gell?
1: Ja.
0: Und du hast ja auch einen Stoffpanda zu Hause.
1: Ja, ich habe einen Panda zu Hause.
0: Wie heißt denn der?
1: Der ist gerade mit mir im Auto.
0: Boah, super. Du und
1: wir fahren nämlich nach Wien.
0: Oh, ihr fahrt nach Wien. Weißt du, was Wien von Österreich ist?
1: Überlasten wir dann 2-mal.
0: Super. Weißt du auch, was Wien in Österreich ist?
1: Weiß ich noch nicht. Ich habe ja noch viel Zeit.
0: Die Bundeshauptstadt ist Wien von Österreich. Gabs, kannst du dir das merken?
1: Ja.
0: Ja, Wien ist die Bundeshauptstadt von Österreich. Philippa, sollen wir jetzt alle deine Freunde mal hier grüßen im Radio?
1: Ja.
0: Dann zähl sie mal auf.
1: Das Lotte, der Sebastian, die Greta, die Carla und der kleine Emil, der große Emil, die Laura, große und sonst eigentlich niemanden.
0: Ja, dann schicke ich noch einfach liebe Grüße hinterher und dann passt es wieder, nicht? Du, welches Spiel spielen wir jetzt?
1: Das Reimespiel.
0: Das Reimwörterspiel. Erklär mal schnell den Kindern, wie es funktioniert.
1: Also, man sagt ein Wort und dann muss man das sich darauf reimt finden.
0: Das Reimwort dazu finden, genau. Möchtest du es schwer oder leicht spielen?
1: Schwer.
0: Ja, dann werde ich mich jetzt mal anstrengen, hätte ich gesagt. Bist du bereit?
1: Ja.
0: Super. Na, dann legen wir los. Was reimt sich auf Hahn?
1: Zahn.
0: Zahn mit stummen H. Ja, Zahn reimt sich auf Hahn. Genau. Okay, was reimt sich auf Kino?
1: Dino.
0: Dino reimt sich auf Kino, richtig. Und was reimt sich auf Bau?
1: Stau.
0: Stau reimt sich auf Bau. Hier kommt ein Applaus. Das war die Philippa, 5 Jahre alt, aus dem Bundesland Salzburg. Genauer gesagt auch aus der Landeshauptstadt Salzburg. Ich wünsche dir noch einen schönen Nachmittag, Philippa. Babaci.

0: Lembo mit.
1: Einen schönen Nachmittag Österreich mit der Mini-Disco. Du sag mal, hast du Lust auf ein neues Kindertelefonat? Ich nämlich auch. Ich würde sagen, wir rufen einfach mal beim Anton in Wien an. Schauen wir mal, ob er zu Hause ist. Der hat sich nämlich angemeldet.
2: Hallo?
1: Hallo, wer spricht denn da?
2: Anton.
1: Ja, Anton, weißt du auch, wer da ist? Hast du eine
2: Idee? André.
1: Ja, richtig. Ich wünsche dir einen schönen Nachmittag. Hast du schon lange auf meinen Anruf gewartet?
2: Ja.
1: Das ist super, dass es jetzt endlich soweit ist, gell?
2: Ja.
1: Du Anton, jetzt wollen wir dich alle ein bisschen besser kennenlernen. Magst du dich mal für alle Kinder in ganz Österreich vorstellen? Das heißt, wie alt bist du und in welcher Stadt wohnst du?
2: Ich bin 6 und ich wohne in Wien.
1: In der Bundeshauptstadt Wien. Alles klar. Und hier steht, dass du Tennis in einer Kindergruppe spielst.
2: Ja.
1: Magst du uns mal erklären, um was geht's eigentlich bei Tennis? Wie spielt man das?
2: Man darf einen Ball auf den Boden aufkommen und da muss man mit ihm einen Schläger schießen.
1: Und zwar über das Netz drüber, gell?
2: Ja.
1: Und der andere muss dann mit seinem Schläger den Ball auch treffen.
2: Ja.
1: Das ist ein tolles Spiel. Und macht dir das Spaß?
2: Und dann wieder zurückschießen.
1: Und dann geht's immer hin und her, bis irgendjemand nicht trifft.
2: Ja.
1: Und das macht Spaß, oder?
2: Mhm.
1: Das ist ja großartig. Du, damit jetzt deine Freunde vor dem Radio auch alle Spaß haben, müssen wir sie grüßen. Zähl sie mal auf.
2: Den Noah, den Florian, den Jan, den Oskar, Moritz, Lia, Samuel.
1: Ja, super. Liebe Grüße auch von mir aus dem Radio. Wir spielen jetzt noch ein Spiel. Welches hast du dir ausgesucht?
2: Das Geräuschespiel.
1: Und warum möchtest du das Geräuschespiel spielen?
2: Du sagst ein Wort, was ich machen muss und ich muss es dann machen.
1: Super, das ist eine tolle Erklärung. Und warum möchtest du es spielen? Weil du mir die Klospülung zeigen willst, oder?
2: Ja.
1: Na lauf mal los. Wir sind gespannt auf die Klospülung vom Anton. Ich wollte gerade sagen, ich hoffe, du hast eine laute Klospülung und du hast tatsächlich eine laute Klospülung, Anton. Super. Okay, und jetzt hätte ich noch gerne, dass du mal heulst wie ein Wolf. Wow, das war ein toller Heuler. Super. Das war der Anton, 6 Jahre alt aus der Bundeshauptstadt Wien. Und dir wünsche ich noch einen schönen Nachmittag. Schön, dass du mit dabei warst.
2: Schönen Nachmittag, André. Tschüss.
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0: Okay, weiter geht's mit der Neunerreihe. Achtung! 1 mal 9 ist 9. 2 mal 9 ist 18. 3 mal 9 ist 27. Das Ziel ist nah, das weiß ich. 4 mal 9 ist 36. 5 mal 9 ist 45. 6 mal 9 ist 54. 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Freu dich! 7 mal 9 ist 63. 8 mal 9 ist 72. 9 mal 9 ist 81. 10 mal 9 ist 90. Absolut supertastisch! Und weißt du was? Wir singen jetzt zusammen.
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0: Weiter geht's mit der 10er-Reihe. 1 mal 10 ist 10. 2 mal 10 ist 20. 3 mal 10 ist 30. Du bist einfach unvergleichlich. 4 mal 10 ist 40. 5 mal 10 ist 50. 6 mal 10 ist 60. Und du rechnest einfach prächtig. Es geht weiter. 7 mal 10 ist 70. 8 mal 10 ist 80. 9 mal 10 ist 90. 10 mal 10 ist 100. Du hast mich sowas von verwundert. Singst du mit mir? Los geht's!
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0: So, und nun geht es wieder etwas schneller. Achtung! 1 mal 9 ist 9. 2 mal 9 ist 18. 3 mal 9 ist 27. Luft holen. 4 mal 9 ist 36. 5 mal 9 ist 45. 6 mal 9 ist 54. 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Ach, super! 1 mal 10 ist 10. 2 mal 10 ist 20. 3 mal 10 ist 30. Großartig! 4 mal 10 ist 40. 5 mal 10 ist 50. 6 mal 10 ist 60. So soll's sein. 7 mal 10 ist 70. 8 mal 10 ist 80. 9 mal 10 ist 90. 10 mal 10 ist 100. Geschafft! Woo!

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9: Aus Altem wieder was Neues machen und das ganz ohne Zauberei. Das klingt doch dinotastisch. Recycling macht's möglich. Aber nur, wenn wir unseren Abfall richtig trennen. Plastik, Metall, Papier, Glas. Du kennst sicher die Tonnen mit den bunten Deckeln. Aus allem, was getrennt darin landet, kann wieder Neues gemacht werden. Das ist dann eben Recycling. Nur aus dem Restmüll nicht. Der ist wirklich Müll. Also hilf auch du mit und schau ganz genau, wenn du etwas wegwirfst, in welche Tonne es gehört. Und weißt du, warum Recycling so wichtig ist? Weil wir damit die Natur schützen und wertvolle Rohstoffe sparen, wie Holz oder Erdöl. Also hilf mit und wirf Abfälle in die richtige Tonne. So kann zum Beispiel aus einer leeren Spülmittelflasche wieder eine neue Spülmittelflasche werden. Zu Hause kannst du die Abfalleimer auch aufpeppen. Male oder klebe Bilder drauf, was hineingehört. Flaschen und Joghurtbecher für Plastik, Zeitungen und Schachteln für Papier. Leider landet immer wieder Müll in der Natur. Wenn du Lust auf ein Abenteuer hast, dann werde Mülldetektiv. Rüste dich mit Handschuhen, Zange und Sackerl aus und befreie die Natur von Müll, der dort nicht hingehört. Wohin damit? Genau, in die richtige Tonne. Coole Tipps und Ideen dazu findest du im Internet auf www.ara, jetzt kommt ein Vierer, kids.at, also araforkids.at.
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12: Servus, da ist die Josie mit vielen neuen Themen für dich. Nicht nur Faultiere und Mammuts haben in der Eiszeit gelebt, sondern auch Wollnashörner. Ein Forschungsteam mit Fachleuten aus vielen Ländern hat jetzt die spannende Geschichte dieser ausgestorbenen Tiere erforscht, über einen Zeitraum von 500.000 Jahren. Die Wissenschaftlerinnen und Wissenschaftler haben Haar- und Knochenteile untersucht und herausgefunden, dass die Wollnashörner ursprünglich im Land Tibet weit weg entstanden sind, sich dann aber über ganz Europa und Asien ausgebreitet haben. Später haben sie sich ins Gebirge zurückgezogen. Sogar in Österreich waren sie, denn auch hier hat man Knochen von ihnen gefunden. Vor etwa 10.000 Jahren sind diese beeindruckenden Tiere mit dem dichten Zottelfell und den mächtigen Hörnern auf der Nase ausgestorben. Wahrscheinlich, weil das Klima sich verändert hat und weil immer mehr Menschen auf der Erde waren. Ein Feiertag für Kinder naht. Es ist der Weltkindertag. Am 20. September ist es soweit. Im ganzen Land wird es zu diesem Anlass besondere Aktionen geben. Dabei geht es aber nicht nur darum, dass Kinder Spaß haben, sondern es sollen alle daran denken, dass es Kindern nicht überall auf der Welt gut geht. Viele haben nicht genug zu essen, können keine Schule besuchen, werden von keinem Kinderarzt betreut und oft müssen sie auch schon arbeiten gehen. Der Weltkindertag soll alle darauf aufmerksam machen, dass Kinder geschützt gehören und auch Rechte haben. Der Weltkindertag wird in Österreich schon seit rund 70 Jahren begangen. Über 400 Wiener Schulen sind schon Wasserschulen. In diesen Schulen wird während der Unterrichtszeit nur Leitungswasser getrunken. Keine Säfte, keine Limo, nur Wasser. Und das aus gutem Grund. Denn Wasser trinken macht es Schulkindern leichter, gut aufzupassen. Sie müssen nichts dafür zahlen, Wasser macht nicht dick und ist auch gut für die Zähne. Noch dazu fallen keine Plastikflaschen an. Mit Beginn des neuen Schuljahrs haben in Wien 17.000 Tafelklassler begonnen. Alle haben zum Start eine Trinkflasche geschenkt bekommen, sodass sie sich immer frisches Trinkwasser holen können.
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15: Also die Frage finde ich echt gut, Josie. Warum wird alles immer teurer? Die hat uns Julia 6 Jahre aus Wien an sparefroh@meinkinderradio.at geschickt.
12: Und das fragen sich ganz viele Menschen. Ich auch immer wieder. Von Jahr zu Jahr kosten die Dinge mehr, auch wenn die Leute in der Arbeit nicht mehr verdienen.
15: Das heißt ja dann, dass das Geld immer weniger wert ist und ich mir immer weniger dafür kaufen kann, oder?
12: Ganz genau. Und ein gescheites Fachwort dafür ist Inflation. Es ist nicht immer gleich viel Geld im Umlauf. Wenn die Leute gerade viel Geld haben, dann wollen sie auch mehr einkaufen, das ist ja klar. Wenn es aber nicht genug Waren gibt, dann steigen die Preise und alles wird teurer.
15: Ah, wenn es wenig von einer Sache gibt, dann ist sie teurer. Und wenn viel da ist, dann wird sie wieder billiger.
12: So in etwa. Man sagt, Angebot und Nachfrage regeln die Preise.
15: Schon schwer zu verstehen.
12: Eine leichte Inflation heißt, dass alles nur ein bisschen teurer wird und das Geld also auch nur ein bisschen weniger wert ist. Das ist oft gar nicht so schlecht für die Wirtschaft eines Landes. Wenn die Leute glauben, dass alles immer teurer wird, dann kaufen sie Dinge oft lieber gleich und warten nicht, bis es noch teurer wird. Und das freut dann die Kaufleute.
15: Ich werde das alles genau beobachten. Ich weiß noch, was letzten Sommer eine Kugel Eis gekostet hat. Und jetzt gehe ich schauen, ob ich für das gleiche Geld auch noch eines bekomme.
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17: Schönen Nachmittag, Österreich.
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17: Oh ja, und täglich haben wir auch Spaß hier am Nachmittag im Kinderzimmer. Wir tanzen, wir singen und wir spielen. Reimwörterspiel, Gegenteilspiel oder Auswahlspiel. Such dir am besten schon mal ein Spiel aus, das du gerne spielen magst in der kommenden Stunde. Ich bin André Brunner-Frumann. Ich wünsche dir einen schönen Nachmittag. Hallöle.
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0: Wir spielen hier dinotastische Lieder auf mein Kinderradio. Eigentlich ja den ganzen Tag. Außer es läuft ein tolles Hörspiel. Das gibt's natürlich auch. Und am Nachmittag gibt's dinotastische Lieder zum Mitsingen. Hier in der Minidisco. Mit mir. Ich bin André. Hallöle. Jetzt gebe ich mal die Frage weiter. Wer ist denn da in Leitung 4? Hallöle.
1: Hallo. Die Tara.
0: Tara, ich wünsche dir einen schönen Nachmittag. Für alle Kinder in ganz Österreich ist es jetzt mal wichtig zu wissen, wie alt bist du und wo wohnst du?
1: Ich wohne in Niederösterreich und bin 5.
0: Ja, das ist aber ein schön großes Bundesland in Niederösterreich, gell? Genauer gesagt wohnst du ja in Klosterneuburg. Das ist ein schöner Ort. Da war ich sogar schon mal.
1: Ja.
0: Du, sag mal, Tara, du lernst gerade Englisch, habe ich hier stehen.
1: Ja.
0: Was hast du denn bisher schon gelernt? Kannst du uns was beibringen?
1: Nicht so viel.
0: Okay, weißt du zum Beispiel, was Hallo heißt auf Englisch?
1: Ja.
0: Sag mal.
1: Hello.
0: Hello heißt Hallo auf Englisch. Super. Und was kannst du sonst noch? Zum Beispiel bitte?
1: Please.
0: Please heißt bitte auf Englisch. Richtig. Das ist mir einen Applaus wert. Wow. Die Tara kann mit 5 schon richtig gut Englisch sprechen. Wahnsinn. Tara, grüß mal jetzt alle deine Freunde hier im Radio.
1: Ja.
0: Zähl sie mal auf.
1: Den Tim, die Leila, der Ferdinand, der Alexei, der Niklas, der Valentin, die Lara, die Sophie, die Leonie und sonst keinen. Und mein Bruder, den Kian.
0: Den dürfen wir natürlich nicht vergessen. Liebe Grüße zu euch nach Niederösterreich. Und wir, Tara, wir spielen jetzt ein Spiel, oder?
1: Ja.
0: Welches hast du dir denn ausgesucht?
1: Das Auswahlspiel.
0: Ja, und wie funktioniert's?
1: Du sagst 2 Wörter und ich sag, was ich lieber mag.
0: Geht los?
1: Ja.
0: Paprika oder Tomaten?
1: Paprika.
0: Paprika. Und welchen?
1: Die rote.
0: Der rote, den mag ich auch voll gerne. Der schmeckt nämlich am Käsebrot voll gut. So, Filzstifte oder Wasserfarben?
1: Wasserfarben.
0: Wasserfarben, da kann man schön kleckern, gell? Und die Bilder werden auch ein bisschen schöner, finde ich. Okay,
1: ja.
0: Dann haben wir noch Hamster oder Meerschweinchen?
1: Hamster.
0: Ja, Hamster. Hier kommt ein Applaus. Die Tara, 5 Jahre alt aus dem Bundesland Niederösterreich. Und zu dir schicke ich ganz, ganz liebe Grüße. Danke, dass du mit dabei warst heute in der Minidisco.
1: Danke, André. Schönen Nachmittag.

0: Hier gibt's die notastische Musik am Nachmittag. André ist bei dir im Kinderzimmer auf mein Kinderradio. So, wir müssen wieder eine Anmeldung abarbeiten, die auf www.meinkinderradio.at reingekommen ist. Ich würde sagen, wir rufen jetzt mal in Kärnten an. Also ganz im Süden von Österreich. Da liegt ja das schöne Bundesland Kärnten.
1: Hallo.
0: Hallo, ja, wer spricht denn da?
1: Die Lilly.
0: Ja, Lilly, ich wünsche dir einen schönen Nachmittag. Geht's dir gut?
1: Ja.
0: Das ist schön. Lilly, magst du dich mal für alle Kinder in ganz Österreich vorstellen? Wie alt bist du und wo wohnst du?
1: Ich bin 6 Jahre alt und wohne in Velden.
0: In Velden? Das ist doch am schönen Wörthersee im Bundesland Kärnten.
1: Ja.
0: Das heißt, du wohnst da direkt am See?
1: Nein, nicht direkt.
0: Aber du siehst den See wahrscheinlich, oder?
1: Wir müssen schon ein bisschen fahren, damit wir einen See sehen, aber ja, wir sehen den See fast.
0: Du, aber eigentlich bin ich total neidisch auf dich, weil du lebst dort, wo andere Leute Urlaub machen. Das ist ja so super. Du, hier steht, du reitest gerne und du hast ein Lieblingspferd und das hat einen ganz, einen tollen Namen.
1: Ja.
0: Wie heißt denn das Pferd?
1: Snoopy.
0: Das Snoopy. Und ist der auch so ein süßes Pferd, so ein richtig braves?
1: Ja, also natürlich. Ganz, er zwickt zwar manchmal, aber das liegt daran, weil er das von Bibi auf nicht abgewöhnt gekriegt hat.
0: Okay, und kannst du uns auch mal beschreiben, wie schaut denn der Snoopy aus?
1: So braun-weiß gescheckert.
0: Wow, das ist aber ein schönes Pferd, muss man sagen.
1: Eigentlich ist es nicht ein Pferd, es ist ein Pony.
0: Na bitte, da muss uns jetzt aber schnell mal den Unterschied erklären. Was ist der Unterschied zwischen einem Pferd und einem Pony?
1: Ein Pferd ist größer wie ein Pony.
0: Okay, das heißt, es ist klein und damit ein Pony.
1: Ja, und es gibt das Zwergpony und das mittlere Pony. Das Zwergpony ist kleiner als das mittlere.
0: Und Lilly, soll ich dir jetzt mal was sagen?
1: Ja.
0: Weil du das so toll erklärt hast, kriegst du schon mal den ersten Applaus von mir. Die Lilly, die bringt uns hier was bei in der Minidisco. Das freut mich immer ganz besonders. Lilly, sollen wir jetzt jede Menge Freunde von dir grüßen?
1: Ja.
0: Erzähl sie mal auf, geht schon los.
1: Die Mira, die Marie, die Luisa, die Miriam und die Leonora.
0: Und soll ich dir was sagen?
1: Ja.
0: Liebe Grüße auch von mir zu euch nach Kärnten. Weißt du, was wir jetzt machen?
1: Ein Spiel spielen.
0: Ja, natürlich spielen wir ein Spiel. Und ich weiß, du hast dir schon eines ausgesucht, oder?
1: Das Gegenteilspiel.
0: Das ist ein tolles Spiel. Wie funktioniert denn das?
1: Du sagst dein Wort und ich muss das Gegenteil sagen.
0: So spielen wir es und nicht anders. Bist du schon bereit?
1: Ja.
0: Ja, dann legen wir los, oder? Was ist das Gegenteil von richtig?
1: Falsch.
0: Falsch ist das Gegenteil von richtig. Richtig. So, was ist das Gegenteil von Glück?
1: Pech.
0: Pech ist das Gegenteil von Glück. Richtig. Und was ist das Gegenteil von stark?
1: Schwach
0: ist das Gegenteil von stark. Hier kommt ein Applaus. Das war die Lilly, die heute Nachmittag mit dabei war. 6 Jahre alt aus dem schönen Bundesland Kärnten. Ich habe mich voll gefreut, dass du mit dabei warst. Jetzt weiß gar nicht, was du sagen sollst, gell? Am besten sagst du noch, schönen Nachmittag an euch alle in Österreich. Baba.
1: Schönen Nachmittag an euch alle. Tschüss.

0: Das war ja mal wieder ein tolles Lied hier bei uns auf mein Kinderradio. Hier ist Österreichs erster Radiosender nur für Kinder und du hörst uns über DAB Plus natürlich österreichweit. Und wir haben schon wieder ein Kind hier in Leitung 7. Ich denke, das ist aus Tirol. Hallöle.
1: Hallöle.
0: Hallöle. Ja, wer spricht denn da?
1: Die Lea.
0: Lea, ich wünsche dir einen schönen Nachmittag. Ich hoffe, es geht dir gut.
1: Ja, mir geht's gut.
0: Das ist fein. Du Lea, jetzt wollen dich alle Kinder in ganz Österreich ein bisschen besser kennenlernen. Wie alt bist du und in welchem Ort bist du zu Hause?
1: Also ich bin gerade mal 9 geworden und ich wohne in Schwarz.
0: Schwarz, das ist im schönen Bundesland Tirol, gell?
1: Ja.
0: Du, und auf deiner Anmeldung hier steht, du machst Schuhplatteln in einem Verein.
1: Also wir tanzen und die Buben haben so Lederhosen an und da dann sie mit die Hände draufschlagen und eben halt tanzen.
0: Und dann macht's, wenn sie draufschlagen mit den Händen, so ein tolles Geräusch eigentlich, oder?
1: Ja.
0: Und was machen die Mädels dann, wenn die Buben so draufschlagen auf ihre Schuhe und auf ihre Lederhosen?
1: Also manchmal drehen wir uns oder wir sind gar nicht beim Tanz dabei, weil manchmal gibt es Tänze, die leise machen, aber manchmal machen wir auch Tänze.
0: Du, das klingt ja voll lustig. Wie lange machst du das schon?
1: Ich weiß nicht genau, aber ich glaube schon, seit ich 2 bin.
0: Boah, also schon richtig lang in Wirklichkeit, gell?
1: Ja.
0: Ja, super. Du, sollen wir jetzt mal jede Menge Freunde von dir hier im Radio grüßen?
1: Ja.
0: Dann leg mal los.
1: Also das Erste ist meine Mama, mein Papa und meine Schwester, alle meine Cousinen und meine Cousins, meine ganze große Familie und alle meine Freunde.
0: Super. Boah, das waren ja jetzt aber jede Menge Menschen hier. Liebe Grüße kommen natürlich auch von mir hier aus dem Radio. So, Lea, du weißt, was jetzt kommt, oder?
1: Ein Spiel.
0: Ja, natürlich. Du hast dir sicher schon eines ausgesucht, oder?
1: Ja, das Reimspiel.
0: Das Reimwörterspiel. Das erklärst du den Kindern mal schnell.
1: Also du sagst ein Wort und ich muss das Reimwort finden.
0: Okay. Hast du das zu Hause schon geübt?
1: Ja.
0: Super. Okay. Soll ich schwer oder leicht machen?
1: Schwer.
0: Okay, dann werde ich mich jetzt anstrengen, dass es so richtig schwer wird, okay? Gut. Okay. Bist du bereit? Gut. Was reimt sich auf Schnabel?
1: Gabel.
0: Gabel reimt sich auf Schnabel, richtig. Was reimt sich auf Quatsch?
1: Matsch.
0: Matsch reimt sich auf Quatsch, richtig. Und was reimt sich auf Blau?
1: Grau.
0: Grau reimt sich auf Blau, richtig. Das ist ein Applaus. Das war die Lea, 9 Jahre alt aus Schwarz im Bundesland Tirol. Du, das war ja voll lustig mit dir. Danke, dass du mit dabei warst.
1: Danke auch mir.
0: Schönen Nachmittag noch. Tschüssi.
1: Ciao.

0: Au, hier spielen wir dinotastische Musik auf meinem Kinderradio. Einen schönen Nachmittag wünsche ich dir. Wenn du mal mit dabei sein magst hier in der Minidisco, melde dich gerne an auf Radinos Webseite www.meinkinderradio.at. So, für ein Kind ist es jetzt wieder soweit. Wir schauen mal in Leitung 7. Hallöle, wer ist denn dran?
1: Hallöle, André. Schönen Nachmittag, hier ist die Sophie.
0: Ja, Sophie, schönen Nachmittag. Geht's dir richtig gut?
1: Ja.
0: Das ist super. Du, wir wollen dich ja alle hier ein bisschen besser kennenlernen. Wir sind schon ganz aufgeregt. Wie alt bist du und in welchem Ort wohnst du?
1: Ich bin 8 Jahre alt und ich wohne in Wien.
0: Also in unserer schönen Bundeshauptstadt.
1: Ja.
0: Du, und wenn du 8 Jahre alt bist, dann gehst du in die 2. Klasse?
1: Ich komme jetzt dann in die 3.
0: Ah, boah, dann bist du ja schon eine von den richtig Großen. Freust dich schon?
1: Ja.
0: Super. Du, hier auf dem Zettel steht, dass dein größtes Hobby Reiten ist.
1: Ja.
0: Das ist ja super. Du, und welche Art von Reiten machst du? Westernreiten, Dressurreiten?
1: Also normales Reiten einfach.
0: Okay, und was machst du da so beim Reiten?
1: Also, wir tun manchmal Kunststücke machen und manchmal tun wir eben an der Loge reiten.
0: Mhm.
1: Und ja.
0: Und was macht dir am meisten Spaß?
1: An der Loge reiten und an die Kunststücke machen.
0: Wow, und was für Kunststücke kannst du schon?
1: Also ich kann den Damensitz, dann kann ich die Mühle.
0: Ja? Kannst du die Kerze auch schon?
1: Nee.
0: Okay, kommt noch. Oder
1: wenn das Pferd nur steht.
0: Das ist super. Okay. Du, jetzt sag mal, jetzt musst du uns noch erklären, du kannst die Mühle schon. Was macht man bei der Mühle? Wie funktioniert das?
1: Bei der Mühle dreht man sich eben so herum.
0: Wow. Das klingt ja voll schwierig. Muss man ein bisschen üben wahrscheinlich, gell?
1: Ja.
0: Super. Sophie, wir grüßen jetzt alle deine Freunde, die warten wahrscheinlich schon vor dem Radiogerät. Zähl sie mal auf.
1: Die Melina, die Amelda, die Sophia, die Marie, der Jakob, der Lorenz, der Jonas, die Emilia und die mich eben kennen.
0: Okay, liebe Grüße kommen natürlich auch von mir aus dem Radio zu euch in die schöne Bundeshauptstadt. Wir zwei Hübschen, wir spielen jetzt noch ein Spiel. Auswahlspiel, Reimwörterspiel oder Gegenteilspiel? Was magst du spielen?
1: Auswahlspiel.
0: Das Auswahlspiel? Wie funktioniert das?
1: Also, du hast 2 Wörter. Und ich sag das eben, dass ich lieber mag.
0: Okay, geht's los?
1: Ja.
0: Frankfurter oder Berner Würstel?
1: Frankfurter.
0: Frankfurter. Und isst du das lieber mit Ketchup oder mit Senf oder mit beiden?
1: Senf.
0: Ich mag den Senf wahnsinnig gerne. Super. Okay, also Wasser oder Saft?
1: Saft.
0: Saft. Und was ist dein Lieblingssaft?

0: Apfelsaft?
1: Ich liebe Apfelsaft, am besten noch mit Sprudelwasser. Einen Apfelsaft gespritzt, gell? Okay, und dann haben wir noch Hose oder Kleid?
0: Kleid.
1: Kleid. Hast du ein Lieblingskleid?
0: Eigentlich nicht.
1: Eigentlich nicht. Okay, Hauptsache Kleid. Und das ist ja im Sommer wahrscheinlich auch total super, weil dann ist es auch nicht so heiß wie in einer langen Hose.
0: Ja.
1: Das stimmt. So, Sophie, hier kommt ein Applaus. Das war die Sophie, die ist 8 Jahre alt. Sie wohnt in der Bundeshauptstadt. Das ist Wien, wie wir wissen. Und dir wünsche ich noch einen schönen Nachmittag, Sophie. Danke fürs mit dabei sein.
0: Schönen Nachmittag, Adri. Tschüss.
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0: 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Da gibt's ein Formular, das heißt, mach mit in der Minidisco. Das solltest du ausfüllen, wenn du sagst, ich möchte auch mal mit dem André telefonieren, ich möchte auch mal ein tolles Spiel spielen und alle meine Freunde grüßen. So, wenn du es nämlich ausfüllst, dann habe ich hier auch so einen Zettel von dir in der Hand. Und diese Zettel, das sind wirklich ganz, ganz viele Zettel, da rufe ich einen nach den anderen zurück. Hoffentlich landen wir bei der Carla, dann sind wir nämlich richtig. Was ist der Name zur Nummer?
1: Hallo?
0: Hallo, wer spricht denn da?
1: Die Carla.
0: Ja, Carla, da bin ich ja goldrichtig bei dir. Weißt du, wer da ist?
1: Ja, der André aus der Minidisco.
0: Ja, genau so ist es. Schönen Nachmittag. Ich freue mich voll, dass du mit dabei bist. Hast du lang gewartet, gell?
1: Ja.
0: Ja, es tut mir leid, aber es melden sich ganz, ganz viele Kinder an. Ich schaffe das gar nicht alles. Wie alt bist du und in welchem Ort wohnst du?
1: Ich wohne in Graz und ich bin 6 Jahre alt.
0: Und weißt du auch, Graz ist ja die Landeshauptstadt von welchem Bundesland?
1: Steiermark.
0: Das ist richtig! Da müssen wir schon mal den ersten Applaus wert. Graz ist die Landeshauptstadt von Bundesland Steiermark. So, hier steht auf meiner Anmeldung, oder eigentlich auf deiner Anmeldung, dass du total gerne zauberst. Was machst du denn für Zaubertricks?
1: Also, mit einem Würfel und mit einer Schnur.
0: Und was ist da der Zaubertrick? Also, was machst du dann genau?
1: Also man braucht ein Kästchen, dann muss jemand ein Zeichen reingeben und dann muss ich erraten, was es ist.
0: Und das schaffst du dann immer?
1: Ja.
0: Boah, du bist eine tolle Zauberin, muss man sagen. Super. Du, das ist mir schon mal den nächsten Applaus wert. Carla, die größte Zauberin von der Steiermark. Wahnsinn. Carla, grüßen wir jetzt jede Menge Freunde von dir hier in der Minidisco?
1: Also, meine ganzen Freunde aus meiner Klasse.
0: Ja.
1: Den Michi, den Xandi, die Isabel, die Lena, den Jonathan. Also, die Mia, die ist auch aus meiner Klasse. Mhm. Das ist meine beste Freundin.
0: Oh, das ist aber schön.
1: Meinen kleinen Bruder,
0: ja.
1: Den Felix. Die Zoe, das ist mein Hund. Und
0: fällt dir noch wer ein?
1: Und meine Familie.
0: Oh, das ist lieb. Ganz liebe Grüße auch an alle, die du gerade aufgezählt hast, auch von mir aus dem Radio. Und weißt du, was wir zwei jetzt machen?
1: Ein Spiel spielen.
0: Und du hast ja sicher schon eines ausgesucht, oder?
1: Ja.
0: Welches denn?
1: Das Geräuschespiel.
0: Das Geräuschespiel. Das ist ja toll. Wie funktioniert das?
1: Also, du sagst ein Geräusch und ich mach's dann.
0: Das ist toll. Und die meisten Kinder, die ja das Geräuschespiel machen wollen, die wollen mir als allererster gleich mal die Klospülung zeigen. Du auch?
1: Ja.
0: Dann lauf los und zeig mir deine Klospülung. Jetzt warst du aber schön schnell im Klo. Hast du schon neben dem Klo gewartet?
1: Nein.
0: Nein, okay. Gut. Dann hätte ich noch gehört, wie du gackerst wie ein Händel.
1: Bock, bock, bock.
0: Bock, bock, bock, bock, bock, bock, bock, bock, bock, bock. Das ist lustig, super. Und dann hätte ich noch gerne deine Eingangstürklingel gehört.
1: Die Schule wird bellend, wenn ich klingel.
0: Achso, da müssen wir ein anderes Geräusch finden, oder?
1: Ja.
0: Okay, dann hätte ich gesagt, du wirfst einfach mal die Tür zu, sodass sie richtig schön knallt. Boah, das ist mein Applaus wert. Das war die Carla, 6 Jahre alt, aus der Landeshauptstadt Graz von der Steiermark. Schön, dass du mit dabei warst. Schönen Nachmittag noch. Tschüssi.
1: Schönen Nachmittag, André.

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0: 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Und da kannst du dich für die Minidisco mit André, das bin ich, anmelden. So, ich habe hier schon wieder 7 Leitungen voll mit Kindern, die alle warten. Welche nehmen wir jetzt? Leitung 1, 2, 3, 4, 5, 6 oder 7? Ich entscheide mich einfach für die Mitte, das ist 3,5. Nein, dann müssen wir 3 nehmen, würde ich sagen. Hallöle.
1: Hallöle.
0: Hallöle, ja, wer spricht denn da?
1: Der Noah.
0: Ja, Noah, ich wünsche dir einen schönen Nachmittag. Wie alt bist du und wo wohnst du in welchem Ort?
1: Ich bin 7 und komme aus Neuhaus.
0: Neuhaus. So, jetzt lass mich mal raten, in welchem Bundesland das ist. Kärnten?
1: Ja.
0: Ja, schöne Grüße nach Kärnten. Ich freue mich voll, dass du dran bist. Noah, Danke. Hier steht, du magst voll gerne Autos.
1: Ja.
0: Was ist dein Lieblingsauto und wieso?
1: Mein Lieblingsauto ist der Lamborghini.
0: Wow, der ist aber teuer.
1: Ja.
0: Und warum ist er so toll?
1: Weil er einen coolen Heckspoiler hat und so schnell fährt.
0: Das ist ja cool. Und weißt du auch, wie viel der kostet?
1: Ja, einer kostet 3 Millionen.
0: Also ich glaube, da habe ich zu wenig in meiner Sparbüchse drinnen.
1: Ich glaube,
0: den können wir uns nicht einmal leisten, wenn wir deine Sparbüchse und meine Sparbüchse zusammenwerfen und wir uns gemeinsam kaufen, geht sich noch immer nicht aus.
1: Ja.
0: In welcher Farbe ist er am schönsten?
1: Schwarz-gelb.
0: Das ist ja voll super. Boah, das schaut sicher voll cool aus.
1: Ich schon mal einen schwarz-gelben Lamborghini gesehen habe.
0: Das ist toll. Bei euch zu Hause irgendwo in der Nähe oder so? Oder seid ihr wohin gefahren?
1: Nein, in Graz.
0: In Graz habt ihr den gesehen? Wow. Toll, toll, toll. Und dann hast du ihn nicht gleich mitgenommen?
1: Ich hätte den gerne ausprobiert, jedenfalls.
0: Okay, da hätten wir 2 Probleme. Wenn du den mitgenommen hättest, wäre es Diebstahl gewesen, das ist verboten. Und zweitens hast du keinen Führerschein, das wäre auch verboten gewesen, wenn du den ausprobiert hättest.
1: Ja.
0: Ah, ja, da müssen wir noch ein bisschen warten, gell? Und sparen bis dorthin vor allem.
1: Ja.
0: Noah, welche Freunde von dir grüßen wir jetzt im Radio?
1: Die Annabelle, die Steffi, der Jobosa, der Noah und der Samuel. Und die Mama und der Martin und der Sebastian.
0: Und ich schicke auch nochmal liebe Grüße hinterher, okay? Alles Liebe auch von mir.
1: Ja.
0: Noah, danke. Spielen wir jetzt ein Spiel?
1: Ja.
0: Welches denn?
1: Auswahlspiel.
0: Das Auswahlspiel. Das ist ja das leichteste Spiel hier bei uns, muss man auch sagen. Weil was machst du da?
1: Dass du sagst und ich auswähle.
0: Ja. Okay, also du wählst aus, was ich lieber, was du lieber magst. Jetzt bin ich auch schon ganz verwirrt hier. Okay, geht's los?
1: Ja.
0: Karotten oder Erbsen?
1: Karotten.
0: Welche, die kleinen oder die großen?
1: Kleinen.
0: Die Babykarotten, okay. Beim Eis, Vanille oder Schokolade?
1: Vanille.
0: Vanille, da kann man viel mehr dazu kombinieren, gell? Zum Beispiel Himbeeren oder Bananen. Sehr lecker, sehr, sehr lecker. Okay, und dann haben wir noch Radfahren oder Rollerfahren?
1: Radfahren.
0: Fast eh schon ohne Stützräder?
1: Ja.
0: Ja, das ist gut. Hier kommt ein Applaus. Natürlich fährt man schon mit 7 ohne Stützrädern. André, was sind das hier für Fragen? Ja. Noah ist 7 Jahre alt aus dem schönen Kärnten. Schön, dass du mit dabei warst. Schönen Nachmittag noch.
1: Schönen Nachmittag.

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12: Hallo aus dem Nachrichtenstudio. Ich bin Josie. Das auf der ganzen Welt beliebteste Kuscheltier ist der Teddybär. Ich bin mir ganz sicher, dass es auch bei dir im Kinderzimmer einen solchen gibt. Und weil Teddys so gute Tröster, Kuschler und Freunde sind, haben sie sich einen Ehrentag verdient. Der hat vor kurzem stattgefunden, nämlich am 9. September. Eine bekannte Firma, die Teddybären herstellt, hat dazu eine Ausstellung mit ganz besonderen Bären gemacht. Da war ein grüner Teddy mit Krone, der wie die amerikanische Freiheitsstatue aussieht. Einer war als Kaiser von China verkleidet und einer rot wie eine Tomate mit grünen Blättchen am Kopf. Teddybären sind nicht nur bei Kindern sehr beliebt. Überall gibt es Erwachsene, die Teddys sammeln. Waren die Sommerferien für dich zu lange? Ganze 9 Wochen haben sie gedauert und du hast hoffentlich jede Menge Spaß gehabt. In Österreich werden in der Politik gerade Stimmen laut, dass die Sommerferien nur 6 Wochen lang sein sollten. Der Grund dafür ist, dass es für viele Mütter schwer ist, über die großen Ferien Betreuung für die Kinder zu organisieren, während sie selbst arbeiten gehen. Denn Erwachsene haben meist nur 5 Wochen Urlaub im Jahr. Außerdem können nicht alle in den Sommerferien freinehmen, um auf die Kinder aufzupassen. Da würde die Arbeit in den Firmen, Büros und Geschäften nicht mehr klappen. Der Vorschlag, die Ferien um 3 Wochen zu verkürzen, ist aber nur ein Vorschlag und keine beschlossene Sache. Wie lange die Sommerferien sind, ist übrigens überall verschieden. In Deutschland und Dänemark zum Beispiel dauern sie nur 6 Wochen. Am längsten haben die Kinder in Italien frei, nämlich 13 bis 14 Wochen. Nicht nur Faultiere und Mammuts haben in der Eiszeit gelebt, sondern auch Wollnashörner. Ein Forschungsteam mit Fachleuten aus vielen Ländern hat jetzt die spannende Geschichte dieser ausgestorbenen Tiere erforscht, über einen Zeitraum von 500.000 Jahren. Die Wissenschaftlerinnen und Wissenschaftler haben Haar- und Knochenteile untersucht und herausgefunden, dass die Wollnashörner ursprünglich im Land Tibet weit weg entstanden sind, sich dann aber über ganz Europa und Asien ausgebreitet haben. Später haben sie sich ins Gebirge zurückgezogen. Sogar in Österreich waren sie, denn auch hier hat man Knochen von ihnen gefunden. Vor etwa 10.000 Jahren sind diese beeindruckenden Tiere mit dem dichten Zottelfell und den mächtigen Hörnern auf der Nase ausgestorben. Wahrscheinlich, weil das Klima sich verändert hat und weil immer mehr Menschen auf der Erde waren.
13: Hallo, ich bin die Aurora. In Wien gibt es eine eigene Schule der Wiener Sängerknaben. Die Sängerknaben sind ein Chor und weltberühmt. Früher waren es tatsächlich nur Buben. Heutzutage sind auch Mädchen dabei. Sie heißen Wiener Chormädchen. Ich gehe in die Volksschule der Wiener Sängerknaben und möchte dort auch ins Gymnasium gehen. Die Schülerinnen und Schüler aus dem Gymnasium haben nämlich Auftritte auf der ganzen Welt. Es ist sehr schwer, als Chormädchen aufgenommen zu werden. Schon in der Volksschule haben wir 6-mal pro Woche singen, aber natürlich lernen wir auch Schreiben, Lesen und Mathematik.
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14: Servus und hallo. In unserer Werkstatt bauen wir ja immer die verschiedensten Dinge. Die meisten sind wirklich nützlich. Aber es gibt dann auch noch die Projekte, die einfach nur Spaß machen. Und so eines bauen wir heute. Es wird ein Graskopf. Diesen Namen hat er, weil aus seinem Kopf Gras herauswächst. Das sind dann die Haare. Und das sieht einfach nur dino-komisch aus. Wir legen uns gleich mal alle Dinge zurecht, die wir dafür brauchen. Einen Tontopf, einen Jutesack Natur, Heimtierstreu, Rasensamen, 2 Kotflügelscheiben und 2 Panhead-Schrauben. Den Rest wie eine Schnur, Stöckchen, Klebeband und Kindermalfarben hat wahrscheinlich eh jeder zu Hause. Und jetzt geht's auch gleich los damit.
15: Schön, dass wir das heute wieder gemeinsam machen können. So einen Graskopf wollte ich schon immer mal bauen.
14: Da bin ich aber froh, dass ich das Richtige ausgesucht habe. Und damit das Gras endlich wachsen kann, liegt hier auch schon der Jutesack parat.
15: Wunderbar. Daraus schneiden wir jetzt ein quadratisches Stück heraus. Es sollte so 40 mal 40 cm groß sein. Am besten, wir schneiden so, dass wir wenig Verschnitt haben. Dann geht sich vielleicht nachher noch ein Graskopf aus.
14: Für ein Graskopfgeschwisterchen oder gleich eine Graskopffamilie?
15: Vielleicht, aber machen wir mal den einen. Aber ich glaube, dass du die anderen dann auch sicher schon alleine hinbekommst. Das ist nämlich gar nicht so schwer.
14: Ja, wenn es eh nicht so schwer ist, dann mach ich einfach doch auch gleich den hier.
15: Ja, warum nicht? Dann nehme jetzt ich einfach die Bauanleitung und sag dir an, was zu tun ist. Das Stück Jutestoff haben wir ja jetzt schon mal. Das ist quasi die Haut vom Kopf. Dadurch sprießen dann die einzelnen Grashalme. Zu Beginn ist es nämlich noch ein Glatzkopf.
14: Das schaut sicher lustig aus. Aber du hast jetzt immer noch nicht gesagt, was ich machen soll.
15: Ah, ja, stimmt. Jetzt aber. In der Mitte des Stoffes verteilst du 2 Hände voll Grassamen. Es sollte ungefähr eine so große Fläche bedeckt sein, dass man ein Glas darauf abstellen könnte. Und auf die Grassamen kommt dann nochmal der Einstreu obendrauf. Das ist dann der Nährboden, wo das Gras seine Wurzel bilden kann.
14: Ja, und wie viel von dem Einstreu kommt da jetzt rein?
15: Ja, das sollte so viel sein, dass der ganze Graskopf schön prall gefüllt ist.
14: Ah ja, ich weiß schon. Und dann schneiden wir uns so ungefähr 1 Meter Schnur zurecht, damit wir alles festmachen können.
15: Richtig. Wir nehmen alle 4 Enden unseres Stoffstückes in die Hand und wenn wir die Füllung zu einem runden Kopf geformt haben, ziehen wir den Jutestoff nochmal straff und binden ihn mit unserer Schnur ab. Das machen wir aber besser gemeinsam. Das ist mit 4 Händen viel einfacher als nur mit 2.
14: Alles klar, ich halte den Kopf fest. Und du kannst inzwischen das mit der Schnur machen.
15: Ja, gerne. So, jetzt mache ich da noch einen Knopf rein und fertig ist der Kopf.
14: Naja, jetzt haben wir erstmal nur eine Jutekugel, die gefüllt ist mit Samen und Einstreu. Ein richtiger Kopf hat ja Augen und einen Mund und noch viele andere Dinge.
15: Ja, da hast du natürlich recht. Für die Augen nehmen wir die 2 Kotflügelscheiben und die Schrauben. Die lassen sich auch mit der Hand ganz leicht reindrehen. Übrigens, die Kotflügelscheibe hat ihren Namen vom Fahrzeugbau. Beim Auto gibt es nämlich einen Kotflügel und sie ist eigentlich nur eine spezielle Art der Unterlegscheibe. In dem Fall ist es eine mit großem Außendurchmesser und kleinem Innendurchmesser. Das lässt die Augen dann besonders groß erscheinen.
14: Cool, und den Rest male ich einfach mit den Stiften drauf.
15: Ja, genau. Damit der Graskopf aber nicht irgendwo durch die Gegend kullert, legen wir ihn noch in unseren Tontopf. Natürlich so, dass die Grassamen ganz oben sind. Wir wollen ja auch, dass die Haare nach oben hin rauswachsen.
14: Sonst wär's ja ein Bart. Wobei?
15: Ja, das kannst du dann gerne beim nächsten Graskopf ausprobieren. Da kannst du deiner Kreativität freien Lauf lassen. Übrigens, wer sich jetzt nicht alles gemerkt hat, auch kein Problem. Die Bauanleitung gibt's wie immer auf der Mein Kinder Radio Webseite.
14: Und ganz wichtig, gieß nicht vergessen, damit die grünen Haare weiter sprießen können. Da kann man richtig dabei zusehen, wie der Graskopf lebendig wird.
15: Ja, stimmt. Und ich wünsche viel Spaß beim Nachbauen.
14: Bis zum nächsten Mal.
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0: Conny auf der Burg. Papa stöhnt. Heute war der Briefkasten pickepacke voll mit Post. Aber was für Post?
1: Eine Rechnung, noch eine und Werbung.
0: Conny wird auf eine Karte aufmerksam. Die muss man sich doch mal etwas näher anschauen.
2: Oh, guck mal, da ist ja eine Burg und Ritter und Pferde.
1: Ach ja, tatsächlich.
2: Was steht denn da?
1: Burg Knippenstein veranstaltet einen Erlebnistag. Entdecken Sie das Leben der Ritter.
2: Oh, Ritter, können wir da hin?
3: Ritter!
4: Was ist denn hier los?
2: Wir wollen zu den Rittern. Da.
1: Zu der Burg ist es aber ganz schön weit.
4: Ritter.
1: Meinetwegen.
0: Und schon bald parkt Papa seinen Wagen auf einem großen Parkplatz.
2: Jakob, siehst du? Da, das große Tor und der Turm. Wir sind da.
0: Richtig, sie sind da. Aber sie sind nicht alleine. Viele Besucher haben sich entschlossen, zur Burg zu fahren und bewundern jetzt das bunte Spektakel, das im Burghof geboten wird. Ess- und Trinkbuden sind aufgebaut, Musiker spielen auf mittelalterlichen Instrumenten Lieder aus längst vergangenen Zeiten. Hofdamen und Edelleute tanzen dazu einen Reigen, Jongleure in bunten Kostümen werfen ihre Bälle in die Luft. Schmiede formen über heißem Feuer Hufeisen für die Pferde. Ritter in ihren Rüstungen sitzen hoch zu Ross und reiten gemächlich über den Burghof.
4: Puh, hier ist ja was los. Wo fangen wir denn an?
2: Bei den Pferden.
5: Nee, zu den Rittern.
0: Natürlich ist dieses ganze Spektakel nicht kostenlos. Und wenn man in die Burg hinein möchte, muss man Eintrittskarten kaufen. Papa kauft 4. Und nun stehen sie vor dem Eingang der Burg, der von einer hübschen Magd bewacht wird. Denn die möchte gern die Eintrittskarten sehen, ohne die hier niemand hinein darf.
6: Guten Tag.
1: 4-mal bitte.
6: Danke.
0: Papa reicht der Magd die Eintrittskarten.
1: Eine für den Ritter, eine für das Burgfräulein und 2 fürs Gefolge.
6: Willkommen in Ihrer Burg.
2: Danke.
0: Mama, Papa, Conny und Jakob betreten eine Halle, deren Wände geschmückt sind mit Speeren und Schwertern und Bildern. Ritterrüstungen stehen an den Fenstern. In der Mitte der Halle prangt ein riesiger Tisch aus dickem Eichenholz, um den mindestens 20 Stühle stehen.
2: Ui, das ist aber ein großes Zimmer.
4: Ja, das war die Wohnhalle.
2: Wie unser Wohnzimmer?
4: Ja, eigentlich schon. Hier saß man abends vor dem Kamin und erzählte sich Geschichten. Und hier wurde gegessen. Und wenn Gäste kamen, auch gefeiert.
0: Am Ende der Halle befindet sich ein großer Kamin, in dem ein knisterndes Feuer wohlige Wärme verbreitet. Vor dem Kamin sitzen ein Ritter und sein Knappe, der an irgendetwas aus Metall herumputzt.
2: Warm. Da hinten war es viel kälter.
4: Tja, so ein offenes Feuer kann scheinbar nicht den ganzen Raum heizen.
0: Jetzt erhebt sich der Ritter und verbeugt sich vor Mama und Conny.
7: Edle Damen, kann ich zu Diensten sein?
2: Was macht ihr denn da?
7: Mein Knappe ölt meinen Helm, damit er nicht rostet. Und damit er nicht quietscht. Ein quietschender Ritter, das wäre komisch, oder?
2: Und was ist denn ein Knappe?
7: Ein Knappe ist eine Art Lehrling des Ritters. Er hilft ihm und lernt zugleich, was ein Ritter alles können muss.
2: Aha! Conny, komm, guck mal!
0: Jakob steht vor einer großen Ritterrüstung. Mann, die ist ja sogar größer als Papa. In der Hand hält die Rüstung ein großes Schwert. Jakob zeigt auf die Rüstung.
5: Der bin ich. Und du?
1: Aha. Aha, du bist also ein Ritter. Und wieso?
2: Weil er so ein großes Schwert hat.
1: Ja, das sieht richtig gefährlich aus. Ist aber bestimmt auch ganz schön schwer.
2: Ach, ich bin stark.
0: Conny zeigt auf die Rüstung daneben.
2: Also ich würde lieber der sein. Der hat nämlich ein Schwert und...
7: Du meinst einen Schild.
2: Was? Einen Schild?
7: Genau, das hier nennt man einen Schild. Damit schützt man sich. Willst du den mal halten?
2: Oh ja. Ui, ist der schwer.
7: Ja, und dann noch so eine Rüstung. Die wiegt richtig viel.
2: Krieg ich ein Schwert?
7: Natürlich. Hier, nimm.
0: Der Ritter reicht Jakob ein großes, dickes Schwert. Das ist aber so schwer, dass Jakob es fallen lässt. Papa genau auf die Füße.
1: Autsch!
0: Zum Glück ist das Schwert nur aus Holz.
2: Besiegt! Besiegt!
0: Jetzt hat Conny noch eine wichtige Frage.
2: Waren Mädchen denn auch Ritter?
7: Was? Mädchen als Ritter? Das gab es nicht. Aber im nächsten Raum, da sitzt ein Burgfräulein. Das kann euch was über die Kinder auf einer Burg erzählen.
1: Ja.
2: Toll, nicht, Jakob?
0: Mit einer eleganten Verbeugung verabschiedet sich der Ritter. Familie Klavitter macht sich auf den Weg zum nächsten Raum.
2: Boah, war der Schild schwer. Die armen Ritter.
5: Das Schwert war noch viel schwerer.
2: Echt?
0: Der nächste Raum ist kleiner, aber sehr gemütlich. Ein großes Bett steht an der Stirnwand. An der gegenüberliegenden Wand befinden sich Regale. Und die sind vollgestellt mit Spielzeug und anderen Sachen. Kommoden und kleine Sessel stehen im Zimmer verteilt. Und ein Kamin sorgt überall für eine angenehme Wärme. Am Fenster sitzt ein nettes Burgfräulein vor ihrem Stickrahmen und lächelt die vier Besucher an.
2: Oh, guck mal! Da sind ja Spielsachen. Ist das das Kinderzimmer?
1: Vielleicht das Elternschlafzimmer.
3: Hallo, es ist eigentlich beides. Denn hier in der Keminate hat sich die Familie zusammen aufgehalten.
2: Wie heißt das?
3: Keminate nennt sich das. Es ist ein altes Wort für Kamin. Also ist das hier so etwas wie ein Kaminzimmer.
2: Hä? Wir haben doch gerade einen ganz großen Kamin gesehen. Aber der hat den Raum gar nicht warm gemacht.
3: Ja, weil der Saal zu groß ist. Aber hier war es im Winter schön warm.
2: Und wo ist das Kinderzimmer?
3: Kinderzimmer gab es leider nicht.
2: Aber wo haben die denn dann gespielt?
3: Draußen, im Hof. Oder hier drin. Und hier haben sie auch geschlafen. Manchmal sogar die ganze Familie in einem Bett.
2: Toll! Wie cool!
0: Jetzt stellt das nette Burgfräulein ihren Stickrahmen zur Seite.
2: Was machst du da?
3: Ich sticke. Jungs wurden Ritter und Mädchen haben gelernt, wie man spinnt, einen Haushalt führt oder wie man stickt.
2: Ich wäre lieber ein Ritter.
3: Aber Stickarbeiten waren wichtig und auch ganz schön schwierig.
0: Conny ist neugierig und schaut sich an, was das Burgfräulein bisher gestickt hat. Conny erkennt, eingerahmt und unter einer goldenen Krone vereint, an der Spitze zwei Steine. Links und rechts davon je ein eingekreistes Kreuz und darunter zwei Spitzhacken.
2: Das Bild kenne ich schon. Das ist doch auch da.
0: Richtig, Conny. Über dem großen Bett ist genau das gleiche Bild zu sehen wie auf dem Stickrahmen.
3: Das ist das Wappen der Familie Knippenstein. Hier, habt ihr Lust auf ein Suchspiel?
2: Ja!
3: Schaut mal, dieses Wappen findet man an verschiedenen Stellen auf der Burg. Wenn ihr eins entdeckt, dann macht ihr beim passenden Bild einfach ein Kreuz. Und wenn ihr alle gefunden habt, gibt es unten im Hof eine Überraschung dafür.
2: Oh ja, ne?
0: Papa schaut sich jetzt aber mal eine von den Kommoden etwas näher an.
1: Das wäre eine ideale Werkzeugkiste.
3: Das ist eine Kleidertruhe. Schränke und Kleiderbügel gab es noch nicht.
2: Super, oder?
4: Hm, du meinst Deckel auf, Pulli rein, Deckel zu? Ja.
3: Viel Spaß noch beim Rundgang. Und nicht vergessen, Wappen suchen.
2: Ja!
0: Unsere vier Besucher machen sich wieder auf den Weg. Neue Überraschungen warten.
2: Was ist denn eigentlich ein Wappen?
1: Ritter und auch Könige und Fürsten haben sich ein Bild ausgedacht, das ihren Namen darstellt. Siehst du hier, das ist ein Stein, wie Knippenstein. Das Wappen trug man auf der Kleidung, auf einem Schild und es war auch auf den Fahnen, die auf einer Burg wehten. Wenn jemand von Weitem die Fahne auf dem Turm sah, dann wusste er, ah, da wohnen die Knippensteins.
2: Super!
8: Conny, Jürgen, das müsst ihr sehen!
2: Oh, was ist das denn?
1: Das ist eine Toilette.
2: Das glaube ich.
0: So war es aber, Conny. Die Toilette war früher ein kleiner Raum mit einem dicken Holzsitz, in dessen Mitte ein großes Loch war. Da setzte man sich drauf und erledigte in aller Ruhe seine Geschäfte.
2: Hält da die Kaka runter?
1: Ja. Deshalb heißt es auch Plumpsklo. Plumps, weg ist es.
2: Da würde ich nicht so gern drauf gehen.
4: Ich auch nicht. Da weht einem bestimmt ein kalter Wind um den Po.
0: Nun gut, verlassen wir jetzt diesen ungastlichen Ort und steigen ungefähr 420 Stufen nach oben.
4: 420 Stufen. Und die mussten die Ritter in ihren schweren Rüstungen hochlaufen.
0: Uiuiui. Aber der Ausblick aus dem Turmfenster entschädigt für die Mühen.
1: Ich bekomme langsam Hunger. Und ihr?
2: Ja, ich auch.
0: Also nichts wie wieder runter. Im Burghof riecht es schon köstlich nach frisch gebackenem Brot und gegrillten Fleischspießen. Conny und Jakob geben ihren Suchspielzettel ab und erhalten dafür als Preis jeder einen Plastikritter mit Schwert und Schild. Und die eignen sich natürlich bestens für einen kleinen Schwerterkampf mit Mama, die sich mit ihrem Fleischspieß aber zu verteidigen weiß.
2: Angriff! Ja!
4: Oh, ich hab ein Langschwert.
1: Hier kommt Verstärkung. Hätte ich gewusst, dass es dafür Spielzeugritter gibt, hätte ich auch Wappen gesucht.
0: Conny hat eine Idee und malt etwas. Etwas Besonderes. Ihr eigenes Wappen. Und das zeigt, hübsch eingerahmt in Form eines Schildes, oben Mama und Papa, unten Jakob und Conny. Und in der Mitte thront Kater Mau.
4: Hey, das sieht ja toll aus. Sind wir das?
2: Na klar. Das ist unser Klavitterwappen.
1: Wunderbar, wow. Toll, sehr schön.
2: Ja.

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0: Ah ja, dazu habe ich bisher eigentlich nicht so viel Zeit gehabt.
1: Aber es werden doch eine Menge Leute kommen, Großvater. Da muss alles gut aussehen.
2: Die zwei haben recht. Schmücken wir gut.
3: Wartet, ich habe eine ganz unglaublich geniale Idee. James und ich können dir doch dabei helfen, den Bahnhof zu schmücken.
0: Oh, das wäre wirklich ganz prächtig. Von meinen Lieblingsenkeln lasse ich mir sehr gerne helfen.
1: Aber Großvater, wir sind doch deine einzigen Enkel.
0: Ja, ja, Kinder, das weiß ich doch.
4: Auch in der Feuerwache bereitet man sich vor.
5: Bewohner von Ponti Pendi. Oh, nein. Oh. Bürger von Ponti Pendi.
6: Sam, die Bürger von Ponti Pendi können dich von hier sicher gar nicht hören.
5: Ja, ich weiß, Elvis. Ich übe nur gerade meine Rede. Ich werde doch nachher unseren neuen Bahnhof eröffnen bei der feierlichen Einweihung.
2: Ach, wie aufregend, Sam. Ich bin schon gespannt auf den neuen Zug.
7: Es geht nichts über einen soliden, altmodischen Dampfzug, Penny. Eins kann ich euch versprechen. Der stellt alle Fahrzeuge in den Schatten, die es hier in Ponti Pendi gibt.
6: Psst, Sir, Jupiter hier kann Sie doch hören.
7: Naja, ausgenommen Jupiter. Natürlich. Aber Jupiter hat keinen so fabelhaften Waggon, keinen blitzenden Schornstein und fährt nicht auf Schienen.
6: Ach, hör gar nicht auf ihn, Jupiter. Für mich bist und bleibst du das allertollste Fahrzeug.
4: Elvis macht eine überschwängliche Geste und knallt dabei mit dem Schraubenschlüssel gegen Jupiter.
6: Oh nein, Jupiter, ich habe deinen Lack zerkratzt. Es tut mir ja so leid.
4: Kurz darauf spazieren Sarah, James und Gareth über das neue Bahnhofsgelände.
0: Und da steht er nun, der Ponti Pendi Express.
3: Oh, Großvater, was für ein wunderschöner Zug.
1: Oh, sieht aus wie eine richtige Eisenbahn, Großvater.
0: Das ist auch eine richtige Eisenbahn, James, eine Dampfeisenbahn.
1: Und wie funktioniert sowas?
0: Ich schaufle die Kohle hinein, um das Wasser in den Tanks zu erhitzen. Und dann treibt der dabei entstehende Dampf die Lok an.
1: Wow, die Eisenbahn fährt mit Kohle.
0: Und mit Wasser, James.
3: Aber wo kommt dieses Wasser denn her, Großvater?
0: Aus dem Wasserspeicher davon. Seht ihr den langen Wasserhahn? Der schwingt herum und füllt die Tanks der Dampflok dann mit Wasser.
3: Aha!
4: Der Wasserspeicher befindet sich auf einem riesigen Holzsockel genau neben der Bahn.
1: Können wir jetzt auch mal mit der Eisenbahn fahren, Großvater?
0: Da müsst ihr euch wohl noch ein bisschen gedulden, James. Zuerst muss ich die Lok ja noch befeuern.
3: Komm mit, James. Lass uns jetzt mal den Bahnhof dekorieren.
4: In der Feuerwache versucht Elvis, Jupiters Kratzer wegzupolieren.
6: Oh je, der Kratzer geht nicht weg.
2: Keine Sorge, das wird schon niemandem auffallen.
7: Harry, du meiner Freund, was ist das denn da für ein furchtbar dicker Kratzer auf Jupiter?
6: Das muss mein Schraubenschlüssel gewesen sein. Aus Versehen natürlich. Ich versuche gerade, ihn wegzukriegen. Jupiter soll doch richtig gut aussehen, so wie unsere neue Dampfeisenbahn.
7: Ach, halt so wild, Quidlington. Jupiter ist ein Löschfahrzeug. Da gibt es schon mal die eine oder andere Schramme.
5: Und daher möchte ich Sie alle um einen großen Applaus für Ponti Pendis neue und blitzend glänzende Dampfeisenbahn bitten.
4: Sam hat gar nichts mitbekommen. Er ist völlig in seine Rede über die grandiose Dampflok vertieft.
6: Oh nee. Keine Sorge, Jupiter. Gleich wirst auch du wieder ganz so aussehen wie neu. Du kriegst jetzt ein bisschen neue Farbe. Oh nein! Jupiter, ich habe aus Versehen die gelbe Farbe benutzt. Jetzt hast du einen Fleck statt eines Kratzers.
4: Am Bahnhof wischt Gareth mit einem Tuch über die Dampflok. Etwas entfernt schmücken die Kinder den Bahnhof.
0: So, das hätten wir. Makellos. Wie kommt ihr zwei so voran?
3: Fast fertig, Großvater.
0: Hervorragend. Bald kommen sicher auch die ersten Passagiere.
4: Gareth öffnet den brennenden Lokomotivofen und schnappt sich eine Schaufel.
0: Ah, jetzt noch ein bisschen Kohle und dann kann es losgehen.
4: Da gibt es ein Problem bei den Zwillingen.
1: Oh nein, die Wimpel da sind abgerissen, Sarah.
3: Ich sag Großvater Bescheid.
1: Nein, das können wir auch allein. Du hältst die Leiter.
4: James klettert die Leiter empor und versucht, die Wimpel am Dach zu erreichen.
1: Ich komme nicht ganz ran. Ich muss mich ein bisschen strecken.
3: Sei vorsichtig, James.
4: In dem Moment rutscht er ab. Er kann sich gerade noch an der Girlande festhalten.
0: James!
4: Gareth lässt die Schippe fallen und rennt los. Dabei kullert ein Stück glühende Kohle unbemerkt hinter die Bahn. Direkt vor einem Stapel Pappkartons. Sekunden später hat Gareth James in seinem Arm.
0: Schon bist du wieder unten, James.
1: Tut mir leid, Großvater. Ich hätte dich um Hilfe bitten sollen.
0: Keine Sorge, James. Bleib du hier stehen, ich mach das schon.
4: Niemand sieht, dass die Kartons hinter der Lok langsam Feuer fangen. In der Wache ist Elvis untröstlich. Wer

0: und Sam nur an seine Rede denkt.
1: Es tut mir schrecklich leid, Jupiter.
2: Dieser fabelhafte Neuzugang bei den Fahrzeugen von Pontypandy wird
3: sich... Also, ich bin mir nicht sicher, ob fabelhaft ausreicht, Sam. Wie wäre es denn mit phänomenal? Oder bewundernswert und ganz prächtig? Nein, jetzt hab ich's. Glorreich und majestätisch.
2: Also, ich danke schön, aber diese Worte sind für mich ein bisschen zu ausgefallen.
1: Ich weiß nicht mal genau, was diese Worte bedeuten sollen. Aber hör gar nicht hin, Jupiter. Sam, ob du deine große Rede wohl an irgendeinem anderen Ort üben könntest? Irgendwo, wo Jupiter dich nicht hört?
2: Oh, Entschuldigung, Elvis, natürlich. Aber ich bin sicher, dass das Feuerwehrauto weiß, wie wichtig es für uns alle ist.
1: Ich bringe dich schon wieder auf Vordermann, Jupiter. Keine Sorge.
0: Kurz darauf tauchen die Bewohner von Pontypandy am Bahnhof auf.
4: Hey, da kommen ja schon alle.
5: Hey, Mom, haben wir den Bahnhof nicht schön geschmückt?
6: Es sieht wirklich wundervoll aus. Gut gemacht, ihr zwei.
7: So eine Dampfeisenbahn ist doch wirklich großartig.
8: Oh, so eine Lok habe ich ja seit meiner Kindheit nicht mehr gesehen.
6: Schau mal, Lilly, das ist eine Dampfeisenbahn.
9: Qual!
6: Nein, nein, Lilly, das heißt Dampf.
9: Qual!
4: Hat da jemand Qualm gesagt?
0: Lilly zeigt auf das Feuer hinter der Lok. Die Flammen der Kartons gehen gerade auf den Wasserspeicher über.
9: Da vorne brennt es.
4: Oh nein, wenn der Wasserspeicher einstürzt, zerquetscht er den Zug. Alle sofort zurücktreten.
10: Ich rufe Feuerwehrmann Sam.
0: In der Notrufzentrale greift Steele nach dem Fax.
3: Auf dem neuen Bahnhof ist ein Feuer ausgebrochen.
0: Steele drückt den Alarmknopf.
3: Ein Feuer ist auf dem neuen Bahnhof ausgebrochen.
0: Sofort rücken die Feuerwehrleute mit Jupiter und Venus aus. Minuten später sind sie am Bahnhof.
2: Gut, Ruhe bewahren, verstanden? Das Gewicht des Wassers in diesem Speicher ist enorm groß. Er könnte jeden Moment einstürzen. Elvis, bespritzt den Sockel des Speichers mit Wasser. Penny, du stellst dich mit Venus direkt vor den Zug.
9: Verstanden, Sam.
0: Schnell befestigt Sam das Abschleppseil von Venus an der Dampflok. Elvis richtet den Schlauch auf den Wasserspeicher. Doch der Sockel knackt schon bedrohlich.
2: Bleibt alle, wo ihr seid, ja?
4: Kommt zu mir, ihr zwei.
0: Gareth zieht Sarah und James zu sich heran.
2: Und jetzt zurücksetzen, Penny.
0: Penny legt den Rückwärtsgang ein. Das Seil spannt sich. Langsam zieht Venus die alte Bahn weg vom Feuer.
2: Weiter, weiter, Penny.
1: Das Feuer ist gelöscht, Sam. Aber der Speicher stürzt ein.
0: Schon kracht er auf die Schienen.
1: Wie viel Arbeit.
9: Oh, Dad.
2: Der Zug ist gerettet. Penny hat ihn gerade noch rechtzeitig weggezogen.
11: Hurra! Hurra!
4: Und dir danke ich auch, kleine Lilly. Wärst du nicht gewesen, hätten wir das Feuer viel zu spät bemerkt.
9: Sam!
5: Wo unser Zug heil geblieben ist, können wir doch jetzt auch das erste Mal mit ihm fahren, oder?
4: Ich fürchte, das wird nicht gehen, James. Es ist noch nicht genügend Wasser im Tank.
12: Ich hatte mich schon so gefreut. Was für ein Pech aber auch.
1: Wartet, ich hätte da eine Idee. Wenn der Zug Wasser braucht, kann Jupiter ihn doch befüllen.
9: Was für eine ganz unglaublich geniale Idee.
2: Allerdings, Elvis.
4: Dann kann unsere Bahnhofseröffnung ja doch noch stattfinden.
0: Kurz darauf sind alle bei der Dampfeisenbahn versammelt.
2: Mit dem Pontypandy Express besitzt Pontypandy ein weiteres großartiges Fahrzeug. Aber ihr werdet mir sicher alle zustimmen, wir haben es nur Jupiter zu verdanken, dass alles gut ausgeht.
11: Hurra!
1: Der Tank ist voll, jetzt kann's losgehen. Yeah.
4: Dankeschön, Elvis. Und auch vielen Dank an dich, Jupiter. Alle einsteigen!
0: Während die anderen in den Zug klettern, gibt Elvis Jupiter einen freundschaftlichen Klaps.
1: Weißt du, Jupiter, du glänzt vielleicht nicht so wie der neue Pontypandy-Express, aber du bist und bleibst mein Lieblingsfahrzeug.

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Super!

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Na gut, dann los.

0: du das verstehen?
1: Jetzt kommt gleich der Refrain.
2: Ein Refrain?
3: Was ist denn das?
1: Das ist der Teil,
2: wo die meisten Leute mitsingen.
3: Wieso das denn?
2: Weil die Melodie da am schönsten ist.
3: Ach so.
2: Aber du bist doch erst bei 5x4. Was ist mit 6, 7, 8 und 9x4?
1: Ja, aber jetzt erst bei der Refrain.

0: bestimmt. Leni?
1: 40?
2: Richtig!
1: Ist das Lied jetzt schon vorbei?
0: Ich glaub schon.

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0: Puh. Oh nein, nochmal.
1: Nee.
0: Oh
1: nein.
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3: Das war zu schnell, Papa.
0: Ja, viel zu schnell.
1: Papa, das war aber echt schnell.
3: So kann ich nicht arbeiten.
1: Mensch, Papa.
3: Mach doch mal was anderes.
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3: Ein Nest für die ganze Familie. Sigi war der erstgeborene Sohn in der Spatzenfamilie. Er schlüpfte genau 2 Minuten früher als seine Geschwister aus seinem von der Spatzenmutter mollig angewärmten Ei. Das Familiennest befand sich in einem großen Baum ganz oben im dünnen Geäst. Dort verbrachte Sigi mit seinen 5 Brüdern und Schwestern und seiner Mutter den ganzen Tag, denn die Spatzenkinder waren noch zu jung, um das Nest zu verlassen. Sie konnten noch nicht fliegen. Der Vater war tagsüber damit beschäftigt, seiner Familie leckeres Essen zu besorgen. Kleine und große Würmer, hier und da ein paar Mücken und manchmal auch eine große Stubenfliege zum Nachtisch. Es war jedes Mal ein Fest für die Kleinen, wenn der Spatzenpapa zum Nest zurückkehrte. Sigi und seine Geschwister sperrten dann ihre Schnäbel so weit auf, dass die Eltern die Speisen nur noch hineinlegen mussten. Sigi hatte den größten Schnabel und bekam somit auch am meisten zu fressen. So wurden die kleinen Vogelkinder immer größer und nach 3 Wochen wurde es ziemlich eng im Nest. So eng, dass Sigi es nicht mehr aushalten konnte.
4: »Mama, bitte sag Papa, dass ich ein eigenes Nest brauche«, flehte er seine Mutter an. »Mir wird es hier langsam zu eng. Ich will mein eigenes Zuhause.«
3: Sigi hatte fürsorgliche Eltern, die ihren Kindern jeden Wunsch erfüllen wollten, weil sie sie sehr lieb hatten.
4: »Ich rede heute Abend mit Papa darüber, versprochen«, antwortete die Mutter.
3: In dieser Nacht, als die 6 Spatzenkinder schliefen, bauten die Eltern direkt neben dem Familiennest ein kleines Nest. Es war gerade so groß, dass Sigi dort Platz hatte. Sie wollten, dass es ihm gut ginge, auch wenn sie etwas betrübt waren, weil er das Nest der Familie schon so früh verlassen wollte. Am nächsten Morgen staunte Sigi nicht schlecht.
4: »Danke, Mama, danke, Papa. Das ist ja prima. Endlich kann ich in meinem eigenen Nestchen leben«, jubelte Sigi und machte mit seinen Beinchen einen großen Schritt in sein neues Zuhause, das ab jetzt nur ihm gehören sollte.
3: Er strahlte den ganzen Tag und sang die schönsten Spatzenlieder, die ihm so einfielen. Auch seine Geschwister waren zufrieden, hatten sie doch nun auch für sich mehr Platz im Familiennest. Als es dunkel wurde, schlief die ganze Familie müde ein. Die ganze Familie? Nein, Sigi konnte nicht einschlafen. Er drehte sich von links nach rechts und dann wieder zurück. Doch irgendetwas störte ihn. Anstelle der flauschigen und warmen Federkleider der Familienmitglieder spürte er nur noch die pieksenden Ästchen, die seine Eltern für den Nestbau verwendet hatten. Er wünschte sich auf einmal nichts sehnlicher, als mit seinen Geschwistern zu kuscheln. Deshalb tapste er zurück in das große Nest und quetschte sich zwischen seine Artgenossen. Seine Mutter öffnete schläfrig ein Auge und fragte,
4: »Sigi, was machst du denn hier? Du hast doch dein eigenes Nest da drüben.« Er antwortete traurig, »Ja, Mama, am Tag war das auch ganz toll. Aber jetzt, wo es Nacht wird, brauche ich einfach eure Nähe, sonst kann ich nicht einschlafen.«
3: Seine Mutter lächelte.
5: »Sigi, das ist doch kein Problem. So etwas nennt man Nestwärme. Ohne die fühlt man sich einfach nicht wohl.«
3: Sie kuschelte sich in dieser Nacht noch stärker an ihren Sohn und beide schliefen tief und fest ein.
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3: Alles Monster. Oder Socke vertreibt die schlechten Träume. Der kleine Rabe Socke und seine Freunde haben eine ganze Woche lang im Wald Monster gespielt. Dafür wurden wilde Masken gebastelt und Hüte mit Hörnern. Alle sahen sehr unheimlich aus. Das hat auch Frau Dachs zu spüren bekommen, denn die Monster haben sich fast jeden Tag hinter dem Busch versteckt und sie erschreckt. Aber jetzt sind alle kleinen Monster müde und liegen in ihren Betten. Der kleine Dachs hat schon die Augen geschlossen, singt aber auch im Einschlafen immer noch das Monsterlied.
4: Schunkel, Munkel, Schunkel, Dunkel, hier kommt das pitsche nasse Glibberfurunkel. Schunkel, Munkel, Schunkel, Dunkel, hier kommt
3: das. Plötzlich beginnt es zu regnen. Erst fallen nur ein paar Tropfen. Dann schüttet es wie aus Eimern. Und plötzlich schaut das Glibberfurunkel durch das Fenster und reißt sein Maul auf.
5: Da! Mama, Hilfe!
3: Erschrocken kommt Frau Dachs angelaufen.
6: Oh, was ist los? Was ist denn passiert?
5: Es regnet ganz toll.
6: Ja, aber das macht doch nichts. Hier drin ist es warm und trocken.
5: Aber draußen ist es nass, ganz doll.
6: Oh.
3: Frau Dachs versucht, ihren Sohn zu beruhigen.
6: Das ist doch nicht schlimm. Du liegst doch gemütlich.

0: deinem Bett.
1: Doch, das ist total schlimm. Und du verstehst überhaupt nichts.
2: Also setzt sich Frau Dachs auf die Bettkante.
3: Dann erklär es mir. Worum geht es denn genau?
1: Regenwetter ist Monsterwetter. Dann kommt das glibberige Furunkel. Eben hat es schon durchs Fenster geguckt.
3: Das glibberige Furunkel? Das ist ja völliger Unsinn. Das kommt nur davon, weil ihr schon seit Tagen diese dummen Spiele spielt.
2: Draußen wird der Regen immer stärker. Auf einmal platscht ein Schwall Wasser durch das Fenster.
1: Ah!
2: Ängstlich klammert sich der kleine Dachs an seine Mama.
3: Oh, ist doch alles gut. Ich wisch das erstmal weg.
2: Frau Dachs will aufstehen, doch der kleine Dachs hält sie fest.
1: Du darfst nicht weggehen. Du musst hier bleiben.
3: Ich gehe nicht weg. Ich bin doch bei dir. Keine Angst.
1: Aber du kannst mir gar nicht helfen. Erst frisst das Glibberfurunkel mich und dann frisst er gleich hinterher dich zum Nachtisch.
3: Oh, das wusste ich nicht. Was machen wir denn nur?
1: Eddie Bär, Stulle oder Socke müssen kommen oder irgendwer, der Ahnung von Monstern hat. Bitte, Mama. Bitte, bitte, bitte, bitte, bitte.
2: Er bittet und bittet und gibt keine Ruhe. Schließlich steht Frau Dachs auf, geht in den Flur, greift nach dem Regenschirm und holt Hilfe.
4: Ich bin gleich wieder da, kleiner Dachs.
1: Mach schnell! Ich will hier nicht lange alleine bleiben. Wenn du wen triffst, soll der gleich kommen.
4: Ist gut. Bleib im Bett, bis ich wiederkomme.
1: Ja, ist gut.
2: Der kleine Dachs zieht sich die Decke über den Kopf und Frau Dachs macht sich auf den Weg. Es dauert nicht lange, bis ihr der Fuchs über den Weg läuft, den sie sofort zur Dachshöhle schickt.
1: Mama? Mama, bist du das?
5: Nein, ich bin's. Hallo, kleiner Dachs.
2: Der kleine Dachs krabbelt unter der Bettdecke hervor.
1: Hast du das glibberige Furunkel gesehen?
5: Nee, das gibt's doch auch gar nicht. Du brauchst keine Angst vor Monstern zu haben. Das war doch alles nur Spaß.
1: Oh, Spaß? Bist du sicher?
2: Der kleine Dachs glaubt dem Fuchs nicht so recht.
5: Klar, ganz sicher. Wir haben nur gespielt.
1: Oh, und warum regnet es dann?
5: Na ja, manchmal regnet es eben.
1: Heute ist nicht manchmal. Heute ist der 7. Monstertag.
5: Ach, wirklich?
1: Aha.
5: Das habe ich nicht bedacht.
1: Siehste.
2: Der Regen trommelt gegen die Fensterscheiben. Und nun pfeift auch noch der Wind ums Haus.
1: Ah!
5: Hilfe!
2: Erschrocken springt der Fuchs zum kleinen Dachs ins Bett. Als auch schon Wolle das Schaf ins Zimmer tritt.
6: Oh, Entschuldigung, ich wollte euch nicht erschrecken. Ich bin nur über die Gießkanne gestolpert. Fuchs, warum bibberst du denn so? Und warum sitzt du beim kleinen Dachs im Bett?
5: Weil der kleine Dachs doch Angst hat. Da wollte ich ihm ein bisschen Gesellschaft leisten.
1: Genau.
6: Na, dann kann ich ja wieder gehen. Dann werde ich ja nicht gebraucht.
5: Nein, bleib nur.
6: Warum denn?
5: Na, weil der kleine Dachs sich ja immer noch fürchtet. Was wolltest du denn gegen seine Angst unternehmen?
6: Ich habe mein allerbestes Anti-Angst-Heilmittel mitgebracht.
1: Was denn für ein Angstmittel?
6: Kein Angstmittel, ein Anti-Angstmittel.
5: Ah.
6: Hier, mein kleines Minischaf. Das ist immer so weich und warm und kuschelig. Wenn ich das an mich drücke, kann mir nichts mehr passieren.
1: Wirklich?
2: Der kleine Dachs schöpft etwas Hoffnung.
6: Ja, wirklich. Hier, probier mal.
2: Das Schaf hält dem kleinen Dachs ein Netz hin. Der greift hinein und zieht ein nasses, tropfendes Etwas heraus.
1: Das ist ja pitschnass.
6: Was? Dann sind wir geliefert.
2: Erschrocken springt das Schaf mit einem Satz zu den beiden ins Bett. Das war ja nun mal keine Hilfe. Jetzt hocken sie also zu dritt im Bett und ziehen sich die Decke so hoch übers Gesicht, dass nur noch die Augen vorgucken.
7: Schunkel, Schunkel, Schunkel, hier kommt das
6: pitschnasse Klimperfurunkel.
2: Oh nein. Kommt jetzt das Monster in die Dachshöhle?
6: Hey, Freunde, null Problemo. Der Retter ist da.
1: Ah, oh, Socke.
0: Oh, du bist das.
6: Klar bin ich das. Wer sonst? Ich verrate euch jetzt ein ganz großes Geheimnis.
1: Ja?
6: Ein Geheimnis?
5: Was denn für ein Geheimnis?
6: Werdet ihr gleich sehen.
2: Der kleine Rabe hält sich seine selbstgebastelte Monstermaske vor den Schnabel.
6: Na, was seht ihr?
0: Deine Maske.
6: Und was ist hinter der Maske?
5: Das wissen wir doch. Das bist du.
6: Genau. Und das ist alles.
0: Verstehe ich nicht.
6: Das ist das ganze Geheimnis. Ist doch klar wie Kloßbrühe. Hinter jeder gruseligen Monsterverkleidung steckt nur ein kleiner Rabe.
5: Echt?
6: Ja, echt.
1: Immer?
6: Immer, kannst du glauben. Ich kenne mich aus. Ich bin der absolute Monsterverkleidungsdurchschauspezialist.
0: Ach so, das habe ich mir doch gleich gedacht.
1: Du bist der größte Socke.
2: Und im nächsten Augenblick ist der kleine Dachs auch schon tief und fest eingeschlafen.
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3: Die zauberhafte Sonnenreise. Nimm dir eine Decke und ein Kissen und mach es dir richtig gemütlich. Wenn du liegst, schließ die Augen und hör in dich hinein, ob du dich richtig wohlfühlst. Lass deine Gedanken ziehen, lausche auf deinen Atem und dann hör dir Geschichte zu. Stell dir vor, du bist auf einer wunderschönen Zauberwiese. Sieh dich einen Moment dort um und träume dir die Zauberwiese so, wie du sie dir in deinen Träumen wünschst. Du spazierst gut gelaunt auf der Wiese umher und nimmst den wunderbaren Duft der Blumen wahr, die hier wachsen. Der Duft wirkt herrlich entspannend. Mit jedem Atemzug merkst du, wie du ruhiger und gelassener wirst. Auf einmal stößt du mit deinem Fuß an etwas wunderbar Warmes. Vor deinen Füßen liegt doch tatsächlich das Ende eines echten Sonnenstrahls. Du staunst, doch dann bekommst du Lust, auf dem warmen Sonnenstrahl entlang zu wandern. Immer weiter und weiter spazierst du den schönen Sonnenstrahl hinauf, der golden leuchtenden Sonne entgegen. Als du schließlich ganz oben bei der Sonne angelangt bist, schaust du dich um. Du hältst einen Moment inne, denn der Weg bis hier oben war ganz schön lang und anstrengend. Herzlich willkommen, kleines Menschenkind, begrüßt dich die Sonne mit ihrer zarten Stimme. Schau dich ruhig um und such dir einen gemütlichen Platz aus, an dem du dich ausruhen und wärmen kannst. Du freust dich sehr, so herzlich begrüßt zu werden und begibst dich sogleich auf die Suche nach einem geeigneten Platz zum Verschnaufen. Die Wanderung auf dem Sonnenstrahl hat dich nämlich ein bisschen müde gemacht. In einiger Entfernung entdeckst du einen kleinen See, dessen blaues Wasser im Licht der Sonne glitzert. Es ist ein richtiger Sonnensee und an seinem Ufer liegt Sand, der golden schimmert. Du machst es dir im warmen Sand bequem und genießt die Wärme hier im Land der Sonne. Du bist vollkommen ruhig und entspannt. Dein Körper fühlt sich angenehm schwer an. Besonders deutlich spürst du die Schwere in den Armen und Beinen. Beide Arme und Beine sind schwer. In dir drin spürst du nun auch eine wohltuende Wärme, die sich immer weiter in dir ausbreitet. Du schließt die Augen und genießt die wunderbare Wärme, die überall um dich herum deutlich zu spüren ist. So träumst du einen wunderbaren Traum und siehst dabei, wie die Sonne vor deinen Augen tanzt. Ganz schwerelos tanzt sie umher, und die vielen Sonnenstrahlen sehen dabei aus wie ein glitzerndes Kleid, das sich mit den tanzenden Bewegungen dreht und umherschwebt. Du kannst dich an der Sonne und den goldenen Strahlen gar nicht satt sehen. Schließlich wird es Zeit für dich, nach Hause zurückzukehren. Du verabschiedest dich von der Sonne und bedankst dich herzlich für ihre Gastfreundschaft. Dann setzt du dich auf den schönen Sonnenstrahl, auf dem du ins Land der Sonne gekommen bist, und rutschst vergnügt auf ihm hinunter. Die Sonne hast du längst hinter dir gelassen, da entdeckst du unter dir bereits die Wiese. Als du unten angekommen bist, dankst du dem goldenen Sonnenstrahl und machst dich rundum glücklich und gut erholt auf den Heimweg.
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1: Hallihallo, da ist die Ines. Rund um den Salzburger Dom in der Stadt Salzburg findet von 23. bis 27. September der Ruperti-Kiertag statt. Auf dem Residenzplatz, dem Alten Markt, dem Mozartplatz, dem Domplatz und dem Kapitelplatz gibt es Brauchtum, Handwerksmarkt und ein Unterhaltungsprogramm für die ganze Familie. Welche und wie viele Sprachen gibt es eigentlich? Wenn du in der Landeshauptstadt Graz im Bundesland Steiermark zu Hause bist, dann komm doch am 25. September ab 9 Uhr vormittags zum Grazer Sprachenfest am und um den Schlossbergplatz. Theater, Musik und Tanz sowie Sprachenstadtspaziergänge, eine Sprachenschatzsuche und vieles mehr erwarten dich und deine Familie. Feiere gemeinsam den Europäischen Tag der Sprachen und das alles kostenlos. Oft ist es nicht so einfach in der Schule mit den Gedanken bei der Sache zu bleiben. Das kannst du aber üben. Wie das geht, lernst du im Wien-Museum am Karlsplatz in unserer Bundeshauptstadt Wien. Am 26. September zwischen 11 Uhr vormittags und 4 Uhr am Nachmittag. Einlass ist zu jeder vollen Stunde. Ja, und wenn auch du eine dinotastische Veranstaltung weißt, dann gib uns doch gerne Bescheid auf www.meinkinderradio.at.
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3: Bossy Bär, Bossy Bär, Bossy Bär.
4: Der Salatdieb. Bussi und Bello schlafen tief und fest. Mitten in der Nacht wird Bello von einem Geräusch wach. Draußen im Garten schmatzt etwas. Bello rennt zum Fenster und starrt in die dunkle Nacht. Doch er kann nichts sehen. Also legt er sich wieder in sein Körbchen und schläft weiter. Am anderen Morgen weckt er aufgeregt Bussi-Bär.
5: Bussi, aufwachen! Wir müssen raus in den Garten! Irgendetwas war dort letzte Nacht.
4: Bussi-Bär folgt Bello in den Garten. Dort haben die beiden erst ein nagelneues Beet mit leckerem Salat bepflanzt. Erschrocken bleibt Bello stehen.
5: Sieh dir das an, der ganze Salat ist weg. Nur noch die letzten beiden Reihen stehen. Alles ist verputzt, kahlgemampft, abgenagt. Wird das wohl wahr? Fragt Bello.
4: Bussi-Bär denkt angestrengt nach.
6: Ich glaube, dass der Salatdieb noch einmal zurückkommt. Wie wäre es, wenn wir uns hinter diesem Busch verstecken und auf ihn warten? Schlägt Bussi-Bär vor.
4: Bello ist begeistert und so setzen sich die beiden in den Busch. Es dauert nicht lange und es raschelt. In einem Affenzahn kommt ein kleiner Hase angehoppelt. Ein Sprung und er sitzt mitten im Salatbeet. Genüsslich schnuppert er an den Salatköpfen. Dann sucht er sich einen heraus und pflückt ihn.
6: Wie lecker! Salat ist ja so gesund,
4: sagt der kleine Hase zu sich selbst. Gerade als er mit seinen kleinen Hasenzähnen in den Salatkopf beißen will, springen Bussi und Bello hinter dem Busch hervor.
5: Stopp, ruft Bello.
4: Erschrocken und mit weit aufgerissenen Augen hält der Hase inne.
6: Du kannst doch nicht unseren ganzen Salat alleine aufessen. Wir wollen doch auch was davon abhaben, sagt Bussi-Bär.
5: Außerdem ist es sicher langweilig, immer nur Salat zu essen. Du magst doch sicher auch Möhren, oder? Fragt Bello.
6: Klar mag ich Möhren. Sogar
5: sehr gerne, sagt der Hase.
6: Ich wollte mich nur stärken, damit ich dem Bauern helfen kann, Möhren zu ernten. Das ist nämlich furchtbar anstrengend, erklärt der Hase. Ich habe da eine Idee, sagt Bussi-Bär und nimmt den süßen Hasen vorsichtig auf den Arm. Wir machen uns jetzt ein tolles Frühstück mit leckeren Möhren. Und wenn wir alle satt sind, helfen wir dir und dem Bauern. Was meinst du?
4: Der kleine Hase ist begeistert. Und im Nu sitzen alle am Frühstückstisch und lassen es sich schmecken.
3: Bussi-Bär, Bussi-Bär, Bussi-Bär.
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3: Entspannungsrätsel für Kinder Nummer 4. Leg dich ganz entspannt hin und schließe die Augen. Dann hör einen Moment lang in dich hinein, ob du dich rundum wohlfühlst. Lass deinen Atem in dir fließen und schick alles, was dir gerade durch den Kopf geht, fort. Dann stell dir vor, du bist etwas Großes. Etwas, das hauptsächlich aus Wasser besteht. Das viele Wasser findet man in großen Becken. In manchen von ihnen kann man stehen, in anderen nicht. In den Becken, die ganz tief sind, können die Besucher tauchen oder auch von hohen Türmen ins kühle Nass springen. Dabei kribbelt es vielen Kindern vor Aufregung im Bauch. Und das Wasser spritzt ganz schön hoch. Ein Bademeister am Beckenrand passt auf, dass nichts passiert. Andere Wasserbecken sind ganz lang. Darin ziehen Schwimmer fleißig und schnell ihre Bahnen. In den kleineren Becken, im flachen Wasser, sind oft viele Kinder. Hier darf auch getobt, geplanscht und gespielt werden. Manchmal gibt es am Beckenrand auch eine kleine Rutsche, auf der man ins Wasser rutschen kann. Diejenigen, die sich in diesem Becken aufhalten, können oft noch nicht richtig gut schwimmen. Manche von ihnen haben daher auch einen bunten Schwimmreifen oder Schwimmflügel. Auf jeden Fall kommen die Leute in ihrer Freizeit gern hierher, um sich zu bewegen und um Spaß zu haben. Na? Was warst du wohl in diesem Rätsel? Du hast es bestimmt schon erraten. Die Lösung erklingt gleich nach dem Gong. Wenn du sie jetzt noch nicht wissen willst, dann drücke Pause. Aber klar doch, du warst in diesem Rätsel ein Schwimmbad. Hol nun ein paar Mal tief Luft und atme kräftig ein und wieder aus. Deine Hände kannst du zu festen Fäusten ballen. Nun reck und streck dich ausgiebig, bis du dich wieder ganz fit und wach fühlst.

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1: 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Es ist 22 Uhr.

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Gedanken zur Mitternacht von Rudolf Kraus, gelesen von Nina Quintero. 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Es ist 23.59 Uhr. 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